0: Komm, Wetter ist nicht so richtig pralle. Lass uns ins Kino gehen.
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0: Verpassen wir nichts und außerdem kommt ein neuer Teil von diesem Klassiker.
2: Ah, wer da? Wow, tut mir leid. Ich bin...

0: Hoch, was sagst du, Filmexperte Jörg Albrecht?
1: Die liegt so richtig hoch, aber wer die Reihe von Anfang an kennt, der erste Toy Story war ja 1995 Pixars allererster Spielfilm überhaupt. Wer also alle vier Toy Story Abenteuer gesehen und auch geliebt hat, der muss sich keinen Kopf machen. Pixar liefert auch mit Toy Story 5 wieder ab.
2: Schön, wieder hier zu sein. Ah, da hat Bonnie ordentlich umdekoriert.
1: Ja, Woody ist zurück bei seinen alten Freunden im Kinderzimmer von Bonnie. Und die können seine Hilfe gerade gut gebrauchen, denn sie alle sind ziemlich abgemeldet, seit Bonnie ein Kindertablet besitzt. Cowgirl Jessie sucht das Gespräch mit der digitalen Konkurrenz.
3: Ich will mit dir reden.
4: Nenn mich Lily.
3: Jetzt hör mal zu. Wir alle hier haben den ganzen Sommer Freunde für Bonnie gesucht. Du hörst mir überhaupt nicht zu.
4: Oh doch, ich hab zugehört. Ich spitz doch immer die Ohren, siehst du?
5: Ein neues Spielzeug verdrängt also ein altes. War das nicht auch schon Woodys Schicksal im ersten Toy Story Film?
1: Ja, man könnte den Toy Story Machern vorwerfen, dass sie hier eine alte Idee nochmal aufwärmen. Wenn man das mit so vielen Einfällen macht, mit Witz, Herz und richtig großen Emotionen, dann geht das auch völlig in Ordnung. Aber an einer Sache gibt's auch nach Toy Story 5 nicht zu rütteln. Teil 3 ist und bleibt der beste der Reihe.
5: Ja, ich freue mich trotzdem auf Toy Story 5 im Kino. Ab sofort. Jörg Albrecht hat ihn schon gesehen. Vielen Dank.
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Gleich noch Musik von unserem Star-DJ-Duo Junaras. Vorher aber noch Musik von einem Star, der kürzlich zumindest auch in Deutschland aufgetreten ist. Und zwar leider nur in Berlin. Nach Nordrhein-Westfalen ist er nicht gekommen. Hier ist Bruno.

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1: Ich bin Tine Klimach. Neuer Vorsitzender der Unionsfraktion im Bundestag soll Thorsten Frei werden. CDU-Chef und Kanzler Friedrich Merz sowie CSU-Chef Markus Söder haben den bisherigen Kanzleramtschef als Nachfolger des zurückgetretenen Jens Spahn vorgeschlagen.
2: Frei soll von den 208 Unionsabgeordneten am kommenden Mittwoch in einer Sondersitzung gewählt werden. Die müssen dazu ihren Urlaub unterbrechen. Merz lobte Frei als wichtigen Mitgestalter der bisherigen Regierungsarbeit und der Reform. Söder unterstütze den Vorschlag. Wer Frei als Kanzleramtschef nachfolgen soll, will Merz erst später bekannt geben. Für den Posten werden mehrere Namen gehandelt. Spahn war am Wochenende nach parteiinternem Druck zurückgetreten, weil bekannt geworden war, dass er und sein Mann mithilfe einer Leihmutter in den USA Eltern geworden sind. Das ist in Deutschland verboten. David Riemer, Nachrichtenredaktion.
1: Die US-Regierung will Saudi-Arabien beim Aufbau eines zivilen Atomprogramms helfen. Dazu wurde ein entsprechendes Abkommen in Washington unterzeichnet, wie das US-Energieministerium mitteilte. Den genauen Inhalt des Abkommens veröffentlichte das Ministerium nicht. Die USA wollen aber wirtschaftlich profitieren. Sie wollen Nukleartechnologie exportieren. Das soll US-Jobs schaffen. Für Saudi-Arabien soll laut der US-Mitteilung das Abkommen dazu beitragen, dass der Energiebedarf im Land gedeckt werden kann. Die Bundesregierung will Abschiebungen nach Afghanistan offenbar ausweiten. Das erklärte das hessische Innenministerium. Demnach habe die Bundespolizei mitgeteilt, die bisherigen Einschränkungen auf Straftäter und Gefährder aufzuheben.
3: Bundesinnenminister Dobrindt hat erst Anfang der Woche bekräftigt, Abschiebungen in Länder wie Afghanistan zu forcieren. Ihm ging es vor allem um Straftäter nach einem tödlichen Angriff auf einen Studenten in Trier. Künftig soll aber jeder Afghane, der ausreisepflichtig ist, abgeschoben werden können, sagt die hessische Landesregierung. Grundlage dafür ist die Zusammenarbeit mit der Taliban-Regierung. Thomas Bremser, Redaktion.
1: Die EU-Kommission hat der Übernahme des Hollywood-Urgesteins Warner Brothers durch den Konkurrenten Paramount unter Auflagen zugestimmt. Dabei geht es um den Vertrieb von Filmen in Europa, wie aus einer Mitteilung hervorgeht. Die Brüsseler Behörde prüft große geplante Zusammenschlüsse, die Auswirkungen auf den Wettbewerb im europäischen Binnenmarkt haben könnten.
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4: Drei Uhr ist durch, Robert Jantz ist hier und ja, um so eine Uhrzeit, ne, da kann man sich wirklich auch mal tiefe Fragen stellen. Das war schon immer so, das war auch 1993 so, da hat Hathaway mit What is Love, ja, eine Frage gestellt, mein Gott. Es ist eigentlich einer der größten Fragen der Popgeschichte, sie ist immer noch nicht beantwortet. Den Song hören wir trotzdem. What is love?

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war übrigens 2015 unglaubliche 30 Wochen an der Spitze der amerikanischen Latin-Charts. Völlig irre. So, von einem weltweiten Hit geht es jetzt hier direkt zum nächsten rüber und der kommt von Alex Warren. Ordinary heißt der Song.

Robert Janzes hier. Gemeinsam geht's durch diese Nacht in Richtung Donnerstagmorgen. Jetzt mal, falls euch gerade so ein bisschen die Müdigkeit erwischt, auf der Nachtschicht oder wo auch immer ihr gerade seid, wenn ihr gerade unterwegs seid, dann habe ich jetzt hier so einen kleinen Wachmacher für euch. Ich spiele euch I Like.

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0: Mit Musik von Somber Homebreaker geht's durch diese Nacht. Also erstmal alles kaputt machen, aber keine Panik. Ne, passenderweise, die Musikredaktion hat sich was dabei gedacht, kommt jetzt der musikalische Reparaturauftrag sozusagen. Der nächste Song heißt Fix This Crack und ist von Fury in the Slaughterhouse. Die haben nämlich gerade ihr neues Album Changes veröffentlicht und kommen im August sogar zu uns nach NRW, zum Beispiel nach Gelsenkirchen und nach Bonn. Also Neues von einer Band mit 40 Jahren Geschichte.
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1: Ich bin Tine Klimach. Die Regierung von US-Präsident Trump will Saudi-Arabien beim Aufbau eines zivilen Atomprogramms helfen. Die Energieminister beider Länder unterzeichneten in Washington ein entsprechendes Abkommen, wie das US-Energieministerium mitteilte.
2: Das Abkommen beinhaltet nach den Worten des US-Energieministers keine Herstellung oder Verbreitung von Atomwaffen. Es soll ein rein ziviles Nuklearprogramm sein, das den USA vor allem wirtschaftliche Vorteile bringt. Sie wollen Nukleartechnologie exportieren, das wiederum soll Jobs in den USA schaffen. Und Saudi-Arabien profitiert, indem es den Energiebedarf seines Landes decken kann. Aber im laufenden Krieg mit dem Iran und der Instabilität im Nahen Osten ist das Abkommen umstritten. Aus den USA Tina Eck.
1: Die sogenannte Frühstartrente rückt näher. Bundesfinanzminister Lars Klingbeil gab den entsprechenden Gesetzentwurf in die Ressortabstimmung innerhalb der Bundesregierung. Im Kern sollen alle Kinder ab 6 Jahren regelmäßig Geld vom Staat bekommen. Für die Altersvorsorge.
3: Schon als Kind für die Rente vorsorgen, ganz egal wie viel Geld die Eltern haben, und sich schon als Jugendlicher mit Finanzplänen beschäftigen. Das sind die Ziele der Regierung. Der Bund will künftig für jedes Kind vom 6. bis zum 18. Lebensjahr 10 Euro im Monat zahlen in ein Altersvorsorgedepot. Ausgezahlt werden soll das Kapital mit Mitte 60. Die Erträge bleiben bis zur Auszahlung steuerfrei. Losgehen soll's mit den Kindern, die 2020 geboren wurden. Dann soll jährlich der Jahrgang der dann 6-Jährigen dazukommen. Thomas Bremser, Redaktion.
1: Auf der Suche nach Beweisen für fragwürdige Aktiengeschäfte aus früheren Postbankzeiten haben Ermittler die Zentrale der Deutschen Bank in Frankfurt durchsucht. Nach Angaben der Deutschen Bank geht es um Geschäfte der früheren Postbank aus den Jahren 2008 bis 2010. Dabei besteht der Verdacht der Steuerhinterziehung bei sogenannten Cum-Cum-Geschäften. Dabei generierten Banken Steuervorteile für ausländische Inhaber deutscher Aktien. Es entstand ein Schaden in Milliardenhöhe. Zum Sport. Der Deutsche Fußballbund steht vor dem Start in die Zukunft mit dem neuen Bundestrainer Jürgen Klopp. Nach dpa-Informationen soll es am Vormittag zu einer weiteren gemeinsamen Sitzung von Aufsichtsrat und Gesellschafterversammlung des DFB kommen. Der DFB selbst dementierte das allerdings. Es gebe noch weitere Details zu klären.
4: Das Wetter.
5: Der Donnerstag startet heute grau. In der ersten Tageshälfte kann auch örtlich noch ein bisschen Regen mit dabei sein. Später lockert es dann aber auf und es wird trocken und auch die Sonne kämpft sich hier und da mal durch. Das Ganze bei bis zu 24 Grad. Der Freitag, der wird dann insgesamt wieder freundlicher.
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6: A57 Krefeld-Köln zwischen Dormagen und Köln-Worringen 1 Kilometer Stau. Wir wünschen allen unterwegs gute Fahrt.
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5: 4 Uhr ist durch, hi zusammen, Robert Jantz ist hier und ich sag mal so zu der Uhrzeit, klar, da würde man jetzt sagen, Licht aus, endlich mal ratzen, aber vielleicht geht das ja nicht, ne? Vielleicht steckt er ja mittendrin noch in der Nachtschicht oder macht euch auch gerade schon fertig für die Frühschicht. Mein Gott, das kann ja auch sein. Ich spiele euch nichtsdestotrotz

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0: Ganz neu bei uns war das Lovesick von Michael Schulte. Und jetzt wird's ganz. Jetzt kommt großes Kino, sagen wir mal, wie es ist. Lady Gaga spiele ich euch mit Hold My Hand.
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Wir steuern hier in Richtung Donnerstagmorgen. Robert Jantz ist hier. Hallo zusammen. Und jetzt habe ich Musik für euch von Train. Ich spiele euch Hey Soul Sister.

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0: Schönen guten Morgen am ganz frühen Donnerstag. Und ja, man muss einfach mal über bestimmte Vorteile von Dingen sprechen. Zum Beispiel der Vorteil an einem Podcast. Was ist das? Sag ich euch. Man kann Reaktionen von seinem Publikum bekommen. Und in der nächsten Folge kann man dann direkt darauf reagieren. Interaktion sozusagen. Und unser Atze, der lässt sich bei sowas natürlich nicht lange bitten.
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3: Ja, nee, ist klar.
4: Übrigens, ich habe doch letzte Woche darüber gesprochen, was Kellner so an Sprüchen im Restaurant bringen und was in den Speisekarten steht. Da kamen ja echt viele Nachrichten auf das Thema. Dabei habe ich sogar noch vergessen, was beim Bezahlen so alles super originellen Sprüchen kommt. Du rufst zum Beispiel, hör mal, ich möchte zahlen. Irgendwann kommt dann der oder die Kellnerin und dann kommt so ganz schelmisch, ich habe gehört, Sie wollen sich finanziell verändern. Tja, aber da haben wir gelacht, wa? Und als nächstes dann habe ich auch die Tage noch gehört, mit Karte oder auf die altmodische Art? Wo du denkst, was ist denn die altmodische Art? Einfach abhauen oder was? Oder auf Mahnbescheid? Ja. Oder wenn der Gast auch ein Witzbold ist, wie möchten Sie zahlen? Am liebsten gar nicht. Sollte der Kellner dir dann verständlicherweise mit einem Kopfstoß die Nase brechen, gilt das übrigens als Notwehr und wird zusätzlich berechnet. Also Freunde, seid einfach nett zum Service und hebt euch die dummen Sprüche für den Muttertag auf.
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1: Ich bin Tine Klimach. Mitten im Krieg mit dem Iran, der sich auch um dessen Atomprogramm dreht, verkünden die USA eine neue Einigung mit Saudi-Arabien. Die US-Regierung will Saudi-Arabien beim Aufbau eines zivilen Atomprogramms helfen. Beide Länder unterzeichneten in Washington ein entsprechendes Abkommen. US-Energieminister Wright betonte, dass das Abkommen höchste Standards erfülle und auch beinhalte, dass keine Atomwaffen verbreitet werden. Die Vereinbarung wird dem US-Parlament zur Prüfung vorgelegt. Dort könnte es Widerstand geben. Die Bundesregierung will Abschiebungen nach Afghanistan offenbar ausweiten. Das erklärte das hessische Innenministerium. Demnach habe die Bundespolizei mitgeteilt, die bisherigen Einschränkungen auf Straftäter und Gefährder aufzuheben.
2: Bundesinnenminister Dobrindt hat erst Anfang der Woche bekräftigt, Abschiebungen in Länder wie Afghanistan zu forcieren. Ihm ging es vor allem um Straftäter nach einem tödlichen Angriff auf einen Studenten in Trier. Künftig soll aber jeder Afghane, der ausreisepflichtig ist, abgeschoben werden können, sagt die hessische Landesregierung. Grundlage dafür ist die Zusammenarbeit mit der Taliban-Regierung. Thomas Bremser, Redaktion.
1: Im Kampf gegen sexuellen Kindesmissbrauch dürfen Messenger-Dienste in der EU bald wieder in privaten Chats nach Hinweisen suchen. In der Debatte um die sogenannte Chat-Kontrolle einigten sich die Mitgliedsländer darauf, Datenschutzregeln befristet zu lockern.
3: Es geht um Bilder oder Videos von Kindesmissbrauch. Danach dürfen Anbieter von Diensten wie Outlook, Gmail oder Instagram wieder mit Hilfe von Software suchen. Aber verschlüsselte Chats wie bei WhatsApp oder Signal dürfen nicht durchsucht werden. Und die EU-Ausnahmeregelung verbietet auch Techniken, die Nachrichten prüfen, bevor sie verschlüsselt und versendet sind. Eigentlich war die Übergangsregelung im Frühjahr ausgelaufen, aber jetzt einigten sich Mitgliedstaaten und das EU-Parlament doch noch. Die Ausnahme gilt nun bis April 2028. Aus Brüssel, Michael Brandt.
1: 33 Filialen der Warenhauskette Galeria werden auf ihre Rentabilität geprüft und könnten geschlossen werden. Das Unternehmen nannte nun die betroffenen Standorte. Galeria will mit den Vermietern über Mietkonditionen und Flächenanpassungen verhandeln. Sollten keine tragfähigen Lösungen erarbeitet werden, sei die Fortführung der jeweiligen Filiale gefährdet. Viele Jobs stehen auf dem Spiel.
4: Das Wetter. Heute Morgen geht es grau los und in den nächsten Stunden kann auch immer mal wieder ein bisschen Regen runterkommen. Später bekommt dieser Donnerstag aber dann auch die Kurve und es lockert auf. Dann ist Regen auch kein Thema mehr und wir bekommen bis zu 24 Grad. Der Freitag wird dann insgesamt wieder freundlicher.
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5: A4 Aachen-Köln zwischen Kreuz Köln-West und Köln-Klettenberg. 2 Kilometer Stau, 5 Minuten Zeitverlust. Und A57 Krefeld-Köln zwischen Dormagen und Köln-Worringen. 1 Kilometer stockender Verkehr. Wir wünschen allen unterwegs gute Fahrt.
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4: 5 Uhr ist durch. Robert Janz ist hier. Einen schönen guten Morgen, so langsam. Kommen auch die ersten Frühaufsteher dazu. Schön, dass ihr mit dabei seid. Wie krass ist eigentlich Kenya Grace? Die hat ihren Song Strangers 2023, die hat alles alleine gemacht. Also die hat den Song komplett allein geschrieben, alleine produziert und dann auch noch allein eingesungen. Also alles alleine und damit war sie mega erfolgreich. Es ging nämlich als erste Frau mit einem komplett selbstgemachten Song auf Platz 1 der Billboard Dance Charts. Wie ich finde, völlig verdient. Und der Song, der klappt auch perfekt mit dem Kaffee. Also Kenya Grace mit Strangers.

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0: Sometimes I Love You. Damit einen schönen guten Morgen auch an meine liebe Kollegin Natascha Wittmark. Hallo.
1: Guten Morgen.
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0: Gestern waren unsere Kollegin Laura Potting und Kim Klages ja campen im Eifelcamp am Freilinger See. Mhm. Und jetzt später ziehen sie dann heute weiter zum nächsten Campingplatz. Ne?
1: Ganz genau, zum Campingpark Heidewald in Sassenberg. Da sind die beiden heute unterwegs auf ihrer Campingtour durch NRW. Und wir müssen natürlich auch noch überprüfen, ob sie die Challenge geschafft haben, die sie
0: unbedingt
1: bekommen haben.
0: Richtig, ein Camping-Song sollten sie ja produzieren, mit Instrumenten und so weiter, beziehungsweise Musiker sollten sie auf dem Campingplatz finden. Und ich sag mal so, daran

0: noch jemanden gefunden haben. Und dann gibt es ja auch schon die nächste Challenge. Genau. Wir denken uns da wieder was Schönes aus für die beiden.
1: Richtig, das können wir ja gut. So, und wo wir bei Musik sind, die Kollegin Annick Monekian, ich drehe mich um, auch nicht da, die arbeitet ja heute weiter an unserem Lichtblicke-Song zusammen mit Iggy Kelly.
0: Ja, die ist doch in Manchester.
1: Ja, ne? Richtig, richtig.
0: Um mit dem Verkauf des Songs, da wollen wir ja Geld für unsere Aktion Lichtblicke sammeln, ne? Für Kinder und Familien in NRW, die in Not geraten sind.
1: Und deswegen muss der auch besonders gut werden.
0: Auf jeden Fall. Ich bin mir aber sicher, das wird er. Wir hören auf jeden Fall mal, wie der Stand so ist heute.
1: Da freue ich mich drauf. Das machen wir. Danke, Natascha. Jetzt erstmal einen Kaffee und beruhigen wir uns wieder, ne?
0: Ganz genau. 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
1: A42 Dortmund-Kamp-Lindfort zwischen Oberhausen-Zentrum und Oberhausen-Buschhausen 1 Kilometer Stau. Und A57 Krefeld-Köln zwischen Dormagen und Köln-Worringen 1 Kilometer stockender Verkehr. Wir wünschen allen unterwegs gute Fahrt.
2: Robert Jantz ist hier. Einen schönen guten Morgen wünsche ich euch und vor allem auch einen guten Start in den Tag. Und auch heute, am Donnerstag, geht er weiter, unser Roadtrip im Camper durch NRW. Und passend dazu, ja, perfekter Song, Fast Car.

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0: Schönen guten Morgen am Donnerstag. Kommt gut rein in diesen Tag. Starke Frauengeschichten, davon gibt es so, so viele. Sie müssen einfach nur mal erzählt werden. Heute Morgen im Augenblick mal der evangelischen Kirche erinnert Bettina Förster an Ina Geschlössel. Die Kölner Theologin kämpfte für die Gleichberechtigung von Frauen in der Kirche und stellte sich früh gegen die Nationalsozialisten.
1: Sie kämpfte im letzten Jahrhundert für Gleichberechtigung und sagte in der nationalsozialistischen Diktatur ihre Meinung. Ich erzähle heute von Ina Geschlössel, die 1898 in Köln geboren wurde. Ihr berufliches Ziel war es, als Pfarrerin zu arbeiten, mit allem, was dazugehört: Predigen, Taufen, Beerdigen. Obwohl die Aussichten denkbar schlecht stehen, jemals als Pfarrerin arbeiten zu können, studiert sie in den 1920er Jahren Theologie, erst in Bonn, dann in Marburg. Nach dem Studium darf sie in Köln zwar für die Kirche arbeiten, aber keine verantwortungsvollen Aufgaben übernehmen, wie es die Männer können. Sie beschwert sich, aber den Kirchenoberen ist sie zu unangepasst und sie muss an einer Berufsschule arbeiten. Mit anderen Frauen gründet Ina Geschlössel einen Verband mit dem Ziel, dass Männer und Frauen in der Kirche die gleichen Rechte haben. 1932 äußert sie sich öffentlich gegen die Rassendiskriminierung der Nationalsozialisten. 1933 wird sie aufgrund ihrer Einstellung aus dem Schuldienst entlassen. Als vollberechtigte Pfarrerin konnte sie nie arbeiten. Beeindruckend ist, dass sie versuchte, Dinge, die unveränderlich erschienen, zu verändern. Noch mehr über sie kann man im Podcast Rheinische Kirchengeschichten erfahren. Den findet man überall, wo es Podcasts gibt. Bettina Förster von der Evangelischen Kirche für Augenblick mal.

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2: Mit Danny Hoppe, guten Morgen. Im Iran-Krieg ist momentan kein Ende der gegenseitigen Angriffe in Sicht und ein neuer Deal zwischen den USA und Saudi-Arabien könnte jetzt noch für weiteren Zündstoff sorgen. Denn beide Länder haben am späten Abend ein Abkommen für ein saudi-arabisches Atomprogramm unterzeichnet. Demnach werden die USA Riad beim Aufbau von Kernkraftwerken helfen. Versichert wird, dass es nur eine zivile Nutzung der Atomenergie geben werde. Daran gibt es allerdings Zweifel. Mark Weiß hat mehr dazu.
3: US-Präsident Trump verspricht sich von der Partnerschaft Aufträge für die US-Atomindustrie in Milliardenhöhe. Einige US-Abgeordnete und auch Israel dagegen äußerten Bedenken. Sie befürchten, dass der Aufbau eines zivilen Atomprogramms von Riad doch zur Entwicklung einer Atombombe genutzt werden könnte. Angesichts des Krieges zwischen den USA und dem Iran wächst die Sorge, dass der Konflikt die gesamte Region weiter destabilisieren könnte. Und aktuell entwickelt sich hier offenbar sogar eine weitere Front. Nur wenige Tage nach der Verkündung einer Seeblockade hat die mit Teheran verbündete Houthi-Miliz aus dem Jemen nach eigenen Angaben im Roten Meer zwei saudi-arabische Öltanker beschossen. Die Houthi-Miliz hatte am Montag eine Seeblockade gegen saudi-arabische Häfen verkündet. Damit dürften die Preise weltweit weiter steigen, denn damit wäre nach der Straße von Hormuz die nächste wichtige Handelsroute gesperrt.
2: Und jetzt weitere Meldungen im Überblick. In Spanien sorgen Waldbrände weiter für große Probleme. Südwestlich von Madrid mussten deshalb mehrere Gemeinden evakuiert werden. In den vergangenen Tagen sind in Spanien wieder zahlreiche neue Brände ausgebrochen. Dazu wird eine neue Hitzewelle erwartet. Schon wieder wird im Ruhrgebiet eine der wichtigsten Autobahnen gesperrt, die A40 zwischen Mülheim-Winkhausen und dem Dreieck Essen-Ost. Dort soll ab heute Abend Flüsterasphalt eingebaut werden. Die stark befahrene Autobahn soll dann knapp eine Woche lang voll gesperrt sein. Das hat die Autobahn GmbH angekündigt. Der Deutsche Tierschutzbund warnt vor der aktuellen Lage in vielen Tierheimen. Sie sei prekär. Immer mehr Tiere bräuchten Hilfe. Dazu seien die Kosten für Personal, Energie und tierärztliche Versorgung stark gestiegen, sagte Verbandschef Schröder der RP. Er kritisiert die fehlende finanzielle Unterstützung der Politik. Eigentlich sollte in der Nacht wieder ein Castortransport mit Atommüll von Jülich nach Ahaus rollen. Daraus ist allerdings nichts geworden. Noch vor der Ausfahrt aus dem Forschungszentrum in Jülich war schon Schluss. Der Grund war ein technischer Defekt an einem Transportfahrzeug. Das hat die Polizei bestätigt. Sie betont, dass vom Transportbehälter und der Ladung keinerlei Gefahr ausgegangen sei. Die Probleme habe es nur mit der Zugmaschine gegeben. Ein Austausch des Fahrzeugs oder eine schnelle Reparatur sei nicht möglich gewesen und deshalb sei der Transport abgebrochen worden. Und das waren die Nachrichten mit Danny Hoppe.
4: Und das Radio Gütersloh Wetter hat jetzt Noah Wrona für uns.
5: Heute Vormittag gehört der Himmel den Wolken und am Nachmittag wechseln sie sich dann brav mit der Sonne ab. Das wird hinten raus noch richtig schön heute. Regen ist nämlich keiner dabei. Dazu messen wir aktuell 14 Grad in Kölkebeck und in Langenberg. Durch die Sonne schaffen wir es dann noch auf bis zu 20 Grad. Die nächsten Tage steigen die Temperaturen dann wieder. Morgen auch mit Mix aus Sonne und Wolken bei bis zu 22 Grad. Samstag dann richtig sonnig mit warmen 27 Grad.
4: Besser ankommen jetzt noch mit dem Radio Gütersloh Verkehrsservice. Ihr meldet uns Blitzer. In Gütersloh wird auf dem Stadtring Sundern geblitzt, in Halle auf der Kreisstraße, in Sörenheide auf der Isselhorster Straße und zwischen Reda-Wiedenbrück und Gütersloh auf der B61. Weitere Blitzerstaus und Störungen meldet ihr uns kostenlos über die 0800 678 5000.
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4: Gute Fahrt euch noch.
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4: Da kaum sind Ferien, wird aus jeder Straße gefühlt wieder ein kleiner Spielplatz.
5: Genau deshalb starten wir nämlich heute auch wieder mit unserer Achtung Kinderaktion.
4: Ja, gleich sagen wir euch, wo ihr euch ab heute die Plakate abholen könnt. Ich bin Leslie Runde.
5: Und ich bin Noah Wrona. Schönen guten Morgen.

0: Sommerferien heißt ja auch, die Kinder sind gefühlt den ganzen Tag draußen.
1: Mit Fahrrad, mit Rollerkreide. Ja, und manchmal vergessen sie dabei komplett auf Autos zu achten.
0: Ja, und genau da kommen jetzt unsere Achtung-Kinder-Plakate ins Spiel.
1: Wir haben nämlich neue bekommen und die sind ja immer ruckzuck weg.
0: Ihr könnt euch so ein riesiges rotes Plakat gerne abholen. Entweder bei uns hier im Sender an der Ringstraße 16 in Reda, bei den Stadtwerken in der Gütersloher Innenstadt oder an der Welle in Gütersloh.
1: Dann gehört ihr nämlich zu den Ersten, die neuen Plakate haben. Leslie und ich verteilen die immer ganz gerne.
0: Jetzt sprechen wir ja immer von Plakaten, nur das sind ja in Wahrheit quasi riesengroße Aufkleber.
1: Ja, das stimmt.
0: Am besten auf eine Holzplatte kleben und gut sichtbar vors Haus stellen.
1: Wichtig, auch mal seine verblichenen Plakate
0: auszutauschen. Ja, ich sehe auch immer ganz viele hellrosane Plakate.
1: So erinnert ihr Autofahrer daran, den Fuß vom Gas zu nehmen. Alle Infos findet ihr natürlich auch auf radiogütersloh.de.
0: Wir haben es jetzt 10 nach 6 hier in der Radio Gütersloh Morning Show.

0: Noah Brunner und das Die Runde starten mit euch zusammen in den Donnerstag hier in der Radio Gütersloh Morning Show. Ein lauer Sommerabend, Popcorn in der Hand und Kino unter freiem Himmel. Klingt schon gut, oder?
1: Klingt wirklich gut. Weißt du, was noch viel besser klingt? Wenn das Ganze auch noch kostenlos ist, ja. Könnt ihr heute erleben. Wo? Das verraten wir euch gleich.
0: In 3 Minuten. Wir haben es jetzt 13 nach 6.

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1: Wenn ihr heute Abend noch nichts vorhabt, wie wär's mit Kino unter freiem Himmel?
2: Das klingt voll gut. Ja. Im Mondspark in Gütersloh läuft heute Abend The Greatest Showman. Los geht's, sobald es dunkel wird, also so gegen 21.30 Uhr.
1: Und das Beste, der Eintritt ist kostenlos. Popcorn, Pizza und Getränke gibt's auch vor Ort. Morgen heißt es dann wieder Feierabend schnappen und ab auf den Dreiecksplatz in Gütersloh.
2: Genau, morgen ist wieder Freitag 18. Diesmal spielen die Uptowns live. Los geht's wie immer um 18 Uhr, wenn das Wetter mitspielt und danach sieht's aus.
1: Falls ihr lieber ein paar Jahrhunderte zurückreisen wollt, dann seid ihr auf dem Sparrenburgfest in Bielefeld richtig. Ab morgen verwandelt sich die Burg wieder in ein riesiges Mittelalterspektakel.
2: Mit Rittern, Gauklern, Musik und dieses Jahr zum ersten Mal sogar mit mittelalterlichen Piraten. Das Fest läuft bis Sonntag. Und wer sich vor dem Wochenende noch ein bisschen auspowern möchte,
1: der kann morgen die Inliner einpacken. Im Gartenschaupark Riedberg wird der Parkteil Nord wieder zur riesigen Skate-Strecke.
2: Von 17 bis 21 Uhr könnt ihr da entspannt eure Runden drehen und das jeden Freitag in den Sommerferien.
1: Und nochmal Ideen fürs Wochenende findet ihr natürlich in unseren Veranstaltungstipps auf radiogütersloh.de.
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1: Mit Helmut Delker um 6:30.
2: Guten Morgen. Bei Porsche sollen erneut Stellen abgebaut werden. Nach Medienberichten sollen bei dem Sportwagenbauer 5.000 bis 6.000 Arbeitsplätze bis 2035 gestrichen werden. Die USA unterstützen Saudi-Arabien beim Aufbau eines zivilen Atomprogramms. Nach US-Angaben beinhalten die Verträge, dass keine Atomwaffen verbreitet würden. Und damit zu den Meldungen aus dem Kreis Gütersloh. Hagedorn hat das ehemalige Kohlekraftwerk in Ebenbüren innerhalb von 3 Jahren zurückgebaut. Jetzt ist das Gütersloher Abbruchunternehmen damit fertig geworden und hat das Gelände an den Netzbetreiber Amprion übergeben. Im Februar hatte Hagedorn dort den 275 Meter hohen Schornstein gesprengt. Außerdem mussten ein Kühlturm und ein Kesselhaus abgerissen werden. Amprion will auf dem Gelände in Ebenbüren einen Konverter bauen, der Windstrom von der Nordsee in Wechselstrom für das Stromnetz umwandelt. In 5 Jahren soll die Anlage betriebsbereit sein. In den früheren Hellweg-Baumarkt in Gütersloh zieht Ende des Jahres ein neues Unternehmen ein. Nach einem Bericht der NW ist die Baumarktkette Thom im Gespräch, die damit nach Gütersloh zurückkehren würde. Thom wollte sich zu den Gerüchten aber nicht äußern. Der ehemalige Hellweg-Baumarkt am Stadtring Sundern ist inzwischen geräumt. Die Fassade wurde neu gestrichen. Ein neues Buch befasst sich mit dem ehemaligen Kriegsgefangenenlager Stalag 326 in Stukenbrock. Der Landschaftsverband Westfalen-Lippe hat ein Forschungsbuch miterarbeitet. Andreas Neuwöhner von den Städtischen Museen in Paderborn ist einer der 5 Herausgeber. Warum ist dieses Buch aus Ihrer Sicht auch heute noch wichtig?
3: Jetzt haben wir hier einen Ort, wo man ganz klar die Verbrechen sieht, wie viele Zehntausende Menschen hier gestorben sind, verhungert sind unter übelsten Bedingungen. Und jetzt erleben wir wieder, dass genau dieselbe Erzählung wiederkommt, dass man sagt, nein, man will sozusagen ein positives Bild von Deutschland, auch ein positives Bild der Wehrmacht zeigen. Und da muss man eben aufstehen und sagen, nein, das geht nicht.
2: In Stukenbrock waren während des Zweiten Weltkriegs übergangsweise mehr als 300.000 meist sowjetische Kriegsgefangene untergebracht. Viele starben dort. In der Königstraße in Gütersloh wird es ab Montag eng. Im Bereich zwischen Münsterstraße und Moltkestraße gibt es Verkehrsbehinderungen wegen eines beschädigten Schmutzwasserhausanschlusses, der repariert werden muss. Die Fahrbahn ist dort dann halbseitig gesperrt. Die Arbeiten dauern voraussichtlich die ganze nächste Woche. 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
1: Und das Radio Gütersloh Wetter hat jetzt Noah Wohner für euch.
4: Wir schauen aufs Thermometer bei euch in Neunkirchen und in Versmold. Die aktuell 14 Grad, die klettern heute noch auf bis zu 20 Grad. Die Sonne lässt sich ein wenig Zeit. Ab Nachmittag vertreibt sie die Wolken dann so langsam und sie hat dann abends den Himmel ganz allein für sich. Trocken bleibt es auch. Die nächsten Tage, die werden dann wärmer. Morgen schafft es die Sonne schon am Nachmittag bei bis zu 22 Grad und Samstag powert sie dann den ganzen Tag und wir schaffen den Sprung auf 27 Grad.
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1: Jetzt noch besser ankommen mit dem Radio Gütersloh Verkehrsservice. Wir schauen auf die Blitzer im Kreis. Die stehen bei euch in Gütersloh auf dem Stadtring Sundern. In Halle wird auf der Kreisstraße geblitzt, in Sörenheide auf der Isselhorster Straße und zwischen Reda-Wiedenbrück und Gütersloh auf der B61. Wenn ihr noch was für uns habt, dann meldet euch gerne kostenlos unter der 0800 678 5000.
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1: Gute Fahrt euch noch.
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1: Weißt du, was ich am Donnerstag mag?
4: Was denn?
1: Du hast das Gefühl, jetzt ist der Berg fast geschafft.
4: Ja, richtig. Heute nochmal Gas geben und dann ist ja das Wochenende schon in Sicht.
1: So nämlich. Ich bin Leslie Runde.
4: Und ich nur auf Rona. Schönen guten Morgen an alle.

0: 25 vor 7 hier in der Radio Gütersloh Morning Show. Es gibt Dinge, die können einen Flug sofort verändern. Turbulenzen.
1: So, ja.
0: Oder ein Kind, das beschlossen hat, dass Anschnallen heute keine Option ist.
1: Brauchen wir da vielleicht kinderfreie Bereiche in Flugzeugen? Oder müssen wir einfach ein bisschen mehr Verständnis haben? Das wird gerade wirklich heiß diskutiert.
0: Ja. Was sich die Airlines da überlegt haben, hört ihr gleich nach zwei Songs hier in der Radio Gütersloh Morning Show.
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4: Ja, nee, ist klar. Camping wird ja immer beliebter. Selbst ich habe mich schon mit dem Gedanken getragen, wenn ich nächste Woche im Bayerischen Hof in München übernachte, in der Thomas-Gottschalk-Suite ein Zelt aufzuschlagen. Weil Camping ist einfach voll im Trend. Mein Papa hat ja immer gesagt, Camping heißt, die eigene Verwahrlosung und unkontrolliertes Daydrinking als Urlaub zu begreifen. Nee, ist klar. Und Ravioli aus der Dose sind dann Dolce Vita auf dem Esbit-Kocher. Ja, aber irgendwann muss es doch an sich haben, wenn man morgens ohne funktionierende Toilette, von Mücken zerstochen und mit einer Mundfäule, die jeden Waschbären verjagt, zur Nachbarparzelle rüberblökt. Moin Güter, du alten Heckenpenner. Gut geschnarcht heute Nacht, wa? Mann. Das kannst du nur mit dem Bier wieder gut machen. Tja, und was sagt Günther dann? Ich war das doch gar nicht. Das war meine Inge. Ich war beim Nachtangeln. So, und das sind sie, die schönen Geschichten vom Campingplatz. Pure Campingromantik. Der eine geht nachts angeln, der andere kümmert sich so lange um die Inge. Ja, man hilft sich gegenseitig. Solidarität unter Campern. Ja, da wird der Hering mehrfach verwendet.
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0: Noah, was ist im Flugzeug schlimmer? Turbulenzen oder ein schreiendes Kind direkt hinter dir?
1: Oha, fiese Frage,
0: ja,
1: Leslie.
0: Oder?
1: Ich glaube, Turbulenzen. Also,
0: echt?
1: Die sind irgendwann vorbei. Ein Dreijähriger, der beschlossen hat, heute nicht mehr mitzumachen, der zieht das auch gerne mal 3 Stunden durch.
0: Ich nehme das Kind.
1: Oh,
0: zu 100%. Ich habe Kopfhörer drin. Ich glaube, mich stört das nicht so.
1: Es wird ja gerade sowieso heftig diskutiert. Auslöser war ein Flug, der sich wohl um rund 1 Stunde verspätet hat, weil sich ein kleines Kind einfach nicht anschnallen lassen wollte.
0: Ja, seitdem streitet das Internet. Brauchen wir einfach mehr Verständnis füreinander oder wären Flüge nur für Erwachsene vielleicht doch gar keine so schlechte Idee?
1: Ganz so weit sind die Airlines zwar noch nicht, aber einige bieten inzwischen Bereiche an, in denen kleine Kinder gar nicht erst sitzen dürfen. Also wer seine Ruhe haben möchte, der kann dann dafür sogar einen kleinen Aufpreis zahlen. Also ich finde diesen Mittelweg gar nicht mal so schlecht.
0: Echt?
1: Ja, na klar. Also wer absolute Ruhe will, der bucht halt den Erwachsenenbereich. Und Familien müssen sich nicht ständig entschuldigen, wenn der Nachwuchs mal einen schlechten Tag hat. Aber beide Gruppen kommen mit, das ist das Wichtigste.
0: Ja, da ist was dran. Ich glaube nämlich, für die Eltern ist so ein Flug oft mindestens genauso stressig wie für alle anderen im Flieger.
1: Mhm, auf jeden Fall. Würdet ihr denn für einen kinderfreien Bereich im Flugzeug ein paar Euro mehr bezahlen?
0: Oder sagt ihr, Kinder gehören zum Reisen einfach dazu? Genauso wie Handgepäck und Verspätungen. Schickt uns gerne eine Sprachnachricht per WhatsApp an die 05241 92 3 mal die 0. Wir haben es jetzt gleich 10 vor 7.

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1: Mit Danny Hoppe, guten Morgen. Es ist zu trocken in diesem Jahr und die Hitzewellen der letzten Wochen haben die Dürre in Europa weiter verstärkt. Das liegt nicht nur am fehlenden Regen, sondern vor allem auch an der Verdunstung der Bodenfeuchtigkeit durch die Hitze. So steht es in einer Studie der World Weather Attribution, an der auch der Deutsche Wetterdienst beteiligt war. Demnach trocknen die Böden immer mehr aus und das könne dramatische Folgen haben, sagen die Forscher. Marc Weiß aus dem News-Team, worauf müssen wir uns einstellen?
2: Ja, das klingt alles nicht so gut, ehrlich gesagt. Die Forscher sagen, wenn die Böden weiter austrocknen, dann fallen Ernten aus oder werden deutlich kleiner. Das macht dann Lebensmittel wiederum noch teurer. Außerdem wird Wasser immer wertvoller. Das erleben wir jetzt ja schon, weil es davon weniger gibt. Wurden erste Einschränkungen verhängt. In den Städten darf man kein Leitungswasser mehr zum Gießen benutzen oder den Pool damit befüllen teilweise. Das Schlimme ist so die Studie, dass sowas nicht nur mal passiert, sondern wahrscheinlich immer öfter, wenn wir nicht gegensteuern. Also die Hitzewellen werden immer intensiver. Dadurch trocknen die Böden immer weiter aus und irgendwann erholen sie sich auch gar nicht mehr, wenn es zu lange so bleibt und nicht regnet. Die Forscher glauben, dass Dürren dann nicht alle paar Jahre mal passieren, sondern zum Regelfall werden. Damit das nicht passiert, müssen wir mit den Emissionen weiter runter, und zwar weltweit und jetzt sofort. So steht es in der Studie.
1: Danke, Marc. Und jetzt weitere Meldungen im Überblick. Die USA wollen Saudi-Arabien beim Aufbau eines zivilen Atomprogramms helfen. Beide Seiten haben am Abend ein entsprechendes Abkommen in Washington unterzeichnet. Kritiker befürchten, dass es dadurch zu einem atomaren Wettrüsten im Nahen Osten kommen könnte. In mehreren europäischen Ländern sorgen Waldbrände gerade für große Probleme. In Frankreich mussten deshalb in der Nähe von Bordeaux 12.000 Touristen und Einheimische evakuiert werden. Betroffen waren unter anderem mehrere Campingplätze. Auch auf der italienischen Insel Sizilien toben hunderte Waldbrände. Knapp 150 Menschen sind Ende Juni in Deutschland mit einer elektronischen Fußfessel überwacht worden. Das hat das hessische Justizministerium mitgeteilt. In Zukunft könnten es mehr werden, denn durch die Reform des Gewaltschutzgesetzes können künftig auch Täter häuslicher Gewalt oder Stalker zum Tragen der Fußfessel verpflichtet werden. Wer im Ruhrgebiet mit dem Auto unterwegs ist, der braucht generell Geduld und starke Nerven. Ab heute Abend wohl noch ein bisschen mehr. Denn schon wieder wird innerhalb von nur wenigen Wochen wieder eine der wichtigsten Autobahnen gesperrt. Die A40 zwischen Mülheim-Winkhausen und dem Dreieck Essen-Ost. Dort soll Flüsterasphalt eingebaut werden. Knapp eine Woche lang ist die Autobahn dann voll gesperrt. Das hat die Autobahn GmbH angekündigt. Fast genau derselbe Abschnitt war vor gut einem Monat schon einmal für 10 Tage gesperrt worden. Dadurch hatte es auf den Umleitungsstrecken und in den anliegenden Städten zum Teil lange Staus gegeben. Und das waren die Nachrichten mit Danny Hoppe.
3: Und das Radio Gütersloh Wetter jetzt mit Noah Wohner.
4: Heute braucht die Sonne so ein bisschen Anlauf. Vormittags hängen noch einige Wolken am Himmel. Am Nachmittag lockert das Ganze dann immer mehr auf. Und zum Abend hin wird es dann richtig freundlich. Trocken bleibt es den ganzen Tag. Aktuell 14 Grad in Affenwedde und in Hasewinkel, später bis zu 20 Grad. Morgen wird es mit maximal 22 Grad schon etwas wärmer. Samstag gibt es dann fast schon Freibadwetter mit bis zu 27 Grad. Das Wochenende kommt also genau zur richtigen Zeit.
3: Besser ankommen jetzt noch mit dem Radio Gütersloh Verkehrsservice. Es wird geblitzt in Gütersloh auf dem Stadtring Sundern, in Künsebeck auf der Kreisstraße, in Sürenheide auf der Isselhorster Straße und zwischen Reda-Wiedenbrück und Gütersloh auf der B61. Alles Weitere meldet ihr uns heute Morgen. Die Nummer ist die 0800 678 5000.
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3: Gute Fahrt.
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3: Manchmal reicht schon ein einziges Schild, damit Autofahrer den Fuß vom Gas nehmen.
4: Ab heute könnt ihr euch wieder kostenlos Achtung Kinderplakate sichern.
3: Wo, wie, das verraten wir euch gleich nach zwei Songs. Ich bin Leslie Runde.
4: Und ich Noah Wohner. Schönen guten Morgen.

0: 10 nach 7 hier bei Radio Gütersloh. Ich glaube, jede Familie kennt so eine Straße, wo man jedes Mal denkt, hier fahren manche einfach viel zu schnell.
1: Ja, genau. Vor allem jetzt in den Sommerferien. Ja. Da sind ja überall Kinder unterwegs. Also auf dem Fahrrad, auf dem Roller oder einfach auf dem Weg zum Spielplatz.
0: Deshalb haben wir wieder neue Achtung Kinderplakate für euch drucken lassen. Vielleicht habt ihr ja auch so eine Stelle, wo eins hin müsste.
2: Ja, hallo, ich bin die Andrea aus Westerwehe und wir wohnen ein bisschen außerhalb und leider dürfen die Leute da 100 fahren und das ist doch viel zu schnell, weil da sind doch einige Kinder, die unterwegs sind und wir hoffen, dass wir die dadurch ein bisschen bremsen können.
0: Ja, unsere großen und rot leuchtenden Plakate fallen auf jeden Fall auf.
1: Ihr könnt euch eins der ersten in der Welle in Gütersloh, bei den Stadtwerken in der Gütersloher Innenstadt oder hier bei unserem Sender an der Ringstraße 16 in Rheda abholen.
0: Alle Infos findet ihr auch nochmal online auf radiogütersloh.de.

0: Sternschnuppen sind schön, aber das hier ist noch seltener.
1: Warum sich im August der Blick nach oben in den Himmel ganz besonders lohnt, das hört ihr gleich in 4 Minuten.
0: Wir haben es jetzt 14:07 hier in der Radio Gütersloh Morning Show. Ich bin Leslie Runde.
1: Und ich Noah Wohner. Schönen guten Morgen.

0: Wir haben es 18 nach 7 hier bei Radio Gütersloh. Wenn ihr euch in den Sommerferien nur einen Termin merken solltet, dann diesen 12. August.
1: Ich wollte es gerade sagen, Kalender raus.
0: Ja, zwischen Urlaub und Ausflügen geht er sonst am Ende noch runter.
1: An dem Abend schiebt sich nämlich der Mond vor die Sonne und wir erleben bei uns teilweise eine ziemlich beeindruckende Sonnenfinsternis.
0: Und teilweise klingt jetzt kleiner, als es tatsächlich ist.
1: Genau, Lassie. Je nach Region werden bis zu 90% der Sonne verdeckt. Im Süden mehr als bei uns, aber so viel bzw. so wenig haben wir in Deutschland schon lange nicht mehr gesehen.
0: Los geht's kurz nach 19 Uhr. Der Höhepunkt ist dann kurz nach 8, bevor die Sonne langsam hinter dem Horizont verschwindet. Was sagst du, Noah? Beste Sicht habt ihr auf Feldwegen?
1: Richtig. Wenn die Sonne so tief steht, dann müssen wir weit gucken können. Und ganz wichtig, bitte nur mit der speziellen Sonnenfinsternisbrille hinschauen.
0: Ja, die normale Sonnenbrille reicht da nämlich nicht aus. Also besorgt euch lieber jetzt schon eine, dann könnt ihr das Himmelsspektakel ganz entspannt genießen.

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1: Mit Helmut Decker, wir haben es 7:30.
2: Guten Morgen. Das Bundesverfassungsgericht will heute urteilen, ob das Heizungsgesetz der damaligen Ampelregierung übereilt beschlossen wurde. Der CDU-Politiker Heilmann kritisierte unter anderem unzulässige Fristverkürzungen und zu kurze Beratungszeiten. Bei Porsche sollen erneut Stellen abgebaut werden. Nach Medienberichten sollen bei dem Sportwagenbauer 5.000 bis 6.000 Arbeitsplätze bis 2035 gestrichen werden. Und damit zu den Meldungen aus dem Kreis Gütersloh. Hagedorn hat den Rückbau des ehemaligen Kohlekraftwerks in Ebenbüren abgeschlossen. Das Gütersloher Abbruchunternehmen hat dem Netzbetreiber Amprion das 27 Hektar große Gelände übergeben. Carsten Schoßmeier berichtet für Radio Gütersloh.
3: Im Februar sprengte Hagedorn den 275 Meter hohen Schornstein. Zurückgebaut werden mussten auch ein Kühlturm und ein Kesselhaus. Insgesamt dauerte der Rückbau des Kohlekraftwerks 3 Jahre und verlief planmäßig. Amprion baut auf dem Gelände in Ebenbüren einen Konverter, der Windstrom von der Nordsee in Wechselstrom für die Steckdose verwandelt. In 5 Jahren soll der Konverter ans Netz gehen.
2: In Gütersloh hat eine Bertelsmann-Tochter Interesse an der Weberei-Gastronomie. Nach einem Glocke-Bericht handelt es sich um die Viveno Group, die unter anderem das Parkhotel und das Restaurant Fritz an der Stadthalle Gütersloh betreibt. Eine Sprecherin der Bertelsmann-Tochter sagte, man befinde sich in einem frühen Stadium der Prüfung. Die Stadt Gütersloh sucht einen Pächter mit Erfahrung, möglichst auch im Umfeld von Veranstaltungszentren. Das Programm der Weberei sollen der Förderverein und der Fachbereich Kultur der Stadt übernehmen. Die Baumarktkette Thom plant angeblich ein Comeback in Gütersloh. Wie die NW berichtet, gibt es Gerüchte, dass Thom Ende des Jahres in den ehemaligen Hellweg-Baumarkt am Stadtring Sundern einziehen wird. Thom sagt bisher nichts dazu. Der ehemalige Hellweg-Baumarkt ist inzwischen geräumt. Die Fassade wurde neu gestrichen. In Bielefeld haben viele Haushalte einen Brief zum Einbau eines Smartmeters bekommen. Absender ist die Firma DMG Deutsche Messwesen, die von Verbraucherschützern wegen aufdringlicher und irreführender Formulierungen kritisiert wird. Zahlreiche Kunden meldeten sich deshalb bei den Stadtwerken Bielefeld. Diese teilten dazu mit, dass sie mit den Briefen nichts zu tun haben. Mehr Lokalnachrichten gibt es bei radiogütersloh.de.
1: Und das Radio Gütersloh Wetter hat jetzt Noah Wohner für uns.
4: Die Wolken haben heute nur die Frühschicht übernommen. Am Nachmittag kommt die Sonne dann immer öfter raus und es wird noch richtig schön. Trocken bleibt es den ganzen Tag. Aktuell 14 Grad in Kölkebeck und in Langenberg, später dann bis zu 20 Grad. Morgen geht es mit bis zu 22 Grad weiter bergauf. Samstag legt der Sommer mit bis zu 27 Grad dann nochmal ordentlich nach. Das Wochenende bringt den Sommer zurück.
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1: Jetzt noch besser ankommen mit dem Radio Gütersloh Verkehrsservice. Es wird geblitzt in Gütersloh auf dem Stadtring Sundern, in Künsebeck auf der Kreisstraße, in Sürenheide auf der Isselhorster Straße, in Werther auf der Bockholzhausener Straße und zwischen Reda-Wiedenbrück und Gütersloh auf der B61. Wenn ihr noch weitere Blitzer seht, dann meldet ihr uns gerne. Die Nummer ist die 0800 678 5000.
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1: Gute Fahrt euch noch.
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1: Der Donnerstag bekommt viel zu wenig Liebe.
4: Auch für dich auch.
1: Ja, alle reden immer nur über den Freitag.
4: Dabei ist der Donnerstag eigentlich ja schon das Warm-up fürs Wochenende.
1: Genau. Ich bin Leslie Runde.
4: Und ich Noah Wrona. Guten Morgen.

0: Donnerstagmorgen gleich 20 vor 8 hier bei Radio Gütersloh. Sommerferien heißt ja nicht nur für Schüler Pause. Die Bundesregierung beispielsweise macht auch gerade eine, nennt sich parlamentarische Sommerpause. Und auch viele Vereine hier bei uns im Kreis machen jetzt erstmal 6 Wochen Ferien.
1: Genau, Leslie. Ist bei uns ähnlich. Die Musicalfabrik in Reda, die hat jetzt auch 6 Wochen frei.
0: Ja, es geht ja bald los mit euren Aufführungen und du spielst ja sogar eine Hauptrolle nur.
1: Ja, richtig. Ich kann es selber noch kaum glauben. Wir spielen Annie und ich bin der Bösewicht.
0: Worum geht's da nochmal?
1: Also ein Waisenmädchen hofft darauf, dass sie eines Tages von ihren Eltern abgeholt wird. Dann kommt ein Milliardär, der sie zu Weihnachten bei sich einlädt und das Mädchen findet eine Art neues Zuhause bei ihm.
0: Was du bestimmt verhindern willst als Bösewicht.
1: Ja.
0: Wie sieht es denn gerade so aus mit euren Proben?
1: Also die letzten Proben mit Orchester und Kostüm, die waren nochmal ein richtiges Highlight. Das macht so viel Spaß, weil jeder alles gibt auf der Bühne. Apropos Bühnenbild, das wird jetzt in den Sommerferien fertiggestellt. Ich bin schon ganz gespannt.
0: Ja, nach den Sommerferien probt ihr ja auch nur noch einen Monat, glaube ich, oder?
1: Ja, und wir sind richtig aufgeregt.
0: Und du stehst dann immer freitags und sonntags auf der Bühne.
1: Ganz genau.
0: Die Aufführungen sind dann ab Oktober in der Stadthalle in Reda-Wiedenbrück.

0: Findet ihr nicht auch, Promi-Leben klingt oft nach Dauerurlaub?
1: Die Kaulitz-Zwillinge, die zeigen ab heute wieder, warum das manchmal auch ganz schön anstrengend sein kann.
0: Die neue Netflix-Staffel von Kaulitz und Kaulitz ist da und diesmal sollen die Zwillinge so offen sein wie noch nie. Quatschen wir gleich drüber nach Michael Schulte hier in der Radio Gütersloh Morning Show. Wir haben es jetzt 7.44 Uhr. Ich bin Leslie Runde.
1: Und ich bin Noah Vrona. Schönen guten Morgen.

0: Ihr hört die Radio Gütersloh Morning Show hier. Ganz ehrlich, das Leben von Bill und Tom Kaulitz möchte ich manchmal echt nicht tauschen.
1: Echt? Ich schon. Also mal eben ja. Poolparty in L.A., zwischendurch Welttournee, eigener Podcast, das klingt doch alles erstmal ziemlich gut.
0: Ja, bis dann plötzlich Liebeschaos, Flugangst und Kameras rund um die Uhr dazukommen.
1: Okay.
0: Genau das zeigen die beiden ja seit ein paar Jahren in ihrer Netflix-Serie Kaulitz und Kaulitz.
1: Und ab heute gibt's Nachschub. Staffel 3 ist da.
0: Kollege Leo Arrighi hat schon reingeschaut. Leo, was erwartet uns dieses Mal?
2: Vor allem geht's diesmal zurück dahin, wo das ganze Tokyo Hotel-Ding mal angefangen hat. Bill und Tom fahren zurück in ihre alte Heimat Sachsen-Anhalt nach Leutsche bei Magdeburg, stehen wieder vor ihrem alten Haus, treffen ehemalige Mitschüler beim Klassentreffen und sprechen ziemlich offen darüber, wie schwierig ihre Kindheit auch teilweise war.
3: Du hast aber, glaube ich, noch unverarbeitetes Trauma.
4: Ja, Leutsche war Gefängnis.
3: Hier, da, genau.
4: Das ist unser Haus. Ich habe wirklich ganz, ganz finstere Gedanken gehabt.
2: Bill hat schon vorab gesagt, in dieser Staffel würden sie noch deutlich mehr zulassen als bisher. Netflix selbst kündigt die Staffel als Reise in ihre Vergangenheit an.
1: Oh wow, das klingt ja jetzt schon nach jeder Menge Drama. Aber warum soll denn die neue Staffel noch persönlicher sein?
2: Wir haben schon drüber gesprochen, sie fahren in ihre Heimat zurück und es geht diesmal noch stärker um die Beziehung zwischen den beiden. Dafür haben sie sich sogar einen Life-Coach dazu geholt, sprechen auch über alte familiäre Konflikte. Und beide haben auch gesagt, dieses Klassentreffen, was da stattfindet, das war einer der schönsten Momente des vergangenen Jahres.
1: Oh.
2: Also es bleibt sehr viel Partymaus dabei, aber diesmal offenbar mit ein bisschen mehr Vergangenheit im Gepäck.
1: Also wer Bill und Tom sowieso schon feiert oder einfach mal hinter die Kulisse schauen will.
0: Ja, kann sich ab heute die dritte Staffel von Kaulitz und Kaulitz bei Netflix anschauen.
5: Wer

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1: Mit Danny Hoppe. Guten Morgen. In immer mehr Urlaubsländern toben inzwischen Waldbrände und immer häufiger sind auch Touristen davon betroffen. Zum Beispiel in Frankreich. Dort mussten jetzt in der Nähe von Bordeaux rund 12.000 Touristen und Einheimische evakuiert werden. In den frühen Morgenstunden seien 6 Campingplätze und eine FKK-Anlage geräumt worden, melden die Behörden. Neben Frankreich sind auch Spanien und die italienische Insel Sizilien gerade von schweren Bränden betroffen. Marc Weiß hat die Infos.
2: Auf Sizilien sind nicht so viele Menschen betroffen, dafür ist die Zahl der Brände dort extrem hoch. Seit dem Wochenende seien die Einsatzkräfte zu mehr als 1000 Bränden ausgerückt, teilt die Feuerwehr mit. Ein Sprecher des italienischen Zivilschutzes bezeichnete die Lage auf Sizilien als sehr ernst. In Spanien hat das Ganze noch andere Dimensionen, denn inzwischen ist auch die Hauptstadt Madrid betroffen. Wegen eines Waldbrandes im Südwesten von Madrid wurden mehrere Gemeinden und Randbezirke der Stadt evakuiert. Außerdem sind viele Hauptstraßen wegen der Brände gesperrt. Insgesamt sind seit dem 1. Januar in Spanien schon fast 125.000 Hektar Waldfläche verbrannt und aktuell steigen die Temperaturen dort wieder. Es beginnt die nächste Hitzewelle.
1: Und jetzt weitere Meldungen im Überblick. Die USA haben in der Nacht erneut den Iran angegriffen, um weitere iranische Attacken auf Handelsschiffe zu verhindern. Gleichzeitig öffnet sich möglicherweise eine neue Front. Im Roten Meer sind 2 saudi-arabische Öltanker beschossen worden. Dazu hat sich die mit dem Iran verbündete jemenitische Houthi-Miliz bekannt. Eigentlich sollte in der Nacht der 10. Castor-Transport mit Atommüll von Jülich nach Ahaus rollen. Er musste aber abgebrochen werden, noch bevor er das Gelände des ehemaligen Forschungsreaktors Jülich verlassen konnte. Der Grund war ein technischer Defekt an einem Transportfahrzeug. Das hat die Polizei bestätigt. In der EU werden immer mehr Elektroautos verkauft. Das zeigen neue Zahlen des Branchenverbands ACEA. Während der Absatz reiner Verbrennerfahrzeuge sank, legte der Verkauf von E-Autos um mehr als 60% zu. Insgesamt wurden im Juni fast 1,15 Millionen Fahrzeuge neu zugelassen. Gefängnis statt Urlaub, so sieht für heute das Programm von NRW-Justizminister Limbach aus. Denn er kommt jetzt am Vormittag in die JVA Siegburg, um sich ein Bild von der Lage zu machen und hat dafür seinen Frankreich-Urlaub abgebrochen. Denn es gab zuletzt Hinweise, dass Insassen der JVA einen bewaffneten Aufstand planen. Laut Kölner Stadtanzeiger könnten dafür mehrere Messer und auch eine Schusswaffe in die Anstalt bestellt worden sein. Dienstagabend hatte es in der JVA Siegburg deshalb einen Großeinsatz der Polizei gegeben. Dabei wurden Handys und Drogen sichergestellt, aber keine Waffen. Und das waren die Nachrichten mit Danny Hoppe.
3: Und das Radio Gütersloh Wetter hat jetzt Noah Wohner für uns.
4: Heute Vormittag gehört der Himmel den Wolken und am Nachmittag wechseln sie sich dann brav mit der Sonne ab. Das wird hinten raus noch richtig schön heute. Regen ist nämlich nicht dabei. Dazu messen wir aktuell 15 Grad in Kölkebeck und in Langenberg. Durch die Sonne schaffen wir es dann noch auf bis zu 20 Grad. Die nächsten Tage steigen die Temperaturen dann wieder. Morgen auch mit Mix aus Sonne und Wolken bei bis zu 22 Grad. Und Samstag dann richtig sonnig mit warmen 27 Grad.
3: Besser ankommen jetzt noch mit dem Radio Gütersloh Verkehrsservice. Ihr meldet uns Blitzer in Halle auf der Versmolder Straße. In Gütersloh wird auf dem Stadtring Sundern geblitzt, in Herzebrock auf der B64, in Künsebeck auf der Kreisstraße, in Sörenheide auf der Isselhorster Straße, in Werther wird auf der Bockholzhausener Straße geblitzt und anscheinend auch immer noch zwischen Reda-Wiedenbrück und Gütersloh auf der B61. Blitzerstaus und Störungen meldet ihr uns kostenlos über die 0800 678 5000.
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3: Gute Fahrt.
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3: Es gibt ja Dinge, von denen hofft man, dass man sie nie wirklich braucht.
4: Ja, und trotzdem ist man froh, wenn sie dann da sind.
3: Ja. Unsere Achtung Kinderplakate sind zurück. Wo ihr euch die Plakate ab heute abholen könnt, darüber quatschen wir gleich nach 2 Songs. Ich bin Leslie Runde.
4: Und ich bin Noah Wohner. Guten Morgen. Ja.

0: Kennt ihr diese Momente, in denen ihr denkt, zum Glück habe ich mich vorher noch mal drum gekümmert?
1: Ja klar, Versicherungen, Verbandskasten oder eben Dinge, von denen man hofft, dass man sie eigentlich nie braucht.
0: Genau, sowas haben wir heute auch für euch, denn dazu gehören für mich auch unsere Achtung Kinderplakate.
1: Stimmt, Lassie, die hängen da ja nicht, weil schon was passiert ist, sondern damit eben nichts passiert.
0: Wir verteilen diese Plakate seit Jahren. Noah, du warst ja auch schon auf Verteiltour.
1: Stimmt.
0: Und immer wieder hören wir, wie wichtig die sind, zum Beispiel von Matthias aus Herzebrock-Klarholz.
2: Weil ich einfach das Problem habe in der Brucker Straße in Herzebrock, dass da die Autos einfach zu schnell fahren und nicht auf Kinder achten. Und ich erhoffe mir dadurch, dass man da wieder ein bisschen mehr Aufmerksamkeit erweckt.
0: Das bekommen wir auf jeden Fall hin. Ihr könnt auch gerne dafür sorgen, dass Autofahrer wieder besonders aufmerksam durch eure Straße fahren.
1: Genau, die Schilder bekommt ihr kostenlos bei uns am Sender an der Ringstraße 16 hier in Reda, an der Welle oder bei den Stadtwerken in der Innenstadt in Gütersloh.
0: Alle Infos findet ihr natürlich auch auf radiogütersloh.de. Wir haben es jetzt 13 nach 8.

0: falls eure Inliner seit Monaten nur im Keller stehen. Morgen hätten sie endlich mal wieder Ausgang.
1: Im Gartenschaupark Riedberg wird der Park wieder zur riesigen Skaterstrecke.
0: Was sonst noch so bei uns im Kreis geht am Wochenende, darüber sprechen wir gleich nach Calvin Harris. Wir haben es jetzt 16 nach 8. Ich bin Leslie Runde.
1: Und ich Noah Vrona. Guten Morgen. Campus

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1: Wenn ihr heute Abend noch nichts vorhabt, wie wär's mit Kino unter freiem Himmel?
2: Das klingt voll gut. Ja. Im Mondspark in Gütersloh läuft heute Abend The Greatest Showman. Los geht's, sobald es dunkel wird, also so gegen 21.30 Uhr.
1: Und das Beste, der Eintritt ist kostenlos. Popcorn, Pizza und Getränke gibt's auch vor Ort. Morgen heißt es dann wieder Feierabend schnappen und ab auf den Dreiecksplatz in Gütersloh.
2: Genau, morgen ist wieder Freitag 18. Diesmal spielen die Uptowns live. Los geht's wie immer um 18 Uhr. Wenn das Wetter mitspielt, danach sieht's aus.
1: Falls ihr lieber ein paar Jahrhunderte zurückreisen wollt, dann seid ihr auf dem Sparrenburgfest in Bielefeld richtig. Ab morgen verwandelt sich die Burg wieder in ein riesiges Mittelalterspektakel.
2: Mit Rittern, Gauklern, Musik und dieses Jahr zum ersten Mal sogar mit mittelalterlichen Piraten. Das Fest läuft bis Sonntag. Und wer sich vor dem Wochenende noch ein bisschen auspowern möchte,
1: der kann morgen die Inliner einpacken. Im Gartenschaupark Riedberg wird der Parkteil Nord wieder zur riesigen Skate-Strecke.
2: Von 17 bis 21 Uhr könnt ihr da entspannt eure Runden drehen und das jeden Freitag in den Sommerferien.
1: Und nochmal Ideen fürs Wochenende findet ihr natürlich in unseren Veranstaltungstipps auf radiogütersloh.de.
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0: Es geht voran in der Weberei. Gestern haben wir ja schon drüber gequatscht, dass die da wen suchen für die Gastronomie.
1: Ja, das ging echt schnell. Es gibt sogar schon erste Gastronomen, die sich für den Platz an der Weberei interessieren.
0: Und die kennt ihr sogar schon aus dem Kreis Gütersloh. Welche das genau sind, das verrät euch gleich unser Kollege Helmut Delker in unseren News um halb. Wir haben es jetzt 8.24 Uhr.
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1: Mit Helmut Delka um 8:30.
2: Guten Morgen. Das US-Militär hat neue Angriffe auf den Iran gestartet. Es ist die 12. Nacht in Folge mit amerikanischen Angriffen. Vorher hatte Präsident Trump eine deutliche Drohung ausgesprochen. Das Bundesverfassungsgericht will heute urteilen, ob das Heizungsgesetz der damaligen Ampelregierung übereilt beschlossen wurde. Der CDU-Politiker Hellmann kritisierte unter anderem unzulässige Fristverkürzungen und zu kurze Beratungszeiten. Und damit zu den Meldungen aus dem Kreis Gütersloh. Für die Gastronomie in der Weberei in Gütersloh gibt es erste Interessenten. Dazu gehört auch die Bertelsmann-Tochter Viveno, die unter anderem das Parkhotel und das Restaurant Fritz an der Gütersloher Stadthalle betreibt. Simone Reher berichtet für Radio Gütersloh.
3: Man befinde sich in einem frühen Stadium der Prüfung, sagte eine Sprecherin der Bertelsmann-Tochter zur Glocke. Ob sich Viveno tatsächlich um die Weberei-Gastronomie bewirbt, ist noch nicht entschieden. Die Stadt Gütersloh sucht einen Pächter mit Erfahrung, im Idealfall auch im Umfeld von Veranstaltungszentren. Um das Programm der Weberei sollen sich der Förderverein und der Fachbereich Kultur der Stadt kümmern.
2: Erst fiel der Schornstein, jetzt ist das ganze Kraftwerk Geschichte. Das Gütersloher Abbruchunternehmen Hagedorn hat den Rückbau des ehemaligen Kohlekraftwerks in Ibbenbüren abgeschlossen. Im Februar wurde der 275 Meter hohe Schornstein gesprengt. Dazu kamen ein Kühlturm und ein Kesselhaus. Insgesamt dauerte der Rückbau 3 Jahre. Das 27 Hektar große Gelände gehört nun dem Netzbetreiber Amprion. Der will dort einen Konverter errichten, der Windstrom von der Nordsee in Wechselstrom umwandelt. In 5 Jahren soll der Konverter in Betrieb gehen. Künstliche Intelligenz gehört zum Studium wie die Mensa und die Prüfungsphase. Das ist das Ergebnis einer Studie, die das Zentrum für Hochschulentwicklung mit Sitz in Gütersloh durchgeführt hat. Alex Jakob aus der Radio Gütersloh Nachrichtenredaktion. Wie viel Studierende nutzen denn KI im Alltag?
4: 4 von 5 Studentinnen und Studenten nutzen künstliche Intelligenz mindestens einmal in der Woche. Fast die Hälfte von ihnen arbeitet täglich mit der KI. Meistens geht es um Recherchen, Lernhilfen oder bei der Ideenfindung. Bei Prüfungsleistungen sprechen sich aber nur 46% der Studierenden für den KI-Einsatz aus. An der Studie haben 28.000 Studierende aus Wirtschafts- und rechtswissenschaftlichen Fächern teilgenommen.
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1: Und das Radio Gütersloh Wetter hat jetzt nur auf Rona für uns.
5: Wir schauen aufs Thermometer bei euch in Neunkirchen und in Versmold. Die aktuell 15 Grad, die klettern heute noch auf bis zu 20 Grad. Die Sonne lässt sich so ein wenig Zeit. Ab dem Nachmittag vertreibt sie dann die Wolken so langsam und hat am Abend auch den Himmel für sich allein. Trocken bleibt es auch. Die nächsten Tage werden wärmer. Morgen schafft es die Sonne schon am Nachmittag bei bis zu 22 Grad. Samstag powert sie dann den ganzen Tag und wir schaffen den Sprung auf ganze 27 Grad.
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1: Jetzt noch besser ankommen mit dem Radio Gütersloh Verkehrsservice. Ihr meldet uns Blitzer in Halle auf der Versmolder Straße. In Herzebrock wird auf der B64 geblitzt. In Künsebeck auf der Kreisstraße. In Sürenheide auf der Isselhorster Straße. Zwischen Reda-Wiedenbrück und Gütersloh auf der B61 und in Gütersloh auf dem Stadtring Sundern. Blitzerstaus und Störungen meldet ihr uns kostenlos unter der 0800 678 5000.
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1: Gute Fahrt.
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1: Wir starten zusammen mit euch in den Donnerstag. Kommt gut rein. Ich bin Leslie Runde.
5: Und ich Noah Wrona. Guten Morgen.

0: 3 Stunden Flug, ein kleines Kind hinter dir und keine Kopfhörer dabei. Na, wie entspannt bleibt ihr da?
1: Brauchen wir da vielleicht einen kinderfreien Bereich im Flugzeug oder müssen wir einfach ein bisschen mehr Verständnis haben? Das wird gerade ja wirklich heiß diskutiert.
0: Was sich die Airlines da überlegt haben, das hört ihr gleich nach 2 Songs. Wir haben es jetzt 8.41 Uhr hier in der Radio Gütersloh Morning Show.
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4: Ich habe so einen Mecker-Opi, Opa Heinrich. Ich nenne ihn eure Renitenz. Der kommt jeden Tag und drückt mir irgendeinen blöden Spruch rein. Sommertag, 3000 Leute im Freibad. Da steht er neben mir und sagt, so wie Sie hier arbeiten, möchte ich gerne mal Urlaub machen. Was machen Sie eigentlich den ganzen Tag, Schalupke, außer Kacheln zählen? Ich sag, ich bereite mich schon mal innerlich auf meinen Urlaub vor. Und, wo geht's hin? Ich sag, nach Baden-Baden. Ja, wo soll es denn sonst hingehen, ne? Was wollen Sie denn in Baden-Baden? Ich sag, Kacheln zählen.
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0: 8.48 Uhr hier bei Radio Gütersloh. Ich glaube, im Flugzeug gibt es zwei Geräusche, bei denen alle gleichzeitig denken, ach nö.
1: Das Klingeln für die Anschnallzeichen.
0: Und ein Kind, das plötzlich einmal tief Luft holt.
1: Da sagst du was, Leslie. Ein Flug hat sich wohl um rund eine Stunde verspätet, weil sich ein kleines Kind nicht anschnallen lassen wollte.
0: Ja, seitdem fragen sich viele, braucht es einfach mehr Verständnis oder wären Bereiche nur für Erwachsene im Flugzeug vielleicht doch eine ganz gute Idee?
1: Komplett kinderfreie Flüge, die gibt es zwar nicht. Einige Airlines, die haben aber inzwischen Ruhezonen, in denen kleine Kinder gar nicht erst sitzen dürfen. Gegen Aufpreis, versteht sich.
0: Das ist ja eigentlich gar keine schlechte Lösung, Noah. Wer Ruhe möchte, bucht sie dazu und Familien müssen sich nicht ständig entschuldigen, wenn der Nachwuchs mal lauter wird.
1: Wie seht ihr denn das? Würdet ihr für so einen Ruhebereich extra zahlen?
0: Schickt uns gerne eine Sprachnachricht bei WhatsApp an die 05 241 92 3 mal die 0.

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1: Mit Danny Hoppe, guten Morgen. Eigentlich wollte NRW-Justizminister Limbach gerade seinen Urlaub in Frankreich verbringen. Stattdessen geht es für ihn heute ins Gefängnis, in die JVA Siegburg. Er hat seinen Urlaub abgebrochen, um sich ein Bild von der Lage dort zu machen. Denn angeblich wurde dort ein bewaffneter Aufstand geplant. Ein Häftling hatte einen entsprechenden Hinweis gegeben. Daraufhin gab es vorgestern Abend einen Großeinsatz der Polizei in der JVA. Marc Weiß aus dem News-Team, und der Verdacht soll sich offenbar erhärtet haben.
2: Ja, nach Informationen des Kölner Stadtanzeigers gab es Hinweise, dass mehrere Messer in die Anstalt schon geliefert worden sein könnten. Auch von einer bestellten Schusswaffe ist da die Rede. Diese Berichte wollte bisher bei den Behörden niemand kommentieren, also weder bestätigen noch dementieren. Das könnte ein Zeichen dafür sein, dass irgendwas dran ist. Auf jeden Fall ist die Politik höchst besorgt. Justizminister Limbach hatte ja schon gesagt, die Androhung solcher Gewalt in der JVA sei eine absolute rote Linie. Und auch die Tatsache, dass er seinen Urlaub jetzt abbricht, lässt ja vermuten, dass das eben nicht nur ein Spaß war. Es gibt auch schon Reaktionen im Landtag. Heute Mittag trifft sich der Rechtsausschuss zur Sondersitzung. Man fragt sich, wie Gefangene überhaupt in der Lage sein konnten, einen Aufstand vorzubereiten, ohne dass das Justizsystem irgendetwas davon mitbekommt. Stand jetzt hat die Justiz ja von diesem Aufstand nur erfahren, weil ein Häftling einen Hinweis gegeben hatte, den man ernst genommen hat. Und ja, ansonsten hätten wir vielleicht in Siegburg Szenen gesehen, die wir sonst nur aus dem Kino kennen.
1: Danke, Marc. Und jetzt weitere Meldungen im Überblick. Die Hitze und die Trockenheit der letzten Monate haben die Dürre in Europa weiter verstärkt. So steht es in einer Studie der World Weather Attribution. Steuere man nicht dagegen, würde es in Europa immer häufiger glühend heiße und trockene Sommer geben, heißt es. Die Gewerkschaft Verdi warnt vor den Folgen des Jobabbaus beim Mobilfunkanbieter Telefonica. Der Konzern will bis zum Ende des Jahres bis zu 1.100 Stellen abbauen und etwa 60 O2-Shops schließen. Die Kostensenkungen kämen zur Unzeit, sagt Verdi. Persönliche Beratungen in Shops und am Telefon seien im digitalen Zeitalter wichtiger denn je. Schon wieder wird im Ruhrgebiet eine der wichtigsten Autobahnen gesperrt. Die A40 zwischen Mülheim-Winkhausen und dem Dreieck Essen-Ost. Dort soll ab heute Abend Flüsterasphalt eingebaut werden. Die stark befahrene Autobahn soll dann knapp eine Woche lang voll gesperrt sein. Das hat die Autobahn GmbH angekündigt. Die Wirtschaft in Deutschland schwächelt weiter und sie könnte bis zur Mitte des Jahrhunderts sogar schrumpfen, wenn sie sich nicht vernünftig an den technischen Wandel anpasst, wie künstlicher Intelligenz oder mehr Digitalisierung. So steht es in einer Studie des Forschungsinstituts Prognos, aus der die Süddeutsche Zeitung zitiert. Weil immer weniger Menschen arbeiteten, werde der technische Fortschritt zunehmend die einzige Wachstumsquelle, heißt es. Um den Rückgang der Beschäftigten zumindest zu verlangsamen, sei auch die Politik gefragt. Man brauche mehr Arbeitsanreize für Frauen und Rentner. Und das waren die Nachrichten mit Danny Hoppe.
3: Und das Radio Gütersloh Wetter hat jetzt Noah Wohner für uns.
4: Heute braucht die Sonne so ein bisschen Anlauf. Vormittags hängen noch einige Wolken am Himmel. Am Nachmittag lockert das Ganze dann immer mehr auf und zum Abend hin wird es dann richtig freundlich. Trocken bleibt es den ganzen Tag. Aktuell 15 Grad in Affenwedde und in Hasewinkel. Später dann bis zu 20 Grad. Morgen wird es dann mit maximal 22 Grad schon etwas wärmer. Samstag gibt es dann fast schon Freibadwetter mit bis zu 27 Grad. Das Wochenende kommt also genau zur richtigen Zeit.
3: Perfekt. Besser ankommen jetzt noch mit dem Radio Gütersloh Verkehrsservice. Es wird geblitzt in Gütersloh auf der Ferlerstraße und auf dem Stadtring Sundern, in Halle auf der Versmolderstraße, in Künsebeck auf der Kreisstraße, in Herzebrock wird auf der B64 geblitzt, in Sörenheide auf der Isselhorster Straße und zwischen Reda-Wiedenbrück und Gütersloh auf der B61. Alles weitere meldet ihr uns. Die Nummer ist die 0800 678 5000.
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3: Gute Fahrt euch noch.
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3: Wenn ihr in eurer Straße auch oft denkt, boah, hier könnte ruhig etwas langsamer gefahren werden.
4: Dann haben wir heute vielleicht genau das Richtige für euch. Ja. Unsere Achtung Kinderplakate sind zurück.
3: Wo ihr euch eins abholen könnt, darüber quatschen wir gleich nach drei Songs. Ich bin Leslie Runde.
4: Und ich bin Noah Frohner. Guten Morgen.

0: Donnerstagmorgen, 8:45 hier bei Radio Gütersloh. Jetzt in den Sommerferien merkt man so richtig, die Straßen gehören plötzlich wieder viel mehr den Kindern.
1: Ja, morgens Schule, mittags Hausaufgaben, da fällt das schon mal weg. Ich war nach der Schule auch immer echt platt, Leslie. Dafür sind ja jetzt die Ferien da und die Kinder sind bis spät abends draußen unterwegs, richtig so.
0: Und genau da helfen unsere Achtung Kinderplakate. Die sind nämlich wieder da und warten auf euch.
1: Und zwar in der Welle in Gütersloh, bei den Stadtwerken in der Gütersloher Innenstadt oder direkt bei uns im Sender an der Ringstraße 16 in Reda.
0: Linda aus Brockhagen hat zum Beispiel auch schon welche von uns bekommen.
2: Ja, hallo, mein Name ist Linda Ruttmann. Ich komme aus Brockhagen. Wir wohnen da in der Riegelstraße und es ist ganz interessant. Da sind ganz viele Kinder, die viel auf der Straße spielen und das ist jetzt nicht sehr befahren, aber doch fahren da manche sehr schnell und dann ist es, finde ich, eine tolle Aktion und schön, wenn man die Plakate da aufhängen kann und eben dann die Kinder geschützt sind.
1: Und unsere Plakate helfen, dass das besser wird?
2: Ja, ich finde, sie sind eher sehr markant. Durch die rote Farbe sieht man es direkt gut. Einfach
1: super.
2: Auf die Kinder aufpassen, die ja doch, auch wenn man immer sagt, passt auf, guckt bitte, ob Autofahrer kommen, im Spielen ja doch nicht immer sehr achtsam sind. Und da ist es wichtig, dass die Autofahrer eben auch drauf achten.
0: Das stimmt. Wir von Radio Gütersloh helfen gerne und ihr könnt natürlich auch mitmachen. Die Plakate sind selbstverständlich kostenlos.

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1: Mit Helmut Delka um 9:30.
2: Guten Morgen. Das US-Militär hat neue Angriffe auf den Iran gestartet. Es ist die 12. Nacht in Folge mit amerikanischen Angriffen. Vorher hatte Präsident Trump eine deutliche Drohung ausgesprochen. Ein geplanter Castor-Transport mit Atommüll nach Ahaus ist abgesagt worden. Grund ist eine defekte Zugmaschine. Insgesamt sollen 152 Castor-Behälter mit rund 300.000 Brennelementkugeln transportiert werden. Und damit zu den Meldungen aus dem Kreis Gütersloh. Wer betreibt künftig die Gastronomie in der Weberei in Gütersloh? Die Stadt sucht einen erfahrenen Pächter, idealerweise mit Erfahrung im Veranstaltungsbereich. Unter den ersten Interessenten ist nach einem Glocke-Bericht auch die Bertelsmann-Tochter Viveno, die in Gütersloh unter anderem das Parkhotel und das Restaurant Fritz an der Stadthalle betreibt. Das Unternehmen prüft eine Bewerbung. Eine Entscheidung ist aber noch nicht gefallen. Für das inhaltliche Programm der Weberei sollen Förderverein und Fachbereich Kultur der Stadt zuständig sein. Hagedorn hat den Rückbau des ehemaligen Kohlekraftwerks in Ibbenbüren abgeschlossen. Das Gütersloher Abbruchunternehmen hat dem Netzbetreiber Amprion das 27 Hektar große Gelände übergeben. Carsten Schoßmeier berichtet für Radio Gütersloh.
3: Im Februar sprengte Hagedorn den 275 Meter hohen Schornstein. Zurückgebaut werden mussten auch ein Kühlturm und ein Kesselhaus. Insgesamt dauerte der Rückbau des Kohlekraftwerks 3 Jahre und verlief planmäßig. Amprion baut auf dem Gelände in Ibbenbüren einen Konverter, der Windstrom von der Nordsee in Wechselstrom für die Steckdose verwandelt. In 5 Jahren soll der Konverter ans Netz gehen.
2: In den früheren Hellweg-Baumarkt in Gütersloh zieht Ende des Jahres ein neues Unternehmen ein. Nach einem Bericht der NW ist die Baumarktkette Thom im Gespräch, die damit nach Gütersloh zurückkehren würde. Thom wollte sich zu den Gerüchten aber nicht äußern. Der ehemalige Hellweg-Baumarkt am Stadtring Sundern ist inzwischen geräumt. Die Fassade wurde neu gestrichen. Mehr Lokalnachrichten gibt es bei radiogütersloh.de.
1: Und das Radio Gütersloh Wetter gibt es jetzt bei uns, das hat Noah Brunner für euch.
4: Die Wolken haben heute nur die Frühschicht übernommen, am Nachmittag kommt die Sonne dann immer öfter raus und es wird noch richtig schön. Trocken bleibt es den ganzen Tag, aktuell 15 Grad in Kölkebeck und in Langenberg, später dann bis zu 20 Grad. Morgen geht es mit bis zu 22 Grad dann weiter bergauf, Samstag legt der Sommer noch mit bis zu 27 Grad ordentlich nach, das Wochenende bringt den Sommer zurück.
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1: Jetzt noch besser ankommen mit dem Radio Gütersloh Verkehrsservice. Wir schauen auf die Blitzer. Die stehen in Gütersloh auf dem Stadtring Sundern und auf der Ferlerstraße. In Halle wird auf der Versmolder Straße geblitzt. In Künsebeck auf der Kreisstraße, in Herzebrock auf der B64, in Sürenheide auf der Isselhorster Straße und anscheinend auch immer noch zwischen Reda-Wiedenbrück und Gütersloh auf der B61. Alles Weitere meldet ihr uns. Die Nummer ist die 0800 678 5000.
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1: Gute Fahrt.
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1: Ich finde ja, Donnerstag ist der Tag, an dem alle so ein kleines bisschen lockerer werden.
4: Weil das Wochenende schon freundlich klingt.
1: Ja, genau. Alle zählen innerlich schon runter.
4: Nur noch heute, dann ist Freitag.
1: Schaffen wir zusammen. Ich bin Leslie Runde.
4: Und ich Noah Vrona. Guten Morgen. 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

0: Gleich 9:45, ihr hört die Radio Gütersloh Morning Show hier.
1: Guten Morgen, Leslie und Noah. Sagt mir nochmal, wo ich die Plakate herbekomme, denn ich habe das Problem, bei uns in der Luisenstraße in Gütersloh hier, wo die Miele-Kita auch ist, rasen die Sportwagenfahrer teilweise mit 60, 70 in der 30er-Zone, wo ich mir so denke, ey, nimmt doch ein bisschen Rücksicht auf die Kinder. Deswegen wäre so ein Plakat für meine Straße auch angebracht.
0: Ja klar, das geht entweder bei uns hier im Sender an der Ringstraße 16 in Reda, bei den Stadtwerken in der Gütersloher Innenstadt oder an der Welle in Gütersloh.
2: Wir haben eine ganz frische Lage reinbekommen. Ja. Die kleben von selbst und am liebsten auf einer PVC-Platte aus dem Baumarkt.
0: Und wir kleben übrigens am liebsten auf dem Sofa nach der Radio Gütersloh Morning Show und da geht es für uns jetzt auch hin. Noah Wohner und Leslie Runde sind raus für heute.
2: Wir räumen das Studio und machen Feierabend. Bis morgen früh. Stop.

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1: Mit Danny Hoppe, guten Morgen. Schon seit Wochen sorgen Waldbrände in mehreren europäischen Ländern für große Probleme und jetzt in der Ferienzeit bekommen das auch immer mehr Touristen zu spüren. Zum Beispiel in Frankreich. Dort mussten am frühen Morgen in der Nähe von Bordeaux mehrere Campingplätze und Ferienanlagen geräumt werden. Rund 10.000 Touristen waren davon betroffen. Verletzt wurde nach Angaben der französischen Behörden aber niemand. Auch in Spanien und auf der italienischen Insel Sizilien toben momentan schwere Brände. Marc Weiß hat die Infos.
2: Auf Sizilien sind nicht so viele Menschen betroffen, dafür ist die Zahl der Brände dort extrem hoch. Seit dem Wochenende seien die Einsatzkräfte zu mehr als 1000 Bränden ausgerückt, teilt die Feuerwehr mit. Im Zentrum der Insel mussten rund 100 Bewohner und eine Klinik evakuiert werden. Ein Sprecher des italienischen Zivilschutzes bezeichnete die Lage auf Sizilien als sehr ernst. In Spanien hat das Ganze noch andere Dimensionen, denn inzwischen ist auch die Hauptstadt Madrid betroffen. Wegen eines Waldbrandes im Südwesten von Madrid wurden mehrere Gemeinden und Randbezirke der Stadt evakuiert. Außerdem sind viele Hauptstraßen wegen der Brände gesperrt. Der Zivilschutz rief Anwohner mit Atemwegserkrankungen auf, auch nachts die Fenster geschlossen zu halten. Insgesamt sind seit dem 1. Januar in Spanien schon fast 125.000 Hektar Waldfläche verbrannt und aktuell steigen die Temperaturen dort wieder. Es beginnt die nächste Hitzewelle.
1: Und jetzt weitere Meldungen im Überblick. Wer alleinerziehend ist, hat ein mehr als doppelt so hohes Armutsrisiko. Das zeigen neue Zahlen des Statistischen Bundesamts. Demnach gab es im vergangenen Jahr in Deutschland rund 1,6 Millionen Alleinerziehende. Fast jeder oder jede dritte von ihnen sei armutsgefährdet, heißt es. Die EU hat sich auf ein neues Sanktionspaket gegen Russland geeinigt. Das haben EU-Diplomaten am Morgen in Brüssel bestätigt. Die Sanktionen richten sich demnach gegen den russischen Finanz- und Energiesektor. Außerdem geht es um Einreiseverbote für russische Soldaten. Die USA wollen Saudi-Arabien beim Aufbau eines zivilen Atomprogramms helfen. Beide Seiten haben am Abend ein entsprechendes Abkommen in Washington unterzeichnet. Kritiker befürchten, dass es dadurch zu einem atomaren Wettrüsten im Nahen Osten kommen könnte. Da freut man sich monatelang auf den Urlaub, ist gerade angekommen und dann wird man krank oder verletzt sich. Kommt ziemlich häufig vor, das zeigt eine neue YouGov-Umfrage im Auftrag der Hanse Merkur. Fast 2/3 der Befragten ist das schon mal passiert, vielen davon auch schon öfter. Am häufigsten gibt es demnach Magen-Darm-Beschwerden, Hautprobleme oder Erkältungen. Bei den Verletzungen landen ganz vorne Verstauchungen, Schnittwunden und Knochenbrüche. In den meisten Fällen reicht laut Umfrage die Reiseapotheke aus, oft werden aber auch Apotheken und Ärzte vor Ort besucht. Jeder 10. Befragte musste im Urlaub aber auch schon mal ins Krankenhaus. Und das waren die Nachrichten mit Danny Hoppe.
3: Das Wetter. Ein paar Wolken sind unterwegs, aber die Wolkendecke reißt jetzt immer häufiger auf und dann ist Platz für die Sonne. 23 Grad ist heute das Maximum. Morgen geht es dann hoch auf 26 Grad. Da gibt es auch ein bisschen mehr Sonne. Der Samstag ist auch noch okay. Am Sonntag wird es dann leider wieder ein bisschen regnerischer.
4: Besser ankommen jetzt mit dem Radio Gütersloh Verkehrsservice. Es wird geblitzt in Gütersloh auf dem Stadtring Sundern und auf der Ferlerstraße, in Halle auf der Versmolderstraße, in Künsebeck auf der Kreisstraße, in Herzebrock auf der B64, in Hesselteich auf der Österweger Straße, in Sürenheide auf der Isselhorster Straße und zwischen Reda-Wiedenbrück und Gütersloh auf der B61. Wenn ihr noch mehr seht, dann meldet euch gerne kostenlos bei uns unter der 0800 678 5000.
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3: Auf der Geburtstagsparty wäre ich auch gerne eingeladen gewesen. Erling Haaland hat jetzt seinen Geburtstag gefeiert und es richtig krachen lassen. 26 ist der Fußballstar der norwegischen Nationalmannschaft vor ein paar Tagen geworden und hat sich zum Frühstück erstmal am Geburtstag ein Tomahawk-Steak bestellt zum Frühstück. Ich weiß nicht, ob das als vollwertiges Frühstück ernährungswissenschaftlich durchgeht. Hätte er noch Nutella drauf geschmiert, wäre es okay gewesen. Aber so, weiß ich nicht.
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0: Der Camper ist doch irgendwie versichert, oder? Nee, ich frage nur. Ich frage nur zur Sicherheit.
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0: Wir sind ja unter die Camper gegangen, oder vielmehr Kim Klages und Laura Potting sind ja unsere Camper in dieser Woche. Und sie fahren mit diesem Campingmobil quer durch NRW auf der Suche nach dem besten Campingplatz in NRW, zumindest nach einem guten. Gerade sind sie im Eifelcamp. Wach sind sie schon, das ist sehr schön. Wie geht's euch? Was habt ihr erlebt?
3: Ja, hallo!
4: Uns geht's gut, oder?
3: Voll. Wir erholen uns hier sogar ein bisschen. Also Wir haben ein Privatbad heute auf dem Platz.
4: Das ist richtig geil.
3: Ja, richtig geil. Mega geil.
4: Und wir haben sehr, sehr, sehr nette Nachbarn, die immer wieder auch rüberkommen zum Quatschen. Und gestern haben die mir auch richtig hart beim Zeltaufbau geholfen, mir eine Pumpe gebracht und einen Hammer.
3: Ja, und ich habe rausgefunden, die sind sogar kulinarisch top aufgestellt. Da steht einfach der Thermomix. Hallo.
5: Hallo.
3: Was gibt's denn heute Leckeres im Thermomix?
5: Malzbiergulasch aus dem Thermomix mit Spätzle.
3: Aber wir sind hier schon noch auf dem Campingplatz, ne?
5: Ja, wir haben gestern auch gegrillt, beziehungsweise vorgestern, und morgen grillen wir auch wieder.
4: Ja, das ist ja das Schöne am Campen, ne? Du triffst hier dauernd neue Menschen und alle sind entspannt und sind einfach super nett. Wie sagt man auf Niederländisch, dann noch einen schönen Urlaub?
6: Eine feine Vakantie.
4: Dann eine feine Vakantie.
6: Ja. Herzlichen Dank.
4: Hallo, wir sind vom Radio.
3: Oh, vom Radio, okay.
4: Ja. Wo kommst du her?
3: Belgien. Wir haben ein bisschen Deutsch am Schüler gelernt. Oh.
4: Habt ihr eine gute Zeit? Gefällt es euch hier?
3: Ja, sehr gut. Ja, es ist sehr schön. Die Kinder sind sehr glücklich hier. Das ist Rosanne, unsere Jüngste. 7 Jahre alt.
7: 7 Jahre alt.
4: Ja, und jetzt, Kim, geht's so langsam. Müssen wir abbauen und aufräumen.
3: Ja, wir fahren schon zum letzten Platz einfach.
4: Boah, ich find's mega schlimm.
3: Ja, ich auch. Ich möchte, dass die Tour noch ein bisschen länger geht.
4: Das wäre schön. Vielleicht kriegen wir die Redaktion dazu, dass wir uns auch ein bisschen länger hier fahren lassen.
3: Bitte, bitte.
0: Ja, lass mich kurz überlegen.

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1: Ich bin Helmut Delker. Guten Morgen. In Gütersloh hat eine Bertelsmann-Tochter Interesse an der Weberei-Gastronomie. Nach einem Glocke-Bericht handelt es sich um die Viveno Group, die unter anderem das Parkhotel und das Restaurant Fritz an der Stadthalle betreibt. Eine Sprecherin der Bertelsmann-Tochter sagte, man befinde sich in einem frühen Stadium der Prüfung. Die Stadt Gütersloh sucht einen Pächter mit Erfahrung, möglichst auch im Umfeld von Veranstaltungszentren. Das Programm der Weberei sollen der Förderverein und der Fachbereich Kultur der Stadt übernehmen. In anderthalb Wochen startet das neue Ausbildungsjahr. Die Bertelsmann Stiftung in Gütersloh hat deshalb Jugendliche gefragt, wie sie mit ihrer Ausbildung zufrieden sind. Fabian Schaffer von der Bertelsmann Stiftung, zu welchem Ergebnis kommt Ihre Studie?
2: Azubis sind sehr zufrieden mit ihrer Ausbildung. Sie bewerten verschiedenste Aspekte ihres Ausbildungsverhältnisses durchweg positiv. 9 von 10 von ihnen würden sich wieder für ihren derzeitigen Ausbildungsberuf entscheiden.
1: Und trotzdem, sagen sie, besteht Handlungsbedarf.
2: Gerade unter den Hauptschülerinnen gibt es sehr viele junge Menschen, die ernstliche Zweifel an ihren eigenen Chancen hegen, auf dem Ausbildungsmarkt Erfolg zu haben. In dieser Gruppe ist das Risiko auch ganz besonders groß, ungelernt, das heißt ohne einen Ausbildungsabschluss zu verbleiben.
1: Daher schlägt die Bertelsmann Stiftung in Gütersloh bessere Begleitung und flexiblere Zugangswege für Schülerinnen und Schüler mit niedrigeren Schulabschlüssen vor. Außerdem fordert die Stiftung mehr Angebote, wie zum Beispiel Ausbildungsbörsen oder Azubi-Speed-Datings. In der Königstraße in Gütersloh wird es ab Montag eng. Im Bereich zwischen Münsterstraße und Moltkestraße gibt es Verkehrsbehinderungen wegen eines beschädigten Schmutzwasserhausanschlusses, der repariert werden muss. Die Fahrbahn ist dort halbseitig gesperrt. Der Verkehr kann die Baustelle weiterhin passieren, allerdings mit Einschränkungen. Fußgänger erreichen die Fußgängerzone während der Bauzeit ohne Probleme. Die Arbeiten dauern voraussichtlich die ganze nächste Woche. Mehr Lokalnachrichten gibt es bei radiogütersloh.de.
3: Das Wetter.
4: Ja, das Wetter gibt sich Mühe. Noch sind ein paar Wolken unterwegs, aber es lockert zunehmend auf. Wenn die Wolkendecke aufreißt, ist auch wieder Platz für die Sonne. Heute sind 23 Grad das Höchste. Morgen klettert das Ganze auf 26 Grad und es gibt mehr Sonnenschein. Samstag bleibt ebenfalls alles noch okay. Sonntag zieht dann neuer Regen auf.
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5: Jetzt noch besser ankommen mit dem Radio Gütersloh Verkehrsservice. Ihr meldet uns Blitzer zwischen Reda, Wiedenbrück und Gütersloh auf der B61. In Sürenheide wird auf der Isselhorster Straße geblitzt, in Künsebeck auf der Kreisstraße, in Hesselteich auf der Österweger Straße, in Halle auf der Versmolder Straße und in Gütersloh wird einmal auf dem Stadtring Sundern und auf der Fährler Straße geblitzt. Blitzerstaus und Störungen meldet ihr uns kostenlos über die 0800 678 5000.
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4: Hallo, in den letzten Wochen gab es ja nur einen Messi, nämlich Lionel Messi. Wir sorgen dafür, dass ihr noch mehr Messi bekommt. Hier ist Lola Young mit Messi. Das ist.
6: Ich bin Kevin Zimmer. Tag zusammen.
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0: Sia und Candelier. Es ist Urlaubszeit. Wir sind in den Sommerferien. Woche 1 ist fast schon geschafft, muss ich ganz ehrlich sagen. Ja. Wir sprechen ja diese Woche auch viel übers Camping. Und zu jedem guten Campingplatz, finde ich, sollte ein Pool gehören. Ja. Ich hoffe nur für euch, dass nicht Bademeister Schalupke, Comedy-Star, auch übrigens bei unserer Comedy-Camp-Tour immer mal wieder dabei, dass der am Beckenrand steht. Immerhin will er bald auch in die Ferien, da muss man immer aufpassen.
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3: Ich habe so einen Mecker-Opi, Opa Heinrich, ich nenne ihn eure Renitenz. Der kommt jeden Tag und drückt mir irgendeinen blöden Spruch rein. Sommertag, 3000 Leute im Freibad, da steht er neben mir und sagt, so wie Sie hier arbeiten, möchte ich gerne mal Urlaub machen. Was machen Sie eigentlich den ganzen Tag, Schalupke, außer Kacheln zählen? Ich sag, ich bereite mich schon mal innerlich auf meinen Urlaub vor. Und, wo geht's hin? Ich sag, nach Baden-Baden. Ja, wo soll's denn sonst hingehen, ne? Was wollen Sie denn in Baden-Baden? Ich sag, Kacheln zählen.
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2: Mit Danny Hoppe, guten Tag. Gefängnis statt Urlaub, so sieht das Programm heute für NRW-Justizminister Limbach aus. Seinen Frankreich-Urlaub hat er abgebrochen, um jetzt am Vormittag in die JVA Siegburg zu kommen. Dort gab es zuletzt Befürchtungen, dass Insassen einen bewaffneten Aufstand planen könnten. Ein Häftling hatte einen entsprechenden Hinweis gegeben. Vorgestern gab es deshalb einen Großeinsatz mit rund 100 Polizisten in der JVA. Dabei ging es unter anderem um geschmuggelte Waffen. José Nasjandi berichtet aus dem Landtagsstudio Düsseldorf.
3: Die JVA Siegburg war am Dienstag durchsucht worden, die Einsatzkräfte hatten aber keine Waffen gefunden. Sichergestellt wurden 4 Handys und Drogen. Auslöser war die Aussage eines Gefangenen, wonach ein gewaltsamer Aufstand geplant werde. Der Kölner Stadtanzeiger berichtet über Hinweise auf eingeschmuggelte Messer und sogar über mögliche Schusswaffen. Bestätigt ist das aber nicht. NRW-Justizminister Limbach will sich heute vor Ort selbst ein Bild machen. Nach den Schmuggelvorwürfen gegen Bedienstete der JVA in Rheinbach vor einigen Tagen hatte Limbach uns gegenüber deutlich gemacht, dass er durchgreifen will.
4: Um es ganz klar zu sagen, wir dulden keine kriminellen Machenschaften in unseren Gefängnissen. Als Justizminister ist es meine Pflicht, hier sofort und unmissverständlich durchzugreifen.
3: Am Mittag kommt der Rechtsausschuss des NRW-Landtags zu einer Sondersitzung zusammen. SPD und FDP wollen klären, wie mögliche Aufstandspläne überhaupt entstehen konnten, ohne dass sie vorher entdeckt wurden.
2: Und jetzt weitere Meldungen im Überblick. In Deutschland wird es kein Tempolimit für Gesetzgebungsverfahren geben. Das hat das Bundesverfassungsgericht vorhin entschieden. Hintergrund war eine Klage des früheren CDU-Abgeordneten Heilmann und weiterer Kläger gegen das alte Heizungsgesetz der Ampel. Aus ihrer Sicht wurde darüber damals überhastet entschieden. Das sahen die Richter jetzt anders. Schwere Waldbrände sorgen in Europa weiter für Probleme. In Frankreich mussten am frühen Morgen in der Nähe von Bordeaux mehrere Campingplätze und Ferienanlagen geräumt werden. Davon waren nach Angaben der französischen Behörden auch 10.000 Touristen betroffen. Es sei allerdings niemand verletzt worden, heißt es. Der Iran-Krieg treibt die Ölpreise weiter in die Höhe. So langsam nähern wir uns wieder der 100-Dollar-Marke für das Barrel. Der Preis für die Sorte Brent aus der Nordsee liegt inzwischen bei 96 Dollar. Das ist der höchste Wert seit Anfang Juni. Wer im Ruhrgebiet mit dem Auto unterwegs ist, braucht generell viel Geduld und starke Nerven. Ab heute Abend wohl noch ein bisschen mehr. Denn schon wieder wird innerhalb von nur wenigen Wochen wieder eine der wichtigsten Autobahnen gesperrt, die A40 zwischen Mülheim-Winkhausen und dem Dreieck Essen-Ost. Dort soll Flüsterasphalt eingebaut werden. Um 20 Uhr geht es los. Knapp eine Woche lang ist die Autobahn dann voll gesperrt. Das hat die Autobahn GmbH angekündigt. Fast genau derselbe Abschnitt war vor gut einem Monat schon einmal für 10 Tage gesperrt worden. Dadurch hatte es auf den Umleitungsstrecken und in den anliegenden Städten zum Teil lange Staus gegeben. Und das waren die Nachrichten mit Danny Hoppe.
5: Das Wetter. Heute ein kleiner Wetterlichtblick. Es ziehen zwar noch ein paar Wolken durch die Gegend, aber die Decke reißt inzwischen immer häufiger auf. Und dann kommt auch die Sonne raus. Heute sind maximal 23 Grad drin. Morgen wird es mit 26 Grad wärmer. Dazu gibt es auch etwas mehr Sonne. Der Samstag ist ebenfalls noch okay. Am Sonntag wird es dann wieder etwas regnerischer.
6: Besser ankommen mit dem Radio Gütersloh Verkehrsservice. Wir haben einen Stau auf der Autobahn 33 in Richtung Paderborn. 3 Kilometer Stau zwischen Paderborn-Sennelager und Paderborn-Schlossneuhaus. Geblitzt wird außerdem in Halle auf der Versmolder Straße, in Hesselteich auf der Österweger Straße und in Gütersloh auf der Ferner Straße. Wenn ihr einen Blitzer entdeckt, ruft uns an unter 0800 678 5000.
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5: Und ich bin Kevin Zimmer. Hallo. Angeblich soll ja mit Jürgen Klopp und dem DFB alles fix sein. Und es soll wohl morgen, heißt es, eine Pressekonferenz geben, wo er dann vorgestellt wird. Alles natürlich noch nicht bestätigt, noch nicht so hochoffiziell. Aber eine große Überraschung wäre es ja nicht. Außer sie zaubern noch einen anderen Bundestrainer. Ganz überraschenderweise aus dem Hut. Keine Ahnung, vielleicht Lothar Matthäus. Wobei, der hat sich ja schon eh früh beim DFB gemeldet, glaube ich, oder?
7: Lothar Matthäus sagte heute ab, kam aber auch als Kandidat nicht in Frage.

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1: Iggy Kelly schreibt uns unseren offiziellen Song für Lichtblicke und das nicht alleine. Unsere Leiterin der Musikredaktion ist auch mit dabei. Beide sind gestern in Manchester bei Iggy Kelly im Studio und sind da produktiv angekommen, würde ich mal sagen. Anik und Iggy, wie war gestern der erste Tag im Studio?
2: Boah, es war wirklich unfassbar cool. Also natürlich weiß man nie, wie so eine Session wird, weil das natürlich Kunst ist und das nicht einfach erzwungen werden kann. Wir sind aber ins Studio und es hat alles echt super gut funktioniert. Wir haben auch die ein oder andere Idee kurz verworfen, aber am Ende haben wir wirklich was total Magisches auf die Beine gestellt und ich bin so, so happy, dass es so gekommen ist, wie es gekommen ist und freue mich so unfassbar doll, das endlich zu zeigen. Ist auch ein bisschen schade, dass wir noch nichts zeigen können.
3: Ja, ich wollte gerade sagen, was hast du hier schon zu zeigen? Wir dürfen, du bist zu früh, wir können noch nicht.
2: Oh Mann, ey.
3: Aber es wird schön auf jeden Fall, es wird total schön. Wir hatten gestern schon mal sehr, sehr, sehr viel Spaß und ich würde sagen, Ohrwurmpotenzial hier im Studio.
2: Ja, das hoffe ich natürlich. Ne? Nee, wir sind sehr happy.
1: Ja, ich bin jetzt auch happy, wenn ich das so von euch höre, wie ihr da so erzählt. Das klingt alles sehr, sehr vielversprechend und heute dann der zweite Tag für euch im Studio. Was ist geplant erzählt?
2: Heute werden wir natürlich alles weiterführen, also vor allem Lyrics schreiben. Die Texte müssen natürlich auch passend sein. Und irgendwie persönlich und emotional sein und deswegen müssen wir uns dafür auch Zeit nehmen und da was Schönes zusammenschreiben. Und dann wird aufgenommen und dann werden wir natürlich auch Instrumente einspielen und ich freue mich schon sehr, mich zurückzulehnen und zuzugucken, wie du dann Instrumente hier einspielst.
3: Freu dich nicht zu früh, ne? Nicht, dass du ständig einschreiten musst und sagen, halt, nein!
2: Auf gar keinen Fall.
3: Nicht so, anders!
2: Nein, das wird nicht passieren. Und dann machen wir alle unsere Stimmen warm und dann singen wir alle gemeinsam Backing Vocals.
3: Oh, ist jetzt so toll. Oh, ich freue mich so sehr darauf.
2: Ich mich auch.
3: Geil.
1: Ja. Wenn die beiden sich schon so freuen, dann können wir uns, glaube ich, auch freuen auf den Lichtblicke-Song 2026. Anik Manoukian, unsere Musikchefin, und Iggy Kelly im Studio in Manchester. Wir sind schon sehr gespannt auf unseren diesjährigen Lichtblicke-Song.
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1: Ich bin Helmut Delker. Guten Tag. Für die Gastronomie in der Weberei in Gütersloh gibt es erste Interessenten. Dazu gehört auch die Bertelsmann-Tochter Viveno, die unter anderem das Parkhotel und das Restaurant Fritz an der Gütersloher Stadthalle betreibt. Simone Rea berichtet für Radio Gütersloh.
2: Man befinde sich in einem frühen Stadium der Prüfung, sagte eine Sprecherin der Bertelsmann-Tochter zur Glocke. Ob sich Viveno tatsächlich um die Weberei-Gastronomie bewirbt, ist noch nicht entschieden. Die Stadt Gütersloh sucht einen Pächter mit Erfahrung, im Idealfall auch im Umfeld von Veranstaltungszentren. Um das Programm der Weberei sollen sich der Förderverein und der Fachbereich Kultur der Stadt kümmern.
1: Hagedorn hat das ehemalige Kohlekraftwerk in Ebenbüren innerhalb von 3 Jahren zurückgebaut. Jetzt ist das Gütersloher Abbruchunternehmen damit fertig geworden und hat das Gelände an den Netzbetreiber Amprion übergeben. Im Februar hat der Hagedorn dort den 275 Meter hohen Schornstein gesprengt. Außerdem mussten ein Kühlturm und ein Kesselhaus abgerissen werden. Amprion will auf dem Gelände in Ebenbüren einen Konverter bauen, der Windstrom von der Nordsee in Wechselstrom für das Stromnetz umwandelt. In 5 Jahren soll die Anlage betriebsbereit sein. In Bielefeld haben viele Haushalte einen Brief zum Einbau eines Smartmeters bekommen. Absender ist die Firma DMG Deutsche Messwesen, die von Verbraucherschützern wegen aufdringlicher und irreführender Formulierungen kritisiert wird. Zahlreiche Kunden meldeten sich deshalb bei den Stadtwerken Bielefeld. Diese teilten dazu mit, dass sie mit den Briefen nichts zu tun haben. 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
4: Ja, ganz nett, würde ich mal sagen. Hier und da ein bisschen Regen. Das ist das Wetter von heute. Ein paar Wolken ziehen nämlich durch. Die Wolkendecke wird jetzt immer lockerer. Dadurch kommt die Sonne häufiger durch. Heute so 23 Grad. Morgen wird es mit 26 Grad noch ein bisschen wärmer und die Sonne zeigt sich dann ein bisschen häufiger. Der Samstag ist auch noch ganz okay. Am Sonntag wird es dann wieder regnerischer.
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1: Besser ankommen mit dem Radio Gütersloh Verkehrsservice. Einen Stau haben wir aktuell und zwar auf der A33 aktuell Paderborn, auf der Paderborn-Sendelager und Paderborn-Schloss Neuhaus 3 Kilometer Stau. Geblitzt wird aktuell in Künsebeck auf der Kreisstraße, in Gütersloh auf dem Stadtring Nordhorn und am Ortsausgang in Greffen. Wenn ihr noch einen Blitzer entdeckt, ruft uns an unter 0800 678 5000.
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5: Meine Kolleginnen Laura Potting und Kim Klages sind ja derzeit auf bezahltem Urlaub. Ich hasse sie dafür. Sie machen Campingurlaub in NRW. Das Einzige, was mich glücklich macht, ist, dass ich denen jeden Tag eine gemeine Challenge geben darf. Gestern mussten sie ein Campinglied texten und jemanden finden, der sie musikalisch begleitet. Es hat irgendwie hingehauen. Hört mal.
6: Camping, das ist gut.
5: Ja.
6: Der Camping ist gut. Das zahlt sich auch gut.
5: Mir reicht's schon.
6: Ja.
5: Also ich glaube, ich mit der Challenge habe ich mir selbst geschadet. Nicht schön, aber lasse ich gelten. Nachher bekommen Sie die letzte Challenge, denn morgen endet Ihre Campingreise durch NRW. Da fahre ich die beiden dann auch besuchen, guck noch, ob der Camper noch in Ordnung ist. Und dann senden wir direkt vom Campingplatz. Ich bin Kevin Zimmer, schönen Tag zusammen.

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0: Da wussten wir damals noch in den 80ern, es wird immer einen geben, der uns nie im Stich lassen wird. Und es wird Rick Astley sein. Never gonna give you up. Hier bei uns im besten Mix.
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0: Wie viel Spaß kann man in einem Treppenhaus haben? In Köln, in einem, wie erkläre ich es, in einem gewissen Etablissement, wo man in Zimmern Spaß haben kann. Also nicht alleine, meistens zu zweit. Jetzt habe ich es aber genug verklausuliert, oder? Ihr wisst, was ich meine, oder? So. Da muss der Betreiber an die Stadt Köln immer Vergnügungssteuer bezahlen, weil da ist ja auch Vergnügen in den Zimmern, ja? Die werden nach Quadratmeter des Etablissements berechnet. Die Stadt Köln hat aber das Treppenhaus in diesem Etablissement mitgerechnet, weil sie auch den Bereich als Vergnügungsbereich ansieht. Darauf hat der Betreiber jetzt geklagt und gesagt, hey, Vergnügen findet ja nur in den Zimmern statt, doch nicht im Treppenhaus, ja? Durchs Treppenhaus muss man halt nur gehen, um auf diese Zimmer zu kommen, um dort halt, ihr wisst schon. Das Verwaltungsgericht in Düsseldorf hat jetzt aber entschieden, das Treppenhaus ist nicht zum Vergnügen da und darf nicht für die Vergnügungssteuer in Köln berechnet werden. Anders gefragt, wenn man jetzt im Treppenhaus knick, knack, ist das dann steuerfrei?
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1: Mit Danny Hoppe, guten Tag. Schon jetzt ist es oft schwierig, eine bezahlbare Wohnung zu finden und das Wohnen in NRW wird nochmal teurer. Und das nicht nur wegen der Miete oder der Grundsteuer, auch für Müllabfuhr und Abwasser müssen viele Haushalte in diesem Jahr deutlich mehr bezahlen. Das zeigt der neue Gebührenvergleich des Bundes der Steuerzahler NRW. Vor allem beim Abwasser steigen die Kosten oft deutlich stärker als die Inflation und je nach Wohnort können die Unterschiede enorm sein. José Nasjandi berichtet aus dem Landtag. Studio Düsseldorf.
2: Für einen Musterhaushalt mit 4 Personen steigen die Abwassergebühren in NRW im Schnitt auf rund 880 Euro im Jahr. Das sind fast 5% mehr als im Vorjahr und unterm Strich damit mehr als doppelt so viel wie die aktuelle Inflation. Rick Steinheuer vom Bund der Steuerzahler nannte das vorhin in Düsseldorf eine bedenkliche Entwicklung und er war damit noch diplomatisch.
3: Diese Entwicklung zeigt, die hohen Gebühren werden zunehmend zum Normalfall.
2: Tatsächlich sind auch die Unterschiede je nach Wohnort weiterhin riesig. In Regen zahlt der Musterhaushalt gut 330 Euro im Jahr für Abwasser, in Monschau dagegen mehr als 1.800 Euro. Auch die Müllgebühren steigen landesweit weiter, im Schnitt um rund 4%. Der Bund der Steuerzahler fordert deshalb, dass Kommunen ihre Spielräume bei der Gebührenberechnung stärker nutzen, und zwar im Sinne von uns Steuerzahlern.
1: Und jetzt weitere Meldungen im Überblick.
4: Der DFB dürfte morgen Vormittag Jürgen Klopp als neuen Bundestrainer vorstellen. Er hat dann zu einer Pressekonferenz eingeladen. Kurz vorher werden noch der Aufsichtsrat und die Gesellschafter zusammenkommen, um den offenbar bis 2030 geltenden Vertrag abzusegnen. Das gilt als Formsache. Vor den Landtagswahlen im Osten haben sich gleich mehrere Wirtschaftsverbände klar gegen die AfD positioniert. Arbeitgeberpräsident Dulger sagte, die AfD habe keine Lösungen für die Probleme Deutschlands. Auch der Bundesverband der deutschen Industrie sagt, die AfD sei keine Wirtschaftspartei. Alles, was sie vorschlage, führe eher zu neuen Unsicherheiten für Investitionen. Die Bundespolizei will an diesem Wochenende an mehr als 10 Großstadtbahnhöfen verstärkte Kontrollen durchführen. Welche Bahnhöfe das sind, sagte sie nicht. Es gehe aber um Bahnhöfe, an denen es zuletzt vermehrt Gewalt- und Waffendelikte gegeben habe, heißt es. In vielen Ländern der Welt müssen Hundebesitzer schon seit langem das große Geschäft beim Gassigehen im Beutel entsorgen. In der Schweiz geht man jetzt noch weiter. In der Gemeinde Chiasso im Kanton Tessin muss jetzt nach dem Hundepinkeln mit Wasser nachgespült werden. Gerade in der historischen Fußgängerzone mit Kopfsteinpflaster sei Hundepipi zum Problem geworden, sagte ein Sprecher der Stadt. Dort müsse immer extra geputzt werden und wenn es warm werde, stinke es auch noch. Hundebesitzer müssen in Chiasso deshalb ab sofort immer eine Flasche Wasser dabei haben, um das kleine Geschäft anschließend wegzuspülen. In den ersten Wochen soll es erstmal nur Ermahnungen geben, wenn das nicht passiert. Später drohen dann aber auch Bußgelder von umgerechnet etwa 100 Euro. Und das waren die Nachrichten mit Danny Hoppe.
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6: Ja, ist okay, das Wetter. Ne? Ein paar Wolken sind zwar noch unterwegs, aber es lockert jetzt immer häufiger auf. Heißt, die Sonne bekommt mehr Platz. Heute schaffen wir bis zu 23 Grad. Morgen geht es dann rauf auf bis zu 26 Grad und die Sonne zeigt sich auch häufiger. Samstag passt auch noch ganz gut. Sonntag wird es dann allerdings nasser.
7: Besser ankommen mit dem Radio Gütersloh Verkehrsservice. Es stockt ein bisschen auf der A33 Bielefeld in Richtung Brilon. Da verliert ihr knapp 10 Minuten zwischen Paderborn-Sennelager und Paderborn-Schloss Neuhaus. Außerdem gibt's Blitzer in Gütersloh auf dem Stadtring Sundern, in Halle auf der Versmolder Straße, in Hesselteich auf der Österweger Straße, in Künzebeck auf der Kreisstraße, in Sürenheide auf der Isselhorster Straße im 50er Bereich und auf der B61 zwischen Reda-Wiedenbrück und Gütersloh. Falls was fehlt, sagt gerne kurz Bescheid. Blitzer, Staus und Störungen immer an die kostenlose 0800 678 5000. Fahrt vorsichtig und kommt gut an.
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6: Hallo, schönen Donnerstag. Viele Fans haben ja drauf gewartet. Heute startet die neue Staffel von Kaulitz und Kaulitz auf Netflix. Da erzählen Bill und Tom Kaulitz aus ihrem Leben und wir merken, welche Probleme millionenschwere Brüder so haben.
8: Ich bin auf dem Penis-Detox. Ich bleib brav.
6: Ja. Ich finde, damit ist auch die komplette Serie erklärt. Wir hören gleich trotzdem nochmal, ob es sich lohnt zu gucken. Gleich hier bei mir.

0: just a little bit. Ich sag's ganz ehrlich, meine Frau wird es wieder gucken wollen und ich gucke mit, aber vielleicht habe ich ja Glück und ich schlafe ein. Das ist nicht so meins, aber trotzdem, alle sind total scharf auf diese Netflix-Show. Es geht um das Leben von Bill und Tom Kaulitz. Mittlerweile startet jetzt Staffel 3. Es gibt anscheinend noch sehr viel zu erzählen von diesen beiden Jungs. Kollege Leo Arrighi, was ist diesmal neu?
1: Vor allem geht's diesmal zurück dahin, wo das ganze Tokyo Hotel Ding mal angefangen hat. Bill und Tom fahren zurück in ihre alte Heimat Sachsen-Anhalt nach Leutsche bei Magdeburg, stehen wieder vor ihrem alten Haus, treffen ehemalige Mitschüler beim Klassentreffen und sprechen ziemlich offen darüber, wie schwierig ihre Kindheit auch teilweise war.
2: Du hast aber, glaube ich, noch unverarbeitetes Trauma.
3: Ja, Leutsche war Gefängnis.
2: Hier, da, genau.
3: Das ist unser Haus. Ich habe wirklich ganz, ganz finstere Gedanken gehabt.
1: Bill hat schon vorab gesagt, in dieser Staffel würden sie noch deutlich mehr zulassen als bisher. Netflix selbst kündigt die Staffel als Reise in ihre Vergangenheit an.
0: Oh mein Gott, das klingt ja verdächtig ernst für zwei Menschen, bei denen sonst irgendjemand mit Champagner in einem Pool fällt.
1: Keine Sorge, das Kaulitz-Chaos ist offenbar weiterhin sehr intakt. Bill nimmt sich zum Beispiel einen sogenannten Männer-Detox vor, also erstmal keine Dates. Tom unterstützt seinen Bruder dabei auf seine ganz eigene, fürsorgliche Art und schenkt ihm einen Keuschheitsgürtel für Männer.
0: Natürlich.
3: Im Gewissensgesinn ernähren. Einmal öfter zum Arzt gehen. Marathon laufen,
2: muss pinkeln.
3: Nein. Alkoholfreies Bier, eine Staffel der absoluten Veränderung.
1: Dazu kommen natürlich noch die Partyfreude der beiden und die Kauffreude auch.
2: Ich hab ein neues Haus gekauft.
0: Alle Informationen über Bill und Tom Kaulitz habe ich gegen meinen Willen erfahren. So, es soll aber trotzdem persönlicher werden in dieser Staffel, oder?
1: Wir haben schon drüber gesprochen, sie fahren in ihre Heimat zurück und es geht diesmal noch stärker um die Beziehung zwischen den beiden. Dafür haben sie sich sogar einen Life-Coach dazu geholt, sprechen auch über alte familiäre Konflikte. Und beide haben auch gesagt, dieses Klassentreffen, was da stattfindet, das war einer der schönsten Momente des vergangenen Jahres. Also, es bleibt sehr viel Partymaus dabei, aber diesmal offenbar mit ein bisschen mehr Vergangenheit im Gepäck.
0: Staffel 3 von Kaulitz und Kaulitz läuft ab heute bei Netflix. Kollege Leo Arrighi hat schon geguckt. Vielen Dank. Jetzt weiß ich alles und kann mitreden.
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0: Ich bin Helmut Delker. Guten Tag. Der Versmolder Logistikkonzern Nagel schafft 400 Arbeitsplätze in Bremen. Nagel baut im Güterverkehrszentrum Bremen ein neues Megacenter. Das fast 37.000 Quadratmeter große Logistikzentrum bietet unter anderem temperaturgeführte Bereiche für frische und Kühlprodukte. Die Bauarbeiten starten im Oktober. Die Fertigstellung ist für Dezember nächsten Jahres geplant, hat Nagel mitgeteilt. Das Gebäude wird mit einer Solaranlage und einer fossilfreien Energieversorgung ausgestattet. In anderthalb Wochen startet das neue Ausbildungsjahr. Die Bertelsmann-Stiftung in Gütersloh hat deshalb Jugendliche gefragt, wie sie mit ihrer Ausbildung zufrieden sind. Fabian Schaffer von der Bertelsmann-Stiftung, zu welchem Ergebnis kommt Ihre Studie?
1: Azubis sind sehr zufrieden mit ihrer Ausbildung. Sie bewerten verschiedenste Aspekte ihres Ausbildungsverhältnisses durchweg positiv. 9 von 10 von ihnen würden sich wieder für ihren derzeitigen Ausbildungsberuf entscheiden.
0: Und trotzdem, sagen sie, besteht Handlungsbedarf.
1: Gerade unter den Hauptschülerinnen gibt es sehr viele junge Menschen, die ernstliche Zweifel an ihren eigenen Chancen hegen, auf dem Ausbildungsmarkt Erfolg zu haben. In dieser Gruppe ist das Risiko auch ganz besonders groß, ungelernt, das heißt ohne einen Ausbildungsabschluss zu verbleiben.
0: Daher schlägt die Bertelsmann-Stiftung bessere Begleitung und flexiblere Zugangswege für Schülerinnen und Schüler mit niedrigeren Schulabschlüssen vor. Außerdem fordert die Stiftung mehr Angebote, wie zum Beispiel Ausbildungsbörsen oder Azubi-Speed-Datings. Die Baumarktkette Thom plant angeblich ein Comeback in Gütersloh. Wie die NW berichtet, gibt es Gerüchte, dass Thom Ende des Jahres in den ehemaligen Hellwig-Baumarkt am Stadtring Sundern einziehen wird. Thom sagt bisher nichts dazu. Der ehemalige Hellwig-Baumarkt ist inzwischen geräumt. Die Fassade wurde neu gestrichen. 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
2: Das Wetter. Da ist ja eigentlich noch Luft nach oben, würde ich mal sagen. Ein paar Wolken sind zwar noch unterwegs, aber inzwischen reißt die Wolkendecke immer häufiger auf. Dann hat auch die Sonne wieder ihren Auftritt. Heute kommen wir auf maximal 23 Grad. Morgen sind dann 26 Grad drin und es gibt ein bisschen mehr Sonne. Samstag kann man auch noch mitnehmen, würde ich mal sagen. Der Sonntag wird dann wieder ein bisschen verregnet.
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4: Besser ankommen mit dem Radio Gütersloh Verkehrsservice. Vorsicht bitte auf der A33. Da stockt's ein bisschen zwischen Bielefeld und Brilon. Da verliert ihr knapp 10 Minuten zwischen Paderborn-Sennelager und Paderborn-Schloss Neuhaus. Außerdem mehrere Blitzer gemeldet in Gütersloh auf dem Stadtring Sundern, in Halle auf der Versmolder Straße, in Künsebeck auf der Kreisstraße, in Sürenheide auf der Isselhorster Straße im 50er Bereich und zu guter Letzt auf der B61 zwischen Reda-Wiedenbrück und Gütersloh. Blitzerstaus und Störungen immer an die kostenlose 0800 678 5000. Fahrt vorsichtig und kommt gut an.
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2: Als wir letzten Sonntag die Halbzeitshow beim WM-Finale gesehen haben, hat meine Frau schnell gesagt, wie alt ist denn nochmal diese Shakira? Aber gemerkt, die Frau ist fast 50. Ja? Bei der Halbzeitshow im WM-Finale sah sie aus wie 28 und wie sie da ihre Hüften zur Seite geballert hat. Ja? Man kann gar nicht schwingen sagen, sie hat die ja regelrecht geballert. Ich hatte immer Angst um die Kinder, die neben ihr da getanzt haben mit dem Hüftschwung. Da kannst du schnell so ein Kind ausnocken. Falsch getroffen. Die Die hören wir gleich nach Ava Max und Ronan Keating. Ich bin Kevin Zimmer. Schönen Tag mit uns.

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0: Der Sommerhit des Jahres. Die Die von Shakira und Burna Boy. Toy Story 5 ist gestartet in den Kinos bei uns, auch hier in NRW. Und ich weiß nicht, ob ihr sie geguckt habt, irgendeinen Teil mal davon. Das ist ja schon toll, ne? Dass die Spielzeuge da reden können, oder? Das wär eigentlich fürs wahre Leben, wäre es doch toll, wenn Spielzeuge sprechen könnten. Unser Hannes findet die Idee ganz überzeugend.
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2: Ich glaube ja, Spielzeug hat Gefühle. Ich habe immer noch meinen Barney Junior von früher. Das ist eigentlich ein Stoffhund, aber heute sieht er eher aus wie eine Mischung aus Wollmaus und Bimsstein. Aber ich lieb den, ne? Wenn er mich so mit seinem Auge anguckt, eins hat er ja noch, da bin ich sofort wieder fünf und wachse in seinen Pfoten. Ich kann den nicht wegtun, ne? Der wohnt bei mir im Schrank und wenn ich den Schrank aufmache, habe ich den Impuls, den kurz zu knuddeln, ne? Sonst fühlt er sich ja gar nicht mehr richtig geliebt. Ich weiß, das sind nur Dinge, aber ihr kennt das doch, wenn wir die trotzdem vermenschlichen, ne? Wenn wir uns so bei unserem alten Fahrrad entschuldigen, weil wir das bei Kleinanzeigen verticken. Oder wenn das Auto erst nicht anspringt und dann plötzlich doch und dann tätschelt man das so aufs Armaturenbrett. Ah, danke, dass du angesprungen bist. Ja, dieses rostige Ross. Ey, selbst die Lieblingstasse im Büro hat einen besonderen Platz im Herzen. Gut, die berührt man ja auch mit seinen Lippen. Noch intimer und man müsste den Vater der Tasse um den Henkel seiner Tochter fragen. Also immer dran denken, Dinge sind auch nur Menschen.
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1: Mit Sarah Heinz, guten Tag. Wenn morgen die Schule aus ist, dann sind fast alle Bundesländer in den Sommerferien. Und das heißt für viele, es geht nach Süden in den Urlaub. Von da kommen gerade aber teils erschreckende Nachrichten. Mehrere beliebte Urlaubsländer kämpfen nicht nur mit einer Hitzewelle und Temperaturen von mehr als 40 Grad, sondern auch mit Waldbränden. Christian Böder aus dem News-Team. In Südfrankreich mussten rund 10.000 Urlauber und Touristen ihre Ferienorte verlassen.
2: Das ist richtig. Grund ist ein Waldbrand in der Nähe der Stadt Bordeaux. Dort kämpfen mehrere hundert Feuerwehrleute gegen die Flammen. Die Behörden sagen, es gibt zwar keine Opfer, aber die Lage sei sehr ungünstig. 8 Campingplätze und Ferienzentren mussten wegen der Flammen geräumt werden. Dazu auch mehrere kleinere Gemeinden. Die ganze Region dort ist stark vom Tourismus geprägt. Unterschlupf bekamen die rund 12.000 Evakuierten in mehreren Notunterkünften in der Region. Der Brand bei Bordeaux ist aber nicht der erste Großbrand in dieser Sommersaison in Frankreich. Die verbrannten Flächen haben schon jetzt den neuen Rekordwert von 42.000 Hektar erreicht. Das ist etwa doppelt so groß wie die komplette Stadt Duisburg.
1: Auch Spanien hat ja seit Tagen schon mit großen Waldbränden zu kämpfen, unter anderem rund um die Hauptstadt Madrid.
2: Genau, von da kommt erstmal eine gute Nachricht. Wegen eines Waldbrandes bei Toledo, etwa 70 Kilometer südwestlich von Madrid, mussten mehrere tausend Menschen aus mehreren Gemeinden ihre Häuser und Wohnungen verlassen. Die meisten von ihnen können mittlerweile zurück. Das Feuer ist zwar noch nicht komplett gelöscht, aber es läuft gut, heißt es von den Behörden. Der größte Brand in Spanien tobt aber derzeit in der Provinz Guadalajara, also einige Kilometer nordöstlich von Madrid. Die Brände haben dort bereits 32.000 Hektar Vegetation eingeäschert. Und ein Ende der Brände ist nicht in Sicht, denn auf Spanien rollt die nächste Hitzewelle zu.
1: Danke, Christian, für die Infos. Mehr wichtige Meldungen sind das jetzt in der Zusammenfassung. Die EU hat wieder eine neue Millionenstrafe gegen Google verhängt. Wegen unfairer Geschäftspraktiken muss der Konzern eine Strafe von 890 Millionen Euro zahlen. Google soll laut EU-Kommission unter anderem mit seiner Suchmaschine die Konkurrenz widerrechtlich benachteiligt haben. Auch gegen Russland haben sich die EU-Länder wieder auf neue Sanktionen geeinigt. Geplant sind unter anderem mehr Maßnahmen gegen den russischen Finanz- und Energiesektor. Für russische Soldaten soll künftig außerdem ein Einreiseverbot gelten. Im vergangenen Jahr gab es bundesweit knapp 1,62 Millionen Alleinerziehende. Das sind rund 30.000 weniger als noch vor 10 Jahren. Nach Zahlen des Statistischen Bundesamts ist knapp jeder dritte alleinerziehenden Haushalt demnach armutsgefährdet. Bei Familien mit einem Elternpaar sei dieses Risiko deutlich niedriger. Die meisten Menschen in Deutschland sind offen dafür, dass KI in der Medizin eingesetzt wird. Nach einer Forsa-Umfrage im Auftrag der Barmer Krankenkasse stehen 71% der Befragten dem Einsatz von KI in diesem Bereich positiv gegenüber. 60% denken, dass künstliche Intelligenz die Versorgung von Patienten verbessern könnte. Ein menschlicher Arzt lasse sich nach Ansicht der meisten Befragten aber nicht ersetzen. Außerdem haben viele die Sorge, dass durch zu viel KI im Gesundheitsbereich persönliche Daten nicht mehr gut genug geschützt werden könnten. Und das waren die Nachrichten mit Sarah Heinz.
3: Das Wetter. Nicht perfekt, aber ich würde sagen ordentlich. Es sind noch ein paar Wolken am Start, aber die Wolkendecke macht jetzt immer häufiger Platz für die Sonne und die kommt dann auch zwischendurch raus. Heute liegt das Maximum bei 23 Grad, morgen werden es dann 26 Grad. Außerdem gibt es ein bisschen mehr Sonne, Samstag ist auch noch in Ordnung. Ab Sonntag wird es dann regnerisch.
4: Besser ankommen mit dem Radio Gütersloh Verkehrsservice A33 Brilon Richtung Bielefeld zwischen Schloss Holstuttenbrock und Kreuz Bielefeld. 2 Kilometer Stau, da dauert es gerade bis zu 10 Minuten länger. Ansonsten solltet ihr gut durchkommen hier bei uns im Kreis. Es sind aber noch Blitzer unterwegs. Die stehen gerade in Gütersloh auf der Ferlerstraße. Geblitzt wird in Schloss Holstuttenbrock auf der Spellerstraße und wir haben Blitzer in Hesselteich auf der Österweger Straße und auch auf der Versmolder Straße. Wenn ihr mehr habt, ruft ihr bitte an kostenlos über die 0800 678 5000. Gute Fahrt für euch.
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3: Hallo, hier ist Kevin Zimmer. Heute vor 41 Jahren kam der Amiga 1000 auf den Markt. Kinder der 80er wissen, wovon ich spreche. Und dieser Computer hat dann den C64-Computer abgelöst. Ja, der hatte noch ein Kassettenlaufwerk. Und man musste sich die Programme so aus Heften selbst abschreiben. Hunderte Seiten voller Zahlencodes und nur einen Tippfehler und nichts mehr funktionierte. Es hat nie geklappt bei mir. Ich weiß gar nicht, woran es lag. Konzentration war ja eigentlich meine Stärke, weil Konzentration habe ich... Oh, ein Song von Whitney Houston. Mich nie ablenken lassen. I wanna dance with somebody. So, auf welcher Seite war ich nochmal hier mit den Codes? Ich weiß gar nicht.

0: Hit One und Fever Dream. Ich bin ja ein bisschen neidisch auf Kim Klages und Laura Potting, weil die ja sozusagen bezahlten Urlaub von uns machen, ja. Mit dem Wohnmobil touren die gerade hier nett durch Nordrhein-Westfalen. Die einzige Freude, die mir geblieben ist, dass ich sie ärgern kann mit einer Challenge.
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0: Laura und Kim sind auf Wohnmobiltour durch NRW, melden sich täglich bei uns und erzählen uns, wo so schöne Campingplätze sind und was sie so alles erlebt haben. Und weil mich das total neidisch macht, ärgere ich sie jeden Tag und gebe ihnen eine Challenge mit, die sie jeden Tag irgendwie hinbekommen müssen, ja? Ihre neue Challenge für den heutigen Tag haben wir ihnen gerade eben schon geschickt. Mal gucken, wie sie es so aufnehmen.
3: Okay, neuer Tag, neue Challenge.
4: Genau.
3: Gestern
4: war hart. Wir mussten ja jemanden finden, der uns musikalisch begleitet mit einem Musikinstrument, während wir unseren selbst komponierten Song vorstellen. Hat geklappt, ne?
3: Ja, war aber wirklich, wir haben tausende Leute hier befragt, keiner hatte, manche haben dann gesagt, ja, wir können Klavier spielen, aber wir haben natürlich unser Klavier nicht dabei. Und dann haben wir
4: Sabine gefunden.
3: Sabine, wir lieben dich.
4: Ja, denn sie hatte eine Mundharmonika dabei.
3: Und damit haben wir unsere Challenge mit Bravour und wunderschön gesungen,
4: ja,
3: haben wir von Sabine begleitet, sie bestanden.
4: Genau.
5: Camping, das ist gut.
0: Oh Gott.
5: Der Camper, der ist gut.
0: Ja.
4: So, und heute jetzt neue Challenge.
3: Heute neue Challenge.
6: Hallo ihr zwei, euer letzter Abend steht ja heute sozusagen bevor. Und den sollt ihr nicht alleine verbringen, haben wir uns gedacht. Und deswegen ist eure Challenge, ihr ladet euch bei einem Camper zum Abendessen ein. Der wird sich freuen, ja? Setzt euch dahin, esst und habt einen schönen Abend.
4: Ja, Laura, müssen wir heute nicht selbst kochen.
3: Hervorragend. Finde ich eine hervorragende Idee.
4: Ja.
3: Kriegen wir hin, oder?
4: Ja, auf jeden Fall.
0: Ja, der arme Camper, der tut mir jetzt schon leid. Die beiden haben sehr viel Hunger mitgebracht, das kann ich so schon sagen. Naja. Ob sie ihre Challenge schaffen, das hören wir natürlich. Nachher noch hier bei uns Laura und Kim auf Wohnmobiltour durch NRW. Und morgen besuche ich die beiden und sende live aus ihrem Wohnmobil.
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1: Mit Mike Matthes, guten Tag. Der Berufsparcours Versmold geht in die nächste Runde. Zum 19. Mal können Schülerinnen und Schüler Ausbildungsberufe aus der Region kennenlernen und praktisch ausprobieren. Das Angebot richtet sich an Jugendliche der 9. und 10. Klassen. Der Berufsparcours findet am 1. Oktober in der CJD-Sekundarschule statt. Der Kreis Gütersloh erwartet dort mehr als 400 Schülerinnen und Schüler. Mehr dazu findet ihr bei uns im Netz auf radiogütersloh.de. Der Versmolder Logistikkonzern Nagel schafft 400 Arbeitsplätze in Bremen. Nagel baut dort im Güterverkehrszentrum ein neues Megacenter. Das ist fast 37.000 Quadratmeter groß und bietet unter anderem temperaturgeführte Bereiche für frische und Kühlprodukte. Die Arbeiten starten im Oktober. Im Dezember soll das Logistikzentrum laut Nagel fertig sein. Das Gebäude wird mit einer Solaranlage und einer fossilen Energieversorgung ausgestattet. Die Ausbildung hat bei jungen Menschen an Bedeutung gewonnen. Das zeigt eine neue Studie der Bertelsmann Stiftung. Lisa-Marie Hessler berichtet für Radio Gütersloh.
2: Fast 9 von 10 Jugendlichen sehen eine Ausbildung als gute Grundlage für ihre berufliche Zukunft. Gleichzeitig wünschen sich viele mehr Unterstützung bei der Berufswahl. Mehr als die Hälfte fühlt sich trotz der vielen Informationen nicht ausreichend orientiert. Besonders Praktika und Besuche in Betrieben helfen jungen Menschen bei ihrer Entscheidung. Digitale Angebote oder Chatbots spielen dagegen nur eine untergeordnete Rolle. Für die Studie wurden bundesweit mehr als 1.700 Jugendliche und zusätzlich über 1.300 Auszubildende befragt.
1: Die Bertelsmann Stiftung sieht weiteren Handlungsbedarf bei der Berufsorientierung. Vor allem Schulen und Betriebe sollen Jugendliche gezielter unterstützen, heißt es. 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
4: Wettermäßig sieht's erstmal gar nicht so schlecht aus. Zwar sind noch ein paar Wolken unterwegs, aber es wird jetzt häufiger locker am Himmel. So kommt dann auch mal die Sonne wieder raus. Das Maximum liegt bei 23 Grad. Morgen geht's hoch auf 26 Grad. Dazu gibt's etwas mehr Sonne. Samstag ist ebenfalls noch okay. Am Sonntag kommt wieder mehr Regen zu uns.
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5: Besser ankommen mit dem Radio Gütersloh Verkehrsservice A33 Brilon Richtung Bielefeld. Zwischen Schloss Holstuttenbrock und Kreuz Bielefeld 2 Kilometer Stau. Da dauert es gerade bis zu 10 Minuten länger. Ansonsten solltet ihr gut durchkommen hier bei uns im Kreis. Es sind aber noch Blitzer unterwegs. Die stehen gerade in Gütersloh auf der Ferlerstraße. Geblitzt wird in Schloss Holstuttenbrock auf der Spellerstraße. Und wir haben Blitzer in Hesselteich auf der Österweger Straße und auch auf der Versmolder Straße. Wenn ihr mehr habt, ruft ihr bitte an kostenlos über die 0800 678 5000. Gute Fahrt für euch.
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4: Na, dann haben wir es ja jetzt auch noch fast schriftlich. Ja, morgen um 11 Uhr wird es eine Pressekonferenz des DFB geben. Worum es da wohl gehen wird? Keine Ahnung. Vielleicht um Jürgen Klopp als Bundestrainer?
6: Naja.
4: Wir sind für euch dabei auf jeden Fall, das kann ich schon sagen.

0: So, wo ist der schönste Strand? Wie komme ich zum Kolosseum? Und wo bekomme ich in Thailand ein Essen, das mich nicht komplett aus den Latschen brennt?
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0: Für solche Urlaubsfragen haben immer mehr Reiseziele inzwischen eigene KI-Assistenten entwickelt. Die beantworten rund um die Uhr Fragen, geben Tipps und haben teilweise sogar eine ziemlich eigene Persönlichkeit, Kollege Leo Arigi. Wen trifft man da so?
2: Zum Beispiel Tatai in Thailand. Das ist so ein comichaft aussehender Kobold, der auf so einem Hoverboard schwebt. Beantwortet
0: super.
2: Rund um die Uhr Fragen zu Stränden, Tempeln oder Restaurants. Und das auch auf Deutsch, muss man dazu sagen. Tatai ist dabei ausgesprochen freundlich. Selbst wer wissen möchte, wo er in Thailand möglichst wenig scharf essen kann, bekommt geduldig Vorschläge. Nur bei politischen Fragen ist Schluss. Da erklärt die KI ziemlich höflich, dafür bin ich nicht zuständig.
0: Ja, und wie schlagen sich diese KI-Helfer bei Fragen, bei denen man als Tourist vielleicht auch mal so ins Fettnäpfchen treten kann? Ja,
2: erstaunlich diplomatisch. Rom hat zum Beispiel die KI-Assistentin Julia. Die haben wir gefragt, darf man in Rom eigentlich Pizza Hawaii bestellen? Für viele Italiener ja mindestens mal kulinarisch schwierig. Julia bleibt aber entspannt. Sie sagt sinngemäß, in traditionellen Pizzerien ist es eher unüblich, aber möglicherweise gibt's Lokale, die sowas anbieten. Und schämen müsse man sich dafür auf jeden Fall nicht. Niemand wird dich dafür verurteilen, sagt sie, für eine virtuelle Römerin, also bemerkenswert versöhnlich.
0: Ja, und ich glaube nicht, dass sie recht hat, dass das bei Italienern gern gesehen wird, dass man da eine Pizza Hawaii bestellt. Mein persönlicher Favorit ist vermutlich der Koala.
2: Der trägt den Namen Bungee und kommt aus Queensland in Australien. Grünes Hemd, lockerer Australier-Ton, Begrüßung mit G'day, Mate. Er versteht sogar deutsche Fragen, antwortet aber konsequent auf Englisch. Allerdings sollte man seinen Reisetipps nicht immer komplett blind vertrauen. Gerade bei den riesigen Entfernungen in Australien kann so eine KI schon mal ein bisschen optimistisch werden. Bungee selbst warnt sogar davor, das, was er sagt, noch mal zu überprüfen.
0: Ja, wahrscheinlich grundsätzlich keine schlechte Idee bei KI im Urlaub, oder?
2: Nee, wie schlecht das sonst enden kann, hat sich Anfang des Jahres in Tasmanien gezeigt. Da hatte ein Reiseportal mit Hilfe von KI wunderschöne Thermalquellen beschrieben. Touristen sind tatsächlich hingefahren. Kleines Problem, diese Thermalquellen, die existieren überhaupt nicht. Der Betreiber hat danach selbst eingeräumt, die KI hat es komplett vermasselt. Also KI als Reiseführer gerne, aber vielleicht einmal kurz Maps aufmachen, bevor man 3 Stunden für eine heiße Quelle fährt, die sich der Computer gestern Nachmittag ausgedacht hat.
0: Ich finde ja immer noch diese klassischen Bücher, also diese Reiseführer, die du so in der Buchhandlung bekommst, die finde ich auch ganz schön. Und meistens haben die sogar recht und alles stimmt da, was da drin steht.
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1: Mit Sarah Heinz, guten Tag. Google hat wieder einmal Stress mit der Europäischen Union. Die EU-Kommission hat den US-Konzern zu einer Strafe von 890 Millionen Euro verdonnert. Es geht demnach um Wettbewerbsverstöße. Christian Böder aus dem News-Team. Abgestraft wird Google unter anderem ja, weil das Unternehmen seine eigenen Dienste bei Suchanfragen bevorzugt.
2: Genau, die EU hat damit ein Problem, denn bei uns gibt es ein Gesetz, das sagt, große oder einflussreiche Digitalunternehmen müssen die Dienste von Drittanbietern genauso behandeln wie die eigenen. Dadurch soll es mehr Wettbewerb im Online-Bereich geben. Andere Unternehmen sollen die Möglichkeit bekommen, Innovationen voranzutreiben, sagt EU-Digitalkommissarin Henna Virkkunen. Google hat aber dagegen verstoßen und die eigenen Suchmaschinen etwa bei Anfragen nach Shopping, Hotels oder Sportergebnissen bevorzugt. Strafe muss Google außerdem zahlen, weil es App-Entwicklern verbietet, Kunden kostenlose oder günstigere Angebote zu zeigen, die nicht über den Google Play Store zu bekommen sind.
1: 890 Millionen Euro sind für uns Normalbürgerinnen und Bürger ja eine enorme Summe.
2: Richtig, aber Technologieriesen wie der Google-Mutterkonzern Alphabet zahlen solche Strafen salopp gesagt aus der Portokasse. Allein im zweiten Quartal hat Alphabet 104 Milliarden Euro Umsatz und 98 Milliarden Euro Gewinn gemacht. In beiden Fällen ein enormer Sprung nach oben. Vor allem boomt laut Unternehmen das Cloud-Geschäft. Grund dafür ist Googles hauseigene KI Gemini, die immer weiter wächst. Und weil KI gerade von Unternehmen stark nachgefragt wird, will Alphabet noch in diesem Jahr bis über 175 Milliarden Euro in die Entwicklung reinstecken. Trotz solcher Schocknachrichten wie zuletzt vom Entwickler OpenAI, wo zwei KIs sich selbstständig gemacht und eine Online-Plattform angegriffen hatten.
1: Danke, Christian. Mehr Meldungen jetzt kurz und kompakt. Durch den Iran-Krieg geht es mit den Öl- und damit auch mit den Spritpreisen wieder nach oben. Laut dem ADAC ist Diesel im Vergleich zur Vorwoche um fast 10 Cent teurer geworden, der Liter Super E10 um knapp 6 Cent. Deswegen wird die Forderung nach einem Spritpreisdeckel wieder lauter. Der deutsche Batteriehersteller Varta steht offenbar kurz vor der Zerschlagung. Eine Gläubigergruppe will unter anderem das Geschäft mit Haushaltsbatterien aus dem Unternehmen rauslösen. In den letzten zwei Jahren hatte Varta sich neu aufgestellt, um eine Insolvenz zu vermeiden. Bisher fehlen aber Geldgeber. Morgen Vormittag könnte der DFB Jürgen Klopp als neuen Bundestrainer verkünden. Kurz vor der angekündigten Pressekonferenz sollen noch Gesellschafter und Aufsichtsrat zusammenkommen, um den Vertrag abzusegnen. Der soll wohl bis 2030 gelten. Und wir bleiben beim Thema Fußball. Der Fall der roten Karte gegen den Stürmer Bellingham bei der WM ist noch nicht erledigt. Norwegens Fußballverband hat jetzt eine formelle Beschwerde bei der FIFA angekündigt. Man wolle die Einmischung von US-Präsident Trump nicht ignorieren, heißt es. Nach einer roten Karte gegen den amerikanischen Topstürmer Bellingham hatte Trump den FIFA-Chef Infantino angerufen und darum gebeten, die rote Karte und die damit verbundene Sperre zurückzunehmen. Ein Tag später ist genau das passiert. Infantino behauptet bis heute, der Fall sei regulär von den zuständigen Gremien überprüft worden. Beweise hat er nicht. Und das waren die Nachrichten mit Sarah Heinz.

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0: Mit Mike Mattes, guten Tag. Der Berufsparcours Versmold geht in die nächste Runde. Zum 19. Mal können Schülerinnen und Schüler Ausbildungsberufe aus der Region kennenlernen und praktisch ausprobieren. Das Angebot richtet sich an Jugendliche der 9. und 10. Klassen. Der Berufsparcours findet am 1. Oktober in der CJD-Sekundarschule statt. Der Kreis Gütersloh erwartet dort mehr als 400 Schülerinnen und Schüler. Mehr dazu findet ihr auf radiogütersloh.de. Der Versmolder Logistikkonzern Nagel baut in Bremen ein riesiges Logistikzentrum. Nagel will dort 400 Arbeitsplätze schaffen. Helmut Delker berichtet für Radio Gütersloh.
1: Im Güterverkehrszentrum Bremen entsteht ein 37.000 Quadratmeter großes Megacenter für Lebensmittellogistik, inklusive temperaturgeführter Bereiche für frische und Kühlprodukte. Gebaut wird ab Oktober. Fertig sein soll das Zentrum im Dezember nächsten Jahres. Das Gebäude bekommt Solaranlagen und eine fossilfreie Wärme- und Kälteversorgung. Für Nagel ist das Projekt in Bremen ein Meilenstein in der strategischen Weiterentwicklung.
0: Auf dem Flugplatz in Oerlinghausen hat ein 18-Jähriger mit seinem Auto ein Flugzeug im Landeanflug in eine gefährliche Situation gebracht. Der Bielefelder drehte auf dem Schotterparkplatz sogenannte Donuts und wirbelte dabei Staub und Steine auf. Die Staubwolke zog in Richtung der Start- und Landebahn und behinderte dort die Sicht. Die Polizei ermittelt jetzt wegen gefährlichen Eingriffs in den Bahn-, Schiffs- und Luftverkehr. 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
2: Hier kommt jetzt das Wetter und da ist es bewölkt aktuell bei 18, 19 Grad maximal, aber immerhin trocken. Und es wird auch noch besser heute Nachmittag. Schau mal so Richtung Feierabend ganz vorsichtig. Da lichten sich dann die Wolken und die Sonne hat dann auch endlich Platz. Und es wartet dann ein richtig schöner und vor allem sonniger Feierabend auf uns bei Temperaturen um 20 Grad. Morgen sieht es dann auch erstmal noch mal ein bisschen grauer aus. Der Vormittag mit vielen Wolken, aber trocken. Ab dem Nachmittag dann Sonne und Wolken im Wechsel bei maximal 22 Grad. Und der Samstag ist dann wieder richtig schön sommerlich hier bei uns im Kreis. 13 Stunden Sonnenschein und 27 Grad.
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2: Besser ankommen mit dem Radio Gütersloh Verkehrsservice. Eure Straßen sind frei, keine Meldungen aktuell, aber es wird geblitzt hier bei uns im Kreis. Danke fürs Anrufen auf der 0800 678 5000 und fürs Bescheid sagen. In Werther steht ein Blitzer auf der Borkholzhausener Straße. Außerdem wird geblitzt in Hesselteich auf der Österweger Straße und auch auf der Versmolder Straße. Und ein Blitzer steht jetzt auch in Langberg auf der Wiedenbrücker Straße. Wenn ihr mehr habt, ruft ihr an, kostenlos 0800 678 5000. Eine gute Fahrt für euch.
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2: Früher hat man im Urlaub den Reiseführer aufgeklappt. So ganz klassisch hat man sich vielleicht auch vorher noch in einer Buchhandlung gekauft und vorher schon mal gestöbert, was möchte man gerne sehen, wo sollte man unbedingt hin im Urlaub. Heute fragt man einfach die KI. Immer mehr Reiseziele haben nämlich ihre eigenen digitalen Assistenten, die rund um die Uhr Tipps geben und Fragen beantworten. Ob das wirklich funktioniert oder doch eher für noch mehr Verwirrung sorgt, das hört ihr gleich hier bei mir. Ich bin Alisa Klinert. Einen schönen Donnerstag für euch.

0: Urlaubszeit hier bei uns im Kreis. Viele von euch sind schon weg. Andere haben noch Vorfreude auf den Trip, der ansteht. Wo ist der schönste Strand? Wie komme ich zum Kolosseum? Und vor allem, wo bekomme ich in Thailand ein Essen, das mich nicht komplett aus den Latschen brennt? Solche Fragen stehen ja vor so einem Urlaub an. Und für genau solche Urlaubsfragen haben immer mehr Reiseziele inzwischen eigene KI-Assistenten entwickelt. Die beantworten rund um die Uhr Fragen, geben Tipps und haben teilweise eine ziemlich eigene Persönlichkeit. Leo Arrighi hier aus der Redaktion. Wen trifft man denn da so?
1: Zum Beispiel Tatai in Thailand. Das ist so ein comichaft aussehender Kobold, der auf so einem Hoverboard schwebt. Beantwortet die rund um die Uhr Fragen zu Stränden, Tempeln oder Restaurants. Und das auch auf Deutsch, muss man dazu sagen. Tatai ist dabei ausgesprochen freundlich. Selbst wer wissen möchte, wo er in Thailand möglichst wenig scharf essen kann, bekommt geduldig Vorschläge. Nur bei politischen Fragen ist Schluss. Da erklärt die KI ziemlich höflich, dafür bin ich nicht zuständig.
0: Besser ist. Und wie schlagen sich diese KI-Helfer bei Fragen, bei denen man als Tourist vielleicht auch mal ins Fettnäpfchen treten kann?
1: Ja, erstaunlich diplomatisch. Rom hat zum Beispiel die KI-Assistentin Julia. Die haben wir gefragt, darf man in Rom eigentlich Pizza Hawaii bestellen? Für viele Italiener ja mindestens mal kulinarisch schwierig. Mhm. Julia bleibt aber entspannt. Sie sagt sinngemäß, in traditionellen Pizzerien ist es eher unüblich, aber möglicherweise gibt es Lokale, die sowas anbieten. Und schämen müsse man sich dafür auf jeden Fall nicht. Niemand wird dich dafür verurteilen, sagt sie. Für eine virtuelle Römerin also bemerkenswert versöhnlich.
0: Ja, klingt auf jeden Fall so. Also du sagst, KI ist generell keine schlechte Idee im Urlaub, obwohl man da vielleicht doch ein bisschen vorsichtig sein soll.
1: Wie schlecht das sonst enden kann, hat sich Anfang des Jahres in Tasmanien gezeigt. Da hat ein Reiseportal mit Hilfe von KI wunderschöne Thermalquellen beschrieben. Touristen sind tatsächlich hingefahren. Kleines Problem, diese Thermalquellen, die existieren überhaupt nicht. Der Betreiber hat danach selbst eingeräumt, die KI hat es komplett vermasselt. Also KI als Reiseführer gerne, aber vielleicht einmal kurz Maps aufmachen, bevor man 3 Stunden für eine heiße Quelle fährt, die sich der Computer gestern Nachmittag ausgedacht hat.
0: Ja, das seid ihr auf jeden Fall auf der sicheren Seite, denn immer mehr Urlaubsregionen setzen inzwischen auf eigene KI-Reiseführer und digitale Assistenten.

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1: Mit Sarah Heinz, guten Tag. Es ist eine Spirale, die schon seit Tagen anhält. Die USA attackieren Ziele im Iran, die iranischen Revolutionsgarden schlagen zurück und die Ölpreise steigen. Und das spüren wir auch an den Zapfsäulen. Deswegen werden immer wieder Rufe laut, die Spritpreise zu deckeln, wie jetzt aus den Reihen der SPD. Mehr dazu hat Christian Böder.
2: Eigentlich hatte Bundeswirtschaftsministerin Reiche schon gestern die Debatte um weitere Entlastungen bei den Spritpreisen beenden wollen. Maßnahmen wie zuletzt der Tankrabatt kosten den Staat Milliarden. Die sind laut Reiche im Bundeshaushalt einfach nicht mehr drin. Ausgerechnet der Koalitionspartner heizt die Debatte aber weiter an. Der wirtschaftspolitische Sprecher der SPD-Bundestagsfraktion Roloff sagte der deutschen Presseagentur, der Spritmarkt funktioniere nicht mehr so, wie ein funktionierender Wettbewerb es tun sollte. Die Preise an den Tankstellen reagierten schnell nach oben, aber viel zu langsam nach unten, sagte er. Er verwies, wie schon andere Politiker in den vergangenen Wochen zuvor, auf unseren Nachbarn Luxemburg. Dort gibt es einen gesetzlich festgelegten Maximalpreis für Benzin, Diesel und Heizöl. SPD-Fraktionsvize Zorn haut in die gleiche Kerbe. Wo der Markt nicht funktioniert, sollte der Staat eingreifen, sagte er bei NTV. Auch in Frankreich explodieren die Spritpreise. Die Regierung in Paris hat deshalb den Energiekonzern Total zu einem Spritpreisdeckel aufgefordert und der macht mit. Ab sofort kostet Benzin maximal knapp 2 Euro und Diesel maximal 2,25 Euro an allen 3.300 Tankstellen von Total.
1: Danke, Christian. Noch mehr Meldungen sind das im Überblick. Nachdem die USA und Saudi-Arabien ein Abkommen zum gemeinsamen Aufbau eines Atomprogramms abgeschlossen haben, gibt es jetzt eine überraschende Wendung. Laut US-Präsident Trump greife der Deal erst, wenn sich die Beziehungen zwischen Saudi-Arabien und Israel normalisieren. Dafür soll Saudi-Arabien einem entsprechenden US-Abkommen beitreten. NRW will für mehr Sicherheit rund um Fußballspiele sorgen. Die Polizei und 16 Fußballclubs aus NRW haben heute eine Vereinbarung unterschrieben, um an den Spielstätten enger zusammenzuarbeiten. Laut NRW-Innenminister Reul könnte das die Polizei entlasten. Wegen heftiger Waldbrände wurden in Südfrankreich inzwischen fast 20.000 Menschen evakuiert. Betroffen sind laut offizieller Angaben vor allem Ferienzentren und Campingplätze in der Nähe der Stadt Bordeaux. Bisher sei aber niemand verletzt worden. Seit Jahren schon sieht die Lage in vielen Tierheimen bundesweit schlecht aus. Immer mehr Tiere brauchen Hilfe, oft fehlen aber die finanziellen Mittel, um alle Kosten zu stemmen, zum Beispiel für Versorgung und Personal. Der Deutsche Tierschutzbund hat sich deswegen über die Bundesregierung beschwert. Laut Verbandspräsident Schröder können die Tierheime ihre Aufgaben ohne finanzielle Hilfe kaum noch bewältigen. Seit 20 Jahren sei der Tierschutz als Staatsziel im Grundgesetz verankert und trotzdem werde er weiter vernachlässigt. Im Mai hatte der Tierschutzbund gegen die Bundesregierung geklagt. So soll gerichtlich geklärt werden, ob der Bund auch den praktischen Tierschutz finanziell unterstützen muss. Die Zuständigkeit liegt eigentlich bei Ländern und Kommunen. Ohne Geld können sie aber wenig tun. Und das waren die Nachrichten mit Sarah Heinz.
3: Dann schauen wir aufs Wetter und da ist es heute Nachmittag erstmal noch weiter bewölkt. 19 Grad gibt's aktuell dazu. Ein bisschen Wind hier und da mal, aber immerhin kein Regen. Und je später der Nachmittag wird, desto freundlicher wird das Wetter. Feierabendfreundlich könnte man heute sagen. Später kommt nämlich noch die Sonne raus und es wird ein Tacken wärmer. 20, 21 Grad gibt es heute noch. Morgen sieht's dann auch erstmal noch bewölkt aus, bevor dann ab dem Nachmittag schon eine Sonne auf uns wartet, bei 22 Grad höchstens, und auf den Samstag können wir uns auf jeden Fall sehr freuen. Wird der schönste Tag der Woche, 27 Grad, und den ganzen Tag scheint dann die Sonne. Besser ankommen mit dem Radio Gütersloh Verkehrsservice um kurz nach drei. Da sind die Straßen frei. Ihr braucht keine Angst haben, dass ihr schlecht durchkommt. Das sollte laufen heute Nachmittag. Geblitzt wird aber hier bei uns im Kreis. Ihr habt uns was gemeldet aus Steinhagen. Da haben wir einen Blitzer auf der Brockhagener Straße. Geblitzt wird außerdem immer noch in Hesselteich auf der Österweger Straße, in Hesselteich auf der Versmolder Straße. Und ihr habt einen Blitzer gesehen in Werther auf der Haller Straße. Danke fürs Bescheid sagen. 0800 678 5000. Gute Fahrt für euch.
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3: Und da bin ich heute Nachmittag weiter für euch da. Ich bin Alisa Klinert und heute am Donnerstag ist hier bei uns im Radio immer Kinotag. Neue Filme kommen ins Kino und heute ist einer dabei, der ist pikant, sagen wir mal so. Ob der was kann? Es ist ein französischer Film. Das klären wir gleich in 10 Minuten nach Musik von Shawn Mendes zu den Fugees und Tiffany Harris.

0: Das ist Musik von Tiffany Harris hier bei Radio Gütersloh. Vertigo habt ihr gehört. Um 14:45, das ist der Donnerstagnachmittag mit mir. Ich bin Alisa Klinert. Mal ehrlich, nach über 20 Jahren Ehe kennt man sich doch eigentlich in- und auswendig. Oder vielleicht doch nicht. Genau diese Frage stellt der neue Film Cherie, ich komme. Und das auf eine ziemlich witzige und gleichzeitig auch überraschend ehrliche Art. Tom ist leidenschaftlicher Tüftler, allerdings bisher ohne den ganz großen Erfolg, als seine Frau Fanny ihm gesteht, dass sie in ihrem ganzen Leben beim Sex nie wirklich auf ihre Kosten gekommen ist und das endlich ändern möchte, ist Tom erstmal komplett überfordert. Statt sich aber zurückzuziehen, macht er genau das, was er am besten kann. Er entwickelt eine Erfindung, die Frauen zum Höhepunkt verhelfen soll. Klingt verrückt. Ist es auch.
1: Wie kann ich Ihnen helfen?
2: Ich hatte noch nie einen Orgasmus.
1: Sagen Sie das nochmal lauter.
2: Haben Sie mich nicht gehört?
1: Doch, aber sagen Sie es bitte lauter.
3: Ich hatte noch nie einen Orgasmus.
4: Ja, genau.
5: Wer kommen will, muss dran arbeiten. Ja. Am Kommen werden wir arbeiten.
6: Ja.
5: Lassen Sie Ihre Schuldgefühle los und dann reden Sie mit Ihrem Mann.
7: Du bist in 20 Jahren nie gekommen?
2: Nein.
7: Ich muss ja erst mal verstehen, wie alles funktioniert.
8: Was brauchst du denn?
7: Ich sag dir, mit dem Ding wird sich sogar deine Ex bei mir bedanken.
0: Der Film schafft den Spagat zwischen Komödie und Liebesgeschichte und spricht dabei ein Thema an, über das viele ja immer noch super ungern reden. Statt peinlich wird's im Kino aber vor allem charmant, humorvoll und überraschend emotional. Wenn ihr Lust habt auf eine ungewöhnliche Komödie, bei der man lachen kann und gleichzeitig aber auch merkt, wie wichtig Ehrlichkeit in einer Beziehung ist, dann ist das vielleicht genau der richtige Kinofilm für euch. Cherie, ich komme, könnt ihr euch heute zum Beispiel im Filmwerk Gütersloh angucken, um 17.15 Uhr und auch nochmal um 20.15 Uhr. Ganz viel Spaß im Kino.

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1: Dann kommt jetzt das Wetter. Da haben wir heute Nachmittag 19 Grad bei aktuell noch vielen Wolken. Aber die sollten so ganz langsam jetzt weiterziehen und auch vor allem lockerer werden. Denn die Sonne, die wartet darauf, dass sie uns einen schönen Feierabend schenkt. Es wird nämlich noch besser heute bei uns im Kreis. Wir bekommen noch bis zu 20, 21 Grad und vor allem viel Sonne zum Abend hin, dass wir den zumindest draußen genießen können. Morgen starten wir dann auch erstmal noch mit vielen Wolken in den Freitag. Ab dem Nachmittag Sonne und Wolken im Mix bei Temperaturen um 22 Grad. Und der Samstag wird wirklich dann mit Abstand der schönste Tag der Woche. 13 Stunden Sonnenschein sind angesagt und bis zu 27 Grad. Das ist doch mal bitte das Sommerwetter, auf das wir alle warten, oder?
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1: Besser ankommen mit dem Radio Gütersloh Verkehrsservice. Von den Straßen gibt es gerade nichts zu melden. Alles gut unterwegs, aber es wird immer noch geblitzt hier bei uns im Kreis. Ihr habt was gesehen in Steinhagen auf der Brockhagener Straße. Geblitzt wird in Hesselteich auf der Österweger Straße und auch immer noch auf der Versmolder Straße. Außerdem mit dabei Gütersloh, Stadtring Sundern und in Langenberg habt ihr noch einen Blitzer gesehen auf der Wiedenbrücker Straße. Wenn noch mehr ist, schreibt eine WhatsApp oder schickt eine Sprache hier zu mir ins Studio 052 41 92 3 mal die 0.
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1: Heute ist so ein bisschen der KI-Nachmittag. Wir haben vorhin schon über KI-Reiseführer gesprochen. Gleich geht's um Hilfe von KI beim Dating. Und ihr könnt ja in der Zeit schon mal überlegen, was ist die peinlichste Frage, die ihr bisher
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0: euch läuft Radio Gütersloh am Donnerstagnachmittag um 3:45. Hand aufs Herz, was ist die peinlichste Frage, die ihr einem Chatbot mal gestellt habt? Egal, was es ist, ihr müsst euch dafür nicht schämen, ihr seid nämlich nicht allein. Es gibt wahrscheinlich keine Frage, die eine KI noch nicht gelesen hat. Besonders bei unangenehmen Anliegen und Fragen wird KI nämlich sehr gerne benutzt. Natascha Wittmark hier aus der Redaktion zum Beispiel auch, um sich Beziehungstipps zu holen. Das machen nämlich gar nicht so wenig.
1: Ja, es gibt dazu eine neue repräsentative Studie der Krankenkasse Pronova BKK. Die hat sich mal angeschaut, wie wir KI so im Alltag nutzen. Und die Studie zeigt, dass schon knapp 40% der Deutschen KI-Chatbots Fragen zu ihrer Beziehung gestellt haben. Der Hauptgrund dafür, sie können mit der KI offener über ihre Probleme sprechen als mit ihrem Partner oder der Partnerin. Das sagen 44% der Männer und 33% der Frauen.
0: Das sind schon ziemlich viele, aber ich kann es irgendwie verstehen, weil man sich von der KI wahrscheinlich nicht so schämt, oder?
1: Ja, und einige, die können sich auch ein bisschen mehr mit einer KI vorstellen. Immerhin 22% der Deutschen würden nämlich eine erotische, romantische Beziehung zu einer KI führen.
0: Also so richtig mit Daten und allem drum und dran?
1: Ja, wie man das mit einer KI so beziehungstechnisch alles anstellen bzw. umsetzen kann, weiß ich nicht. Wahrscheinlich läuft dann da einfach sehr viel über Kommunikation. Aber gerade die junge Generation, die Gen Z, ist dafür sehr offen, zeigt die Studie. Und fast jeder Dritte glaubt sogar, dass solche Beziehungen in Zukunft auch gesellschaftlich genauso akzeptiert und normal sein könnten wie Beziehungen zwischen Menschen.
0: Okay, also es geht mir irgendwie alles zu schnell. Gestern gab es doch noch die Meldung, dass KI sich langsam selbstständig macht. Hier der Hackerangriff einer KI von OpenAI. Und heute würden wir die KI schon heiraten. Das ist alles sehr, sehr seltsam. 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
1: Mit Sarah Heinz, guten Tag. Das Wohnen in NRW wird immer teurer und das nicht nur wegen der Miete oder der Grundsteuer. Auch für Müllabfuhr und Abwasser müssen viele Haushalte 2026 deutlich mehr bezahlen. Das zeigt der neue Gebührenvergleich des Bundes der Steuerzahler NRW. Vor allem beim Abwasser steigen die Kosten oft viel stärker als die Inflation und je nach Wohnort können die Unterschiede enorm sein. Mehr Infos hat Rosena Sjandi aus dem Landtagsstudio.
2: Für einen Musterhaushalt mit 4 Personen steigen die Abwassergebühren in NRW im Schnitt auf rund 880 Euro im Jahr. Das sind fast 5% mehr als im Vorjahr und unterm Strich damit mehr als doppelt so viel wie die aktuelle Inflation. Rick Steinheuer vom Bund der Steuerzahler nannte das vorhin in Düsseldorf eine bedenkliche Entwicklung und er war damit noch diplomatisch.
3: Diese Entwicklung zeigt, die hohen Gebühren werden zunehmend zum Normalfall.
2: Tatsächlich sind auch die Unterschiede je nach Wohnort weiterhin riesig. In Regen zahlt der Musterhaushalt gut 330 Euro im Jahr für Abwasser. In Monschau dagegen mehr als 1.800 Euro. Auch die Müllgebühren steigen landesweit weiter, im Schnitt um rund 4%. Der Bund der Steuerzahler fordert deshalb, dass Kommunen ihre Spielräume bei der Gebührenberechnung stärker nutzen, und zwar im Sinne von uns Steuerzahlern.
1: Danke, José. Mehr wichtige Meldungen hört ihr jetzt in der Zusammenfassung. Die EU-Kommission in Brüssel hat den US-Konzern Google wieder zu einer Geldstrafe verdonnert. 890 Millionen Euro sind demnach fällig. Als Grund gibt die Kommission an, dass Google sich nicht an das Wettbewerbsrecht gehalten und zum Beispiel die eigenen Suchmaschinen bei Anfragen bevorzugt haben soll. Immer mehr Menschen landen wegen Cannabis im Krankenhaus. Seit der Legalisierung vor 2 Jahren hat es laut einem Fachbericht mehr akute Vergiftungen und Psychosen durch Cannabiskonsum gegeben. Der Anstieg sei aber nicht alarmierend, er würde immer noch im einstelligen Prozentbereich liegen, so die Experten. Im Ruhrgebiet wird heute wieder eine der wichtigsten Autobahnen gesperrt, die A40 zwischen Mülheim-Winkhausen und dem Dreieck Essen-Ost. Dort soll Flüsterasphalt eingebaut werden. Knapp eine Woche lang soll die Autobahn dann voll gesperrt sein. Bei der letzten Sperrung vor gut einem Monat hat es auf den Umleitungsstrecken teils lange Staus gegeben. In NRWs Fußballstadien soll künftig für mehr Sicherheit gesorgt werden. Dazu haben die Polizei und 16 Fußballclubs aus NRW heute eine Vereinbarung unterzeichnet für sogenannte Stadionallianzen. So soll die Polizei entlastet werden, indem sie enger mit den Fans zusammenarbeitet. Konkret geht es darum, die Fans mehr in die Planung rund um Fußballspiele einzubeziehen, zum Beispiel mit Blick auf Sicherheitskonzepte oder Anreisewege. Auch die Einlasskontrollen sollen verbessert werden. NRW-Innenminister Reul sagte zu der Vereinbarung, Fußball solle in sicheren Stadien stattfinden und Freude machen, ohne Gewalt und Pyrotechnik. Und das waren die Nachrichten mit Sarah Heinz.
4: Wir schauen zusammen rüber aufs Wetter für unseren Kreis und das ist ganz okay aktuell. 18 Grad, viele Wolken am Himmel, aber es wird besser heute Nachmittag noch. Am späten Nachmittag verziehen sich die ganzen Wolken und machen Platz für die Sonne und dann wartet ein sonniger Feierabend auf uns bei Temperaturen um 20 Grad. Morgen wird es schon besser. Erst müssen wir noch ein paar Wolken aushalten, morgen früh und auch am Vormittag. Dann verziehen auch die sich wieder und machen Platz für einen sonnigen Nachmittag bei maximal 22 Grad. Der Samstag dann endlich wieder schön sommerlich bis zu 27 Grad und den ganzen Tag scheint dann die Sonne bei uns im Kreis. Besser ankommen mit dem Radio Gütersloh Verkehrsservice. Straßen sind frei, nichts zu meckern aktuell, aber es wird geblitzt und das in Gütersloh auf der Ferlerstraße, in Langenberg auf der Wiedenbrücker Straße und in Hesselteich auf der Österweger Straße und auf der Versmolder Straße. Fahrt vorsichtig und kommt gut an.
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4: So, jetzt mal Hand aufs Herz heute Nachmittag. Wie oft habt ihr heute schon aufs Handy geschaut? Wahrscheinlich öfter als euch lieb ist. Geht mir übrigens genauso. Und jetzt stellt euch mal vor, Instagram, TikTok oder Snapchat wären plötzlich für euch komplett tabu. In Frankreich soll das für unter 15-Jährige jetzt bald Realität werden. Wäre das auch bei uns hier im Kreis denkbar? Das klären wir in 10 Minuten hier bei mir. Ich bin Alisa Klinert. Happy Donnerstag.

0: Viertel nach vier, der Donnerstagnachmittag mit Radio Gütersloh und auch mit mir. Ich bin Alisa Klinert. Wie oft ist euch das passiert, dass ihr denkt, ich schau mal ganz kurz was bei Instagram oder auch bei Facebook und dann werden aus diesen geplanten 2 Minuten plötzlich locker eine Stunde. Und jetzt stellt euch mal vor, wie krass das bei Kindern sein muss. Frankreich hat jetzt die Reißleine gezogen. Kinder unter 15 Jahren dürfen keine sozialen Netzwerke mehr nutzen. Einfach so von heute auf morgen alles weg. Könnten unsere Kinder und Jugendliche hier im Kreis das auch? Wir haben mal nachgefragt.
1: Nicht, weil so ich gucke jeden Tag TikTok und so und ich glaube nicht, dass ich ohne TikTok aushalten würde.
2: Manchmal ja, manchmal nein. Eine Zeit lang hatte ich kein Handy, da ging es noch, aber das ist ganz normal, ich würde es auch ohne schaffen.
3: Ehrlich gesagt nicht. Langeweile viel oder Inspiration suchen auch manchmal.
4: Ja, ich weiß nicht, ich denke nicht. Ich einfach, dass jeder in meinem Umkreis es benutzt, deshalb allgemein so, wenn viele Leute in meinem Umkreis benutzen, dann kann ich auch nicht wirklich darauf verzichten, weil ich sonst FOMO kriege.
1: Social Media, man ist ja immer auf das Handy. Ich würde darauf verzichten, das wird direkt was ändern bei mir.
0: Ja, bei mir wäre es tatsächlich hart an der Grenze, muss ich sagen. Und dann würde ich auch nicht sofort auf alle sozialen Netzwerke verzichten können. Instagram zum Beispiel, das würde ich gerne behalten. Wie sieht es bei euch aus? Könntet ihr denn auf Social Media verzichten von heute auf morgen? Oder greift ihr auch automatisch immer zum Handy, sobald irgendwo mal 3 Sekunden Leerlauf sind? Schickt mir gerne eure Sprachnachricht heute Nachmittag hier ins Studio. 05241 92 3 mal die 0.
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1: Mit Mike Matthäus, guten Tag. Die USA greifen weiter den Iran an. Für jedes Schiff, das in der Straße von Hormuz beschossen wird, will US-Präsident Trump nach eigener Aussage eine Brücke oder ein Kraftwerk im Iran zerstören. Die Europäische Union hat eine Millionenstrafe gegen Google verhängt. Wegen unfairer Geschäftspraktiken muss der US-Konzern 890 Millionen Euro zahlen. Laut EU-Kommission hat Google unter anderem mit seiner Suchmaschine Wettbewerbsregeln verletzt und Konkurrenten benachteiligt. Und jetzt das Wichtigste für den Kreis Gütersloh. Die Diakonie Gütersloh bekommt rund 85.000 Euro für das Ferla-Tageshospiz. Das Geld kommt von der Sozialstiftung NRW und soll in die Ausstattung investiert werden. Alex Jakob berichtet für Radio Gütersloh.
2: Das Ferla-Tageshospiz ist ein Angebot zwischen ambulanter und stationärer Hospizversorgung und schließt damit eine Versorgungslücke im Kreis Gütersloh, betont die Sozialstiftung NRW. Schwerstkranke Menschen könnten hier trotz fortschreitender Krankheit in Gemeinschaft erleben. Die Diakonie Gütersloh freut sich über das Fördergeld. Es sei eine große Hilfe und gleichzeitig die Bestätigung der Bedeutung hospizlicher Arbeit, sagt Pflegebereichsleiterin Nicole Karg.
1: Der Berufsparcours Versmold geht in die nächste Runde. Zum 19. Mal können Schülerinnen und Schüler Ausbildungsberufe aus der Region kennenlernen und praktisch ausprobieren. Das Angebot richtet sich an Jugendliche der 9. und 10. Klassen. Der Berufsparcours findet am 1. Oktober in der CJD-Sekundarschule statt. Der Kreis Gütersloh erwartet dort mehr als 400 Schülerinnen und Schüler. Mehr dazu findet ihr auf radiogütersloh.de. Die Ausbildung hat bei jungen Menschen an Bedeutung gewonnen. Das zeigt eine neue Studie der Bertelsmann Stiftung. Lisa-Marie Hessler berichtet für Radio Gütersloh.
3: Fast 9 von 10 Jugendlichen sehen eine Ausbildung als gute Grundlage für ihre berufliche Zukunft. Gleichzeitig wünschen sich viele mehr Unterstützung bei der Berufswahl. Mehr als die Hälfte fühlt sich trotz der vielen Informationen nicht ausreichend orientiert. Besonders Praktika und Besuche in Betrieben helfen jungen Menschen bei ihrer Entscheidung. Digitale Angebote oder Chatbots spielen dagegen nur eine untergeordnete Rolle. Für die Studie wurden bundesweit mehr als 1.700 Jugendliche und zusätzlich über 1.300 Auszubildende befragt.
1: Auf dem Flugplatz in Oerlinghausen hat ein 18-Jähriger mit seinem Auto ein Flugzeug im Landeanflug in eine gefährliche Situation gebracht. Der Bielefelder drehte auf dem Schotterparkplatz sogenannte Donuts und wirbelte dabei Staub und Steine auf. Die Staubwolke zog in Richtung der Start- und Landebahn und behinderte dort die Sicht. Die Polizei ermittelt jetzt wegen gefährlichen Eingriffs in den Bahnschiffs- und Luftverkehr. 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
4: Wir schauen rüber aufs Wetter für unseren Kreis und da gibt es jetzt immer mehr Wolkenlücken bei aktuell bis zu 22 Grad. Die Sonne mogelt sich immer wieder durch und kommt heute Abend auch nochmal richtig raus. Es wird also ein schöner und vor allem sonniger Feierabend, den ihr gut draußen verbringen könnt. Morgen müssen wir auch erst nochmal durch so ein paar dicke Wolken durch, bevor es dann am Nachmittag deutlich schöner wird mit Sonne und nur harmlosen Wolken bei bis zu 23 Grad. Und der Samstag bringt dann ganz viel Sonne mit und bis zu 28 Grad. Dann ist endlich wieder Sommer hier bei uns im Kreis. Besser ankommen mit dem Radio Gütersloh Verkehrsservice. Straßen sind frei, nichts zu meckern aktuell, aber es wird geblitzt und das in Gütersloh auf der Ferlerstraße, in Langenberg auf der Wiedenbrücker Straße und in Hesselteich auf der Österweger Straße und auf der Versmolder Straße. Fahrt vorsichtig und kommt gut an.
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0: Tag 4 in den Sommerferien hier bei uns im Kreis. Und wenn ihr noch ein bisschen Inspo braucht, wie ihr die Tage mit den Kids bis zum lang ersehnten Urlaub rumkriegt, dann gibt's jetzt Tipps und Termine von Leslie Runde und Noah Vrona aus der Radio Gütersloh Morning Show.
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2: Wenn ihr heute Abend noch nichts vorhabt, wie wär's mit Kino unter freiem Himmel?
3: Das klingt voll gut. Ja. Im Hohenspark in Gütersloh läuft heute Abend The Greatest Showman. Los geht's, sobald es dunkel wird, also so gegen 21.30 Uhr.
2: Und das Beste, der Eintritt ist kostenlos. Popcorn, Pizza und Getränke gibt's auch vor Ort. Morgen heißt es dann wieder Feierabend schnappen und ab auf den Dreiecksplatz in Gütersloh.
3: Genau, morgen ist wieder Freitag 18. Diesmal spielen die Uptowns live. Los geht's wie immer um 18 Uhr. Wenn das Wetter mitspielt, danach sieht's aus.
2: Falls ihr lieber ein paar Jahrhunderte zurückreisen wollt, dann seid ihr auf dem Sparrenburgfest in Bielefeld richtig. Ab morgen verwandelt sich die Burg wieder in ein riesiges Mittelalterspektakel.
3: Mit Rittern, Gauklern, Musik und dieses Jahr zum ersten Mal sogar mit mittelalterlichen Piraten. Das Fest läuft bis Sonntag. Und wer sich vor dem Wochenende noch ein bisschen auspowern möchte,
2: der kann morgen die Inliner einpacken. Im Gartenschaupark Riedberg wird der Parkteil Nord wieder zur riesigen Skate-Strecke.
3: Von 17 bis 21 Uhr könnt ihr da entspannt eure Runden drehen und das jeden Freitag in den Sommerferien.
2: Und nochmal Ideen fürs Wochenende findet ihr natürlich in unseren Veranstaltungstipps auf radiogütersloh.de.
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1: Mit Sarah Heinz, guten Tag. Im Irankrieg scheint das eingetreten zu sein, was in den letzten Tagen viele befürchtet hatten. Die Kämpfe weiten sich auf andere Regionen aus. Grund ist die pro-iranische Houthi-Miliz, die vom Jemen aus operiert und die zivile Schifffahrt im Roten Meer bedroht. Wegen ihrer Angriffe auf Frachter hat ihnen jetzt US-Präsident Trump eine militärische Bestrafung angedroht. Christian Böder aus dem News-Team: Auslöser für Trumps Drohungen sind Angriffe auf saudi-arabische Öltanker im Roten Meer.
2: So sieht es aus. Die hätten die geltende Blockade missachtet und wurden deshalb beschossen. Das ließ die Houthi-Miliz über die jemenitische Nachrichtenagentur Sabah verkünden, die von ihnen kontrolliert wird. Auf beiden Schiffen brach dann Feuer aus. Weitere etwa 10 Schiffe seien zur Umkehr gezwungen worden, hieß es. Die US-Denkfabrik Institute for the Study of War zählte nur 7. US-Außenminister Rubio sagte zu den Angriffen, die Miliz wäre dem Iran auf den Leim gegangen und hätte sich zu den Attacken verleiten lassen. Und von der EU hieß es, die Angriffe auf die Frachter seien nicht hinnehmbar und illegal. Die Houthis hatten am Montag eine Blockade für das Rote Meer ausgerufen, die erstmal nur für Schiffe aus Saudi-Arabien gilt, und zumindest teilweise scheinen sie sich auch daran zu halten. Denn laut Medienberichten konnte ein chinesischer Tanker die Meerenge Bab al-Mandab im Roten Meer passieren, vermutlich nachdem mit den Houthis verhandelt wurde. Die Attacken haben natürlich auch den Rohölpreis wieder steigen lassen. Ein Barrel der Referenzsorte Brent kostet mittlerweile $100.
1: Danke, Christian, für die Infos. Weitere Meldungen jetzt im Überblick. Im bayerischen Regensburg läuft in einer Bank offenbar eine Geiselnahme. Der Täter sei nach Angaben der Polizei wohl mit einem Messer bewaffnet. Eine Person wurde lebensbedrohlich verletzt. Sie ist jetzt im Krankenhaus. Die Polizei geht davon aus, dass sich noch weitere Personen in der Bank befinden. Das Wohnen in vielen Städten NRWs wird immer teurer. Laut Zahlen des neuen Gebührenvergleichs des Bundes der Steuerzahler NRW gehen 2026 vor allem die Kosten beim Abwasser nach oben. Ein Musterhaushalt mit 4 Personen muss so im Schnitt rund 880 Euro im Jahr bezahlen. Das sind fast 5% mehr als im Vorjahr. Wegen heftiger Waldbrände wurden in Südfrankreich inzwischen fast 20.000 Menschen evakuiert. Betroffen sind laut offizieller Angaben vor allem Urlauber in den Ferienzentren und auf den Campingplätzen nahe Bordeaux. Verletzt wurde bisher niemand. Seit gestern sind mehrere hundert Feuerwehrleute im Einsatz. In Herne haben Spezialkräfte der Polizei einen illegalen Waffenhandel gestoppt. Der Einsatz war laut Ermittlern schon vor einer Woche gelaufen. Die Polizisten schlugen demnach auf einem Parkplatz in Herne zu. 4 Männer wurden dabei festgenommen. In einem Auto fanden die Polizisten 5 scharfe Feuerwaffen und das Magazin eines Sturmgewehrs. Danach wurden ein Café und mehrere Wohnungen durchsucht, unter anderem in Gelsenkirchen, Düsseldorf und in Dortmund. Dabei nahm die Polizei 6 weitere Männer fest. Außerdem sollen die Ermittler Munition, Mobiltelefone und Drogen sichergestellt haben. 4 der vorläufig Festgenommenen sitzen seitdem in Untersuchungshaft. Und das waren die Nachrichten mit Sarah Heinz.
3: Hier kommt das Wetter und da verziehen sich die Wolken endlich nach und nach und lassen zwischendurch schon mal die Sonne kurz rausgucken. Die kommt dann auch heute Abend noch passend zum Feierabend raus. 21, 22 Grad dazu aktuell und genauso geht's dann heute Abend weiter. Sonnenschein bis zum späten Abend und heute Nacht wird's noch mal frisch hier bei uns im Kreis. Die Temperaturen gehen runter auf 10 Grad, der Himmel ist aber sternenklar. Morgen starten wir auch noch mal mit vielen Wolken in den Freitag, ab dem Nachmittag sonniger bis zu 23 Grad und am Samstag bekommen wir bis zu 12 Stunden Sonnenschein, nur harmlose Wolken mal ab dem Nachmittag und bis zu 28 Grad. Besser ankommen mit dem Radio Gütersloh Verkehrsservice. Auf den Straßen sieht's gut aus. Keine größeren Staus oder Störungen. Aber es wird noch geblitzt, auch jetzt im Feierabend. In Gütersloh zum Beispiel auf der Ferler Straße. Ein Blitzer steht auch immer noch in Langenberg auf der Wiedenbrücker Straße. In Mastolte wird jetzt auch geblitzt auf der Riedberger Straße. Dann habt ihr noch was gesehen in Hesselteich, Österweger Straße und auch Versmolder Straße. Und geblitzt wird auch immer noch in Halle auf der Gütersloh Straße. Wenn da noch was zukommt, jetzt im Feierabendverkehr, ruft ihr mich bitte an, kostenlos auf der 0800 678 5000. Gute Fahrt für euch.
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3: Ich hoffe, ihr kommt gut rein in den vorletzten Feierabend der Woche. Ich bin auf jeden Fall an eurer Seite. Alisa Klinert hier für euch im Studio. Hallo.

0: Bitte schön, John, und turn the lights off. Für euch gespielt bei Radio Gütersloh. 16:45 ist es. Ich bin Alisa Klinert und bringe euch in den Feierabend. Sternschnuppen sind ja schon schön, oder? Aber das hier ist noch viel seltener. 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
1: Mit Mike Matthäus, guten Tag. Die USA greifen weiter den Iran an. Für jedes Schiff, das in der Straße von Hormuz beschossen wird, will US-Präsident Trump nach eigener Aussage eine Brücke oder ein Kraftwerk im Iran zerstören. Die Europäische Union hat eine Millionenstrafe gegen Google verhängt. Wegen unfairer Geschäftspraktiken muss der US-Konzern 890 Millionen Euro zahlen. Laut EU-Kommission hat Google unter anderem mit seiner Suchmaschine Wettbewerbsregeln verletzt und Konkurrenten benachteiligt. Und jetzt das Wichtigste für den Kreis Gütersloh. Telefonbetrüger haben den Kreis Gütersloh gestern wieder mit einer Welle von Schockanrufen überzogen. In Steinhagen und Gütersloh waren sie damit erfolgreich. Alex Jakob hat die Infos.
2: Die Masche war dabei immer die gleiche. Ein Verwandter hätte einen Unfall verursacht. Nun müsse eine Kaution hinterlegt werden, damit er oder sie nicht ins Gefängnis müsse. Eine Seniorin aus Gütersloh glaubte das am Mittag und übergab Bargeld und Schmuck. Am Nachmittag wurde eine Frau aus Steinhagen Opfer. Auch sie händigte Bargeld und Schmuck aus.
1: Die Polizei hatte in beiden Fällen Personenbeschreibungen der Abholer veröffentlicht. Die findet ihr auf radiogütersloh.de. Die Diakonie Gütersloh bekommt rund 85.000 Euro für das Verler Tageshospiz. Das Geld kommt von der Sozialstiftung NRW und soll in die Ausstattung investiert werden. Die Förderung sei eine große Hilfe und gleichzeitig die Bestätigung der Bedeutung hospizlicher Arbeit, sagt Pflegebereichsleiterin Nicole Karg. Die Sozialstiftung NRW würdigte das Verler Tageshospiz als ein Angebot zwischen ambulanter und stationärer Hospizversorgung. Es schließe eine Versorgungslücke im Kreis Gütersloh. Der Berufsparcours Versmold geht in die nächste Runde. Damit sollen Schülerinnen und Schüler der 9. und 10. Klassen schon frühzeitig Ausbildungsberufe aus der Region kennenlernen. Ina Artig hat die Infos.
3: Beim Berufsparcours am 1. Oktober in der CJD-Sekundarschule treffen mehr als 400 Jugendliche auf Unternehmen und Einrichtungen aus der Umgebung. Die Betriebe zeigen ihre typischen Aufgaben aus verschiedenen Berufen. So können die Schülerinnen und Schüler direkt erleben, was hinter den einzelnen Jobs steckt. Das hilft ihnen bei der Suche nach einem passenden Praktikum oder einer späteren Ausbildung. Mit dabei sind unter anderem Schulen aus Versmold, Borkholzhausen und Bad Lahr.
1: Die Gewerkschaft Nahrung Genuss Gaststätten hat die Pläne zum Arbeitszeitgesetz nochmal scharf kritisiert. Nach Ansicht der NGG könnten längere Arbeitstage den Alltag vieler Familien deutlich erschweren. Besonders Familien und pflegende Angehörige seien auf verlässliche Arbeitszeiten angewiesen. Im Kreis Gütersloh liegt die Betreuungsquote für Kinder im U3-Bereich nach NGG-Angaben bei gut 32%. Die Gewerkschaft fordert daher bessere Betreuungsangebote statt längere Arbeitstage. Und unsere Lokalnachrichten gibt's auch jederzeit online auf radiogütersloh.de.
4: Dann gucken wir noch mal rüber aufs Wetter für unseren Kreis. Und das ist heute Abend auf jeden Fall freundlicher, denn die Wolken verschwinden immer weiter und machen Platz für ganz viel Sonne zum Feierabend. Den Donnerstagabend könnt ihr gut draußen verbringen. Gibt nämlich nachher sogar noch blauen Himmel dazu. Ist ganz nett auf jeden Fall heute Abend. Die Nacht wird frisch, passend zum Durchlüften. Bis zu 10 Grad nur heute Nacht, sternklarer Himmel dazu. Und am Freitag starten wir dann auch noch mal mit vielen Wolken in den Tag. Die lösen sich aber spätestens ab dem Nachmittag auf, dann wird es schön und sonnig bei bis zu 22 Grad. Am Samstag bis zu 13 Stunden Sonnenschein und 28 Grad, dann ist der Sommer zurück. Besser ankommen mit dem Radio Gütersloh Verkehrsservice. Auf den Straßen sieht's gut aus. Keine größeren Staus oder Störungen. Aber es wird noch geblitzt, auch jetzt im Feierabend. In Gütersloh zum Beispiel auf der Verler Straße. Ein Blitzer steht auch immer noch in Langberg auf der Wiedenbrücker Straße. In Mastolte wird jetzt auch geblitzt auf der Riedberger Straße. Dann habt ihr noch was gesehen in Hesselteich, Österweger Straße und auch Versmolder Straße. Und geblitzt wird auch immer noch in Halle auf der Gütersloh Straße. Wenn da noch was zukommt, jetzt im Feierabendverkehr, ruft ihr mich bitte an, kostenlos auf der 0800 678 5000. Gute Fahrt für euch.
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4: Und das noch weiter mit mir und das noch eine halbe Stunde mit mir. Ich bin Alisa Klinert. Hello.

0: der Feierabend hier bei uns im Kreis. Es ist kurz vor sechs und ihr seid hoffentlich schon im Feierabend oder zumindest auf dem Weg dahin. Und da begleitet euch dann gleich ab 18 Uhr Jonas Rieck weiter hier im Radio. Geht's dir gut?
1: Ich bin froh, dass ich gleich nur reden und Knöpfe drücken muss. Das wird vielleicht noch gehen, aber ich habe Muskelkater. Oh. Ey, du kannst es dir nicht vorstellen. Gestern echt irgendwie scheinbar mit Sport ein bisschen übertrieben. Ich weiß es auch nicht.
0: Ja, hört sich auf jeden Fall so an. Also machst du auf jeden Fall heute Abend ganz entspannt und locker.
1: Ja, wir machen ab 6 hier gleich ganz entspannt. Ich habe aber sonst auch die perfekte Musik dabei, falls irgendwer doch Lust hat, heute Abend nochmal richtig sich körperlich zu verausgaben und Sport zu machen, um dann morgen muskelverkatert zu sein. Und es wird ein bisschen schlüpfrig hier auch gleich in der Spätschicht. Heute ist ein neuer Kinofilm dabei, wo es unter die Gürtellinie geht. Ja, sprechen wir gleich drüber nach 6.
0: Das klingt auf jeden Fall sehr spannend bei dir in der Sendung. Also viel Spaß gleich ab 18 Uhr mit Jonas Rieck. Ich bin Alisa Klinert. Ich wünsche euch einen schönen Donnerstagabend. Genießt die Sonne noch ein bisschen, wenn sie gleich da ist. Und dann hören wir uns hoffentlich morgen Nachmittag nochmal ab 14 Uhr.

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1: Mit Sarah Heinz. Guten Abend. Nach dem Großeinsatz in der JVA Siegburg verteidigt NRW-Justizminister Limbach das Vorgehen der Behörden. Ausgelöst wurde die Razzia durch Hinweise auf einen geplanten Gefängnisaufstand. Häftlinge sollten demnach das Personal überwältigen, an die Schlüssel kommen und den Aufstand auf die gesamte Anstalt ausweiten. Angeblich sollte die Aktion auch gefilmt und verbreitet werden. Heute hat der Minister unter anderem bei einem Besuch der JVA die Hintergründe erklärt. Im Landtag gab es dazu eine Sondersitzung des Rechtsausschusses. Mehr dazu hat José Nasiani.
2: Geplant war der Aufstand, so der Hinweisgeber, offenbar mit Schusswaffen und Messern. Als Motiv nennt er blanken Hass auf die Anstalt. Der Informant selbst sitzt wegen schweren Raubes in Haft. Trotzdem nahm das Justizministerium seine Hinweise ernst, denn derselbe Gefangene hatte schon vorher mit Hinweisen richtig gelegen. Seine Erkenntnisse stammen angeblich aus einer WhatsApp-Gruppe mit etwa 270 aktuellen und ehemaligen Häftlingen. Bei der Großrazzia fanden die Einsatzkräfte zwar keine Waffen, aber 4 eingeschmuggelte Handys. Zusätzlich wird gegen 2 Bedienstete ermittelt, die gegen Bezahlung Mobiltelefone in die Anstalt gebracht haben sollen. Die Opposition im Landtag wirft Limbach sinngemäß vor, angesichts der vielen Vorfälle in NRW-Gefängnissen die Kontrolle zu verlieren. Der Minister kündigte weitere Sicherheitsmaßnahmen an, darunter Taschenkontrollen für das Personal.
1: Danke, José. Noch mehr Meldungen sind das jetzt im Überblick. Nach einem Messerangriff in einer Bankfiliale im bayerischen Regensburg ist ein Mann an den Folgen der Verletzungen im Krankenhaus gestorben. Laut Angaben der Polizei ist der mutmaßliche Täter immer noch im Gebäude, zusammen mit weiteren Personen. Man könne noch nicht sagen, ob es sich um eine Geiselnahme handle, hieß es. Es soll sich aber um einen Einzeltäter handeln. Nach den Angriffen der pro-iranischen Houthi-Miliz auf 2 Tanker im Roten Meer ist der Preis für Rohöl nach oben geschossen. Ein Barrel der Sorte Brent kostet inzwischen 100 Dollar. Im Falle weiterer Angriffe hat US-Präsident Trump den Houthi bereits mit Vergeltung gedroht. In 2 Stunden wird eine der wichtigsten Verkehrsadern durchs Ruhrgebiet dicht gemacht. Die A40 wird wegen Asphaltarbeiten in beide Richtungen gesperrt, voraussichtlich für eine Woche, so die Autobahn GmbH. Betroffen ist der Abschnitt zwischen der Anschlussstelle Mülheim-Winkhausen und dem Autobahndreieck Essen-Ost. Obwohl es in vielen Städten Deutschlands immer noch zu wenig Wohnraum gibt, werden dieses Jahr wohl wieder weniger Wohnungen fertig gebaut. Das IFO-Institut rechnet mit 185.000 fertigen Wohnungen. Das sind gut 18.000 weniger als im Vorjahr. Die Aussichten für den Wohnungsbau schienen sich erst etwas verbessert zu haben, so die Wirtschaftsexperten. Durch den Iran-Krieg und die Bauinflation habe sich die Lage aber wieder verschlechtert. Außerdem habe sich in den letzten Jahren auch der Zeitraum von der Baugenehmigung bis zur Fertigstellung vergrößert, im Schnitt auf über 2 Jahre. Für die nächsten Jahre werden aber wieder etwas mehr fertige Wohnungen erwartet. Und das waren die Nachrichten mit Sarah Heinz.
3: Wir starten meistens noch bewölkt, morgen in den Freitag. Regen ist wohl aber nicht dabei und ab dem Mittag zeigt sich dann auch blauer Himmel bei Höchstwerten um 21 Grad. Und am Samstag wird es dann wieder richtig sommerlich, 26, 27 Grad in der Spitze. Auch dann ganz viel Sonne mit dabei. Wenn ihr am Wochenende was draußen plant und vielleicht nicht nass werden wollt, dann versucht es auf den Samstag zu legen. Sonntag zwar immerhin noch so 23, 24 Grad in der Spitze, dann sind aber auch schon wieder Schauer wohl dabei. Besser ankommen mit dem Radio Gütersloh Verkehrsservice. Geblitzt wird in Gütersloh am Stadtring Sundern, dann in Halle an der Kreisstraße, bei euch in Langenberg, Wiedenbrücker Straße und in Hesselteich, da einmal an der Österweger Straße und der Versmoller Straße. Danke fürs Bescheid sagen, kommt gut und sicher durch diesen Donnerstagabend.
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3: Und jetzt mit Malik Harris zum Start in diese Spätschicht. Schön, dass ihr da seid.

0: Holy Humberstone mit To Love Somebody für euch um 17:45.
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0: Man hat ihn gar nicht immer so auf dem Schirm, aber wenn er mich fragt, ist das einer der talentiertesten Sänger, die es so gibt. Adam Lambert. Kennen wir ja klar hier von seinem bekanntesten Teil What Do You Want From Me, aber der kann so viel mehr, ist ja unter anderem auch Frontsänger jetzt der Band Queen. Queen and Adam Lambert machen seit 2012 zusammen Auftritte und er schafft es wirklich, Freddie Mercury da auf einem sehr, sehr hohen Niveau nicht zu ersetzen, nicht nachzumachen. Der macht da sein ganz eigenes Ding raus, aber wirklich unfassbar gut. Und er ist auch solo unterwegs, hat vor ein paar Wochen sein neues Album rausgebracht, es heißt Adam. Und davon habe ich euch jetzt neue Musik mitgebracht, Under the Rhythm. Ist eine Nummer über etwas, ein Phänomen, das wir, glaube ich, alle irgendwie kennen. Wenn man irgendwie sich nicht so gut fühlt, dann habe ich ganz häufig das Gefühl, okay, ich muss Musik anmachen jetzt. Ich muss jetzt irgendwie einen Song hören, irgendwie was mich aufheitert oder was mich vielleicht irgendwie auch durch irgendwie das Tal der Tränen zieht. Irgendwas Trauriges, aber irgendwie mit Musik schafft man es irgendwie besser, durch ja, eine nicht so coole Zeit zu kommen. Und genau darum geht es in Under the Rhythm. Ganz neue Musik hier für euch von Adam Lambert.

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1: Mit Marc Mathis. Guten Abend. In Steinhagen und Gütersloh haben Telefonbetrüger Frauen um viel Geld und Schmuck gebracht. Sie gaukelten ihren Opfern vor, Verwandte hätten einen schweren Unfall verursacht. Nur mit einer Kaution könnten sie der Untersuchungshaft entgehen. Die Polizei hat jetzt Personenbeschreibungen der Abholer veröffentlicht und bittet um Hinweise. Mehr dazu findet ihr auf radiogütersloh.de. Die Diakonie Gütersloh bekommt rund 85.000 Euro für das Ferler Tageshospiz. Das Geld kommt von der Sozialstiftung NRW und soll in die Ausstattung investiert werden. Die Förderung sei eine große Hilfe und gleichzeitig die Bestätigung der Bedeutung hospizlicher Arbeit, sagte Pflegebereichsleiterin Nicole Karg. Die Sozialstiftung NRW würdigte das Ferler Tageshospiz als ein Angebot zwischen ambulanter und stationärer Hospizversorgung. Es schließe eine Versorgungslücke im Kreis Gütersloh, heißt es. Der Versmoller Logistikkonzern Nagel schafft 400 Arbeitsplätze in Bremen. Nagel baut im Güterverkehrszentrum Bremen ein neues Megacenter. Das ist fast 37.000 Quadratmeter groß und bietet unter anderem temperaturgeführte Bereiche für frische und Kühlprodukte. Die Bauarbeiten starten im Oktober. Im Dezember soll das Logistikzentrum laut Nagel bereits fertig sein. 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
2: Das Wetter. Morgen am Freitag sieht's den ganzen Tag trocken aus, auch wenn wir vielleicht noch ein bisschen bewölkt reinstarten. Ab dem Mittag zeigt sich dann aber die Sonne bei bis 21 Grad. Wärmer dann am Samstag. Dann schon wieder sommerliche 26, 27 Grad. Auch ganz viel blauer Himmel. Sonntag noch so bis 23, wie es gerade aussieht, um den Dreh in der Spitze. Dann kann auch schon wieder der ein oder andere Schauer aber dabei sein. Besser ankommen mit dem Radio Gütersloh Verkehrsservice. Geblitzt wird in Gütersloh am Stadtring Sundern, dann in Halle an der Kreisstraße, bei euch in Langenberg, Wiedenbrücker Straße und in Hesselteich, da einmal an der Österweger Straße und der Versmoller Straße. Danke fürs Bescheid sagen, kommt gut und sicher durch diesen Donnerstagabend.
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2: Und der wünscht euch einen hervorragenden und im besten Fall entspannten Donnerstagabend. What's

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0: Macht euch einen ganz entspannten Abend. Schön, dass ihr dabei seid. Heute, so wie jeden Donnerstag, einige neue Filme in den Kinos dabei. Ich habe uns hier ein paar in die Spätschicht mitgebracht. Schon mal für gleich. Ist auch was für die Erwachsenen dabei. Bisschen unter der Gürtellinie. Aber erstmal vielleicht ein bisschen was für die Kids. Wenn es in den Sommerferien mal irgendwie ein bisschen langweilig wird, dann vielleicht in den neuen Toy Story Film. Toy Story 5. Läuft seit heute mit dabei, na klar, wieder Spielzeug-Cowboy Woody und Space Ranger Buzz. Es geht um eine Frage, die wahrscheinlich sich auch viele Eltern heutzutage stellen. Wie umgehen mit diesem digitalen Spielzeug? Ja, alles, was so auf Tablets und auf Handys stattfindet. Genauso passiert es auch in Toy Story 5. Der kleine Bonnie hat auf einmal nur noch Augen fürs Tablet und nicht mehr fürs richtige Spielzeug.
1: Wir sind verloren!
2: Die Technik übernimmt unser Zuhause.
3: Ach, ich weiß nicht, Jessie. Spielzeug ist zum Spielen, aber Technik ist...
4: ist für alles. Ich verliere Bonnie an dieses Gerät.
0: Ob es klappt, das blöde Tablet wieder loszuwerden und Bonnie wieder funkeln in die Augen zu zaubern mit echtem Spielzeug, das seht ihr ab heute in Toy Story 5. Wenn ihr reingeht, ganz viel Spaß euch und den Kids.

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1: Mit Sarah Heinz, guten Abend. Bundesgesundheitsministerin Waaken soll wohl die nächste Kanzleramtschefin werden. Das geht aus verschiedenen Medienberichten hervor. Bisher war Thorsten Frei im Amt. Er wurde gestern als Nachfolger für Jens Spahn vorgeschlagen, für den Posten des Fraktionsvorsitzenden der Union. Die Leitung vom Gesundheitsministerium fällt Berichten zufolge dann auf den bisherigen CDU-Generalsekretär Linnemann. Die EU-Kommission hat Google zu einer Strafe von 890 Millionen Euro verdonnert. Es geht demnach um Wettbewerbsverstöße. Christian Böder aus dem News-Team: Google soll seine eigenen Dienste ja bei Suchanfragen bevorzugt haben.
2: Genau, die EU hat damit ein Problem, denn bei uns gibt es ein Gesetz, das sagt, große oder einflussreiche Digitalunternehmen müssen die Dienste von Drittanbietern genauso behandeln wie die eigenen. Dadurch soll es mehr Wettbewerb im Online-Bereich geben. Andere Unternehmen sollen die Möglichkeit bekommen, Innovationen voranzutreiben, sagt EU-Digitalkommissar Henna Virkkunen. Google hat aber dagegen verstoßen und die eigenen Suchmaschinen etwa bei Anfragen nach Shopping, Hotels oder Sportergebnissen bevorzugt. Strafe muss Google außerdem zahlen, weil es App-Entwicklern verbietet, Kunden kostenlose oder günstigere Angebote zu zeigen, die nicht über den Google Play Store zu bekommen sind.
1: 890 Millionen Euro sind für uns Normalbürger ja eine enorme Summe.
2: Richtig, aber Technologieriesen wie der Google-Mutterkonzern Alphabet zahlen solche Strafen salopp gesagt aus der Portokasse. Allein im zweiten Quartal hat Alphabet 104 Milliarden Euro Umsatz und 98 Milliarden Euro Gewinn gemacht. In beiden Fällen ein enormer Sprung nach oben. Vor allem boomt laut Unternehmen das Cloud-Geschäft. Grund dafür ist Googles hauseigene KI Gemini, die immer weiter wächst. Und weil KI gerade von Unternehmen stark nachgefragt wird, will Alphabet noch in diesem Jahr bis über 175 Milliarden Euro in die Entwicklung reinstecken. Trotz solcher Schocknachrichten, wie zuletzt vom Entwickler OpenAI, wo zwei KIs sich selbstständig gemacht und eine Online-Plattform angegriffen hatten.
1: Danke, Christian, für die Infos. Mehr Meldungen jetzt kurz und kompakt. Nach einem tödlichen Messerangriff in einer Regensburger Bankfiliale wurde der mutmaßliche Täter festgenommen, so die Angaben der Polizei. Zwischenzeitlich wurde auch eine Geiselnahme befürchtet, ermittelt werde jetzt aber wegen eines Tötungsdelikts und eines Raubüberfalls. In Gelsenkirchen hat ein als Pizzabestellung getarnter Hilfeanruf für einen Polizeieinsatz gesorgt. Laut Polizei vor Ort soll die 18-jährige Anruferin vorher von einem Taxifahrer sexuell belästigt worden sein. Sie wählte dann den Notruf und gab vor, eine Pizza zu sich nach Hause zu bestellen. Die Polizistin am Telefon erkannte die Notsituation und schickte einen Streifenwagen zur Wohnanschrift der Frau. Dort wurde gegen den Taxifahrer dann ein Strafverfahren eingeleitet. Autofahrer im Ruhrgebiet brauchen ab heute Abend besonders viel Geduld. In gut einer Stunde soll die A40 zwischen Mülheim-Winkhausen und dem Dreieck Essen-Ost wieder gesperrt werden. Dort soll Flüsterasphalt eingebaut werden. Deswegen ist die Autobahn dann knapp eine Woche lang voll gesperrt, so die Autobahn GmbH. Vor gut einem Monat war die A40 schon einmal für 10 Tage gesperrt worden. Das hatte auf den Umleitungsstrecken und in anliegenden Städten teils für lange Staus gesorgt. Und das waren die Nachrichten mit Sarah Heinz.
3: Das Wetter wird morgen zum Start ins Wochenende am Freitag eigentlich ganz angenehm. So 21 Grad maximal, vielleicht erst noch ein bisschen bewölkt zum Start in den Tag. Dann ab dem Mittag kommt aber die Sonne durch. Am Samstag dann richtig sommerlich 26, 27 Grad, auch viel blauer Himmel. Bevor wir am Sonntag dann wieder uns auf Schauer einstellen müssen, dann so 23, 24 Grad maximal, wie es gerade aussieht.
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3: Besser ankommen mit dem Radio Gütersloh Verkehrsservice. Geblitzt wird in Gütersloh am Stadtring Sundern, dann in Halle an der Kreisstraße, bei euch in Langenberg, Wiedenbrücker Straße und in Hesselteich, da einmal an der Österweger Straße und der Versmoller Straße. Danke fürs Bescheid sagen, kommt gut und sicher durch diesen Donnerstagabend.
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3: Macht euch einen entspannten Abend an diesem Donnerstag, wo na klar, wie jede Woche neue Filme dabei sind. Wir haben gerade eben schon über einen gesprochen und gleich gucken wir ein bisschen unter die Gürtellinie. Ja, habe euch einen Film mitgebracht für die Erwachsenen. Und neue Musik von Katy Perry gleich auch am Start. Das alles in den nächsten Minuten. Ihr bleibt also auf jeden Fall dran. Freue mich sehr, dass ihr dabei seid und wir diesen Donnerstagabend zusammen machen. One Republic jetzt für euch, If I Lose Myself.

0: Immer noch irgendwie komisch, dass die Fußball-WM vorbei ist, oder? Gerade gehört der offizielle WM-Hit hier nochmal für euch im besten Mix. Shakira und Burner Boy mit Die Die um 7:15. Eine Künstlerin, die auch einen WM-Song beigetragen hat und auch im Stadion performt hat, Katy Perry. Ich habe sie jetzt dabei mit neuer Musik, aber nicht mit ihrem WM-Hit, sondern mit anderer sehr, sehr cooler neuer Musik, wie ich finde. Watch It Burn heißt die Nummer, in der sie komplett mit ihrer ganzen Vergangenheit abrechnet. Ja, anders kann man es nicht sagen. Katy Perry sagt, boah, jahrelang habe ich immer wieder Wut unterdrückt und Schmerz und auch irgendwie Enttäuschung nicht zugelassen, weil ich es irgendwie allen recht machen wollte. Weil ich nicht zeigen wollte, dass ich vielleicht doch irgendwie an der einen oder anderen Stelle verletzter war, als ich in dem Moment zugeben wollte oder konnte. Und das kommt jetzt einmal alles raus. Das kommt jetzt raus für euch im besten Mix. Watch It Burn. Zuerst gehört hier in der Spätschicht eure Show am Abend.
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1: Mit Mike Mattis, guten Abend. In Steinhagen und Gütersloh haben Telefonbetrüger Frauen um viel Geld und Schmuck gebracht. Sie gaukelten ihren Opfern vor, Verwandte hätten einen schweren Unfall verursacht. Nur mit einer Kaution könnten sie der Untersuchungshaft entgehen. Die Polizei hat jetzt Personenbeschreibungen der Abholer veröffentlicht und bittet um Hinweise. Mehr dazu findet ihr auf radiogütersloh.de. Der Berufsparcours Versmold geht in die nächste Runde. Zum 19. Mal können Schülerinnen und Schüler Ausbildungsberufe aus der Region kennenlernen und praktisch ausprobieren. Das Angebot richtet sich an Jugendliche der 9. und 10. Klassen. Der Berufsparcours findet am 1. Oktober in der CJD-Sekundarschule statt. Der Kreis Gütersloh erwartet dort mehr als 400 Schülerinnen und Schüler. Mehr dazu findet ihr auf radiogütersloh.de. Die Gewerkschaft Nahrung Genuss Gaststätten hat die Pläne zum Arbeitszeitgesetz nochmal scharf kritisiert. Nach Ansicht der NGG könnten längere Arbeitstage den Alltag vieler Familien deutlich erschweren. Besonders Familien und pflegende Angehörige seien auf verlässliche Arbeitszeiten angewiesen. Im Kreis Gütersloh liegt die Betreuungsquote für Kinder im U3-Bereich nach NGG-Angaben bei gut 32%. Die Gewerkschaft fordert daher bessere Betreuungsangebote statt längere Arbeitstage. Und unsere Lokalnachrichten gibt's auch jederzeit online auf radiogütersloh.de.
2: Wir starten meistens noch bewölkt, morgen in den Freitag, Regen ist wohl aber nicht dabei und ab dem Mittag zeigt sich dann auch blauer Himmel bei Höchstwerten um 21 Grad und am Samstag wird es dann wieder richtig sommerlich, 26, 27 Grad in der Spitze, auch dann ganz viel Sonne mit dabei. Wenn ihr am Wochenende was draußen plant und vielleicht nicht nass werden wollt, dann versucht es auf den Samstag zu legen. Sonntag zwar immerhin noch so 23, 24 Grad in der Spitze, dann sind aber auch schon wieder Schauer wohl dabei. Besser ankommen mit dem Radio Gütersloh Verkehrsservice. Geblitzt wird in Gütersloh am Stadtring Sundern, dann in Halle an der Kreisstraße, bei euch in Langenberg, Wiedenbrücker Straße und in Hesselteich, da einmal an der Österweger Straße und der Versmolder Straße. Danke fürs Bescheid sagen, kommt gut und sicher durch diesen Donnerstagabend.
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2: Gleich gucken wir zusammen auf noch einen neuen Film, der heute bei uns in den Kinos angelaufen ist. Das machen wir nach drei Hits. Geht los mit ihm hier. Alex Warren ist das mit Fever Dream. Euch einen wunderschönen Donnerstagabend. Freue mich sehr, dass wir den zusammen machen.

0: Cyril mit Stumbling in hier für euch gespielt am Donnerstagabend in der Spätschicht. Ja, gleich 7:45. Können wir schon Themen behandeln, die ein bisschen unter der Gürtellinie stattfinden? Ja, oder?
1: Ich hatte noch nie einen Orgasmus.
0: Oh, zack. Ja, da sind wir auch schon ganz schnell tief drin. Im Kino meine ich natürlich. Da läuft seit heute Chérie, ich komme. Die Erfindung der Lust ist eine französische Komödie, tatsächlich sogar im weitesten Sinne basierend auf einer wahren Gegebenheit. Es geht um die Erfindung des Womanizers. Im Film sind Fanny und Tom schon einige Jahre verheiratet, fangen aber erst viel zu spät an, endlich mal ehrlich über ihr Sexleben zu sprechen.
2: Du bist in 20 Jahren nie gekommen?
3: Nein, ich habe eine Überraschung.
4: Ich habe dir ein Sexspielzeug gebaut.
0: Ja, könnt ihr euch ja denken, was da der Tom als ehemaliger Ingenieur erfunden hat. Chérie, ich komme, die Erfindung der Lust läuft ab heute bei uns in den Kinos. Ist, wie ich finde, so ein schlüpfriges Thema, ja, was auch schnell irgendwie mal billig rüberkommen kann. In dem Fall ist das, wenn ihr mich fragt, aber nicht passiert. Ist ziemlich gut gemacht, wenn ihr reingeht. Ganz viel Spaß.
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1: Ich bin Dirk Zeitler. Bundesgesundheitsministerin Wagen soll übereinstimmenden Medienberichten zufolge neue Kanzleramtschefin werden. Neuer Gesundheitsminister wird demnach CDU-Generalsekretär Linnemann. Offiziell bestätigt ist das noch nicht.
2: Damit sieht es so aus, als ob der Wechsel von Kanzleramtschef Frei an die Fraktionsspitze der Union zu einem größeren Personalumbau führt. Frei soll nächste Woche zum Nachfolger von Jens Spahn gewählt werden. Dass Wagen dafür ins Kanzleramt geht, ist nicht überraschend. Sie galt zuletzt als Wunschkandidatin von Friedrich Merz, der etwa ihre Rolle bei der Gesundheitsreform immer wieder lobte. Ihre Arbeit im Ministerium übernimmt dann wohl Carsten Linnemann. Der hatte schon nach der Bundestagswahl die Chance, ins Kabinett zu wechseln, blieb da aber noch lieber Generalsekretär. Thomas Brock, Nachrichtenredaktion.
1: Großeinsatz der Polizei in Regensburg. In einer Bankfiliale ist ein Mann bei einem Messerangriff tödlich verletzt worden. Der mutmaßliche Täter wurde festgenommen.
3: Nach Angaben der Polizei handelt es sich bei dem Verdächtigen um einen 20 Jahre alten Deutschen. Ein Mann wurde bei dem Angriff in der Bankfiliale schwer verletzt und starb später im Krankenhaus. Zwei weitere Menschen, die sich noch in der Bank befanden, wurden von Spezialkräften unverletzt aus dem Gebäude gebracht. Die Polizei ermittelt wegen eines Tötungsdelikts und eines Raubüberfalls. Wie es zu der Tat kam und welche Rolle Opfer und Täter zueinander hatten, ist derzeit noch unklar. Aus Regensburg, Julia Wasilkow.
1: US-Präsident Trump macht den Atomdeal mit Saudi-Arabien überraschend von einer Normalisierung der Beziehungen zwischen dem Golfstaat und Israel abhängig. Saudi-Arabien müsse dafür den Abraham-Abkommen beitreten, teilte Trump mit. Mit diesem Abkommen hatten mehrere arabische Länder im Jahr 2020 während Trumps erster Amtszeit ihre Beziehungen zu Israel normalisiert. Die Bundesregierung prüft den Aufbau einer eigenen Startbasis für Trägerraketen der Bundeswehr, um militärische Satelliten ins All befördern zu können. Das sagte Bundesverteidigungsminister Pistorius bei einem Besuch des Raketenherstellers ISA Aerospace in Ottobrunn bei München. Die Kapazitäten der bisherigen Raketenstartplätze in Norwegen oder Großbritannien werden nach Pistorius' Einschätzung in Zukunft nicht mehr ausreichen. Das waren die Nachrichten mit Dirk Zeitler.
4: Das Wetter. Morgen am Freitag sieht es den ganzen Tag trocken aus, auch wenn wir vielleicht noch ein bisschen bewölkt reinstarten. Ab dem Mittag zeigt sich dann aber die Sonne bei bis 21 Grad. Wärmer dann am Samstag. Dann schon wieder sommerliche 26, 27 Grad. Auch ganz viel blauer Himmel. Sonntag noch so bis 23, wie es gerade aussieht, um den Dreh in der Spitze. Dann kann auch schon wieder der ein oder andere Schauer aber dabei sein.
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4: Besser ankommen mit dem Radio Gütersloh Verkehrsservice. Geblitzt wird in Gütersloh am Stadtring Sundern, dann in Halle an der Kreisstraße, bei euch in Langenberg, Wiedenbrücker Straße und in Hesselteich, da einmal an der Österweger Straße und der Versmolder Straße. Danke fürs Bescheid sagen, kommt gut und sicher durch diesen Donnerstagabend.
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4: Und jetzt mit Guns N' Roses für euch im besten Mix. Knockin' on Heaven's Door. Ist ja schon eine Nummer, die später ordentlich abgeht. Deswegen finde ich es so faszinierend, dass sich der Anfang so unfassbar fast schon leicht anhört, oder?

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0: Taylor Swift mit Opalite um 7:45. Schönen Donnerstagabend zusammen. Jetzt haben die meisten von euch ihr Sportprogramm ja wahrscheinlich schon durch, ne? Dann kann ich es ja sagen. Oh, ich bereue so, dass ich gestern so viel Sport gemacht habe. Eigentlich müsste ich euch ja motivieren, ne? Wäre hier meine Aufgabe. Aber ich bin jetzt einfach mal ehrlich. Ich habe Muskelkater. Ich habe mich hier inzwischen hingesetzt, also einfach nicht mehr geht mit Stehen. Gestern vielleicht unter Umständen ein bisschen übertrieben und dachte dann noch so, ja, hä, alles okay, hä, das hat ja richtig gut funktioniert. Mein Körper scheint dahingehend doch leistungsfähiger zu sein, als ich dachte. Ja, und heute schallert es dann komplett rein. Es wird immer und immer schlimmer. Deswegen, falls ihr auch irgendwie ein bisschen muskelverkatert seid, morgen denkt dran, ihr seid nicht allein.
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1: Mit Mike Matthes. Guten Abend. In Steinhagen und Gütersloh haben Telefonbetrüger Frauen um viel Geld und Schmuck gebracht. Sie gaukelten ihren Opfern vor, Verwandte hätten einen schweren Unfall verursacht. Nur mit einer Kaution könnten sie der Untersuchungshaft entgehen. Die Polizei hat jetzt Personenbeschreibungen der Abholer veröffentlicht und bittet um Hinweise. Mehr dazu findet ihr auf radiogütersloh.de. Die Diakonie Gütersloh bekommt rund 85.000 Euro für das Ferler Tageshospiz. Das Geld kommt von der Sozialstiftung NRW und soll in die Ausstattung investiert werden. Die Förderung sei eine große Hilfe und gleichzeitig die Bestätigung der Bedeutung hospizlicher Arbeit, sagte Pflegebereichsleiterin Nicole Karg. Die Sozialstiftung NRW würdigte das Ferler Tageshospiz als ein Angebot zwischen ambulanter und stationärer Hospizversorgung. Es schließe eine Versorgungslücke im Kreis Gütersloh, heißt es. Der Versmoller Logistikkonzern Nagel schafft 400 Arbeitsplätze in Bremen. Nagel baut im Güterverkehrszentrum Bremen ein neues Megacenter. Das ist fast 37.000 Quadratmeter groß und bietet unter anderem temperaturgeführte Bereiche für frische und Kühlprodukte. Die Bauarbeiten starten im Oktober. Im Dezember soll das Logistikzentrum laut Nagel bereits fertig sein. 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
2: Das Wetter wird morgen zum Start ins Wochenende am Freitag eigentlich ganz angenehm. So 21 Grad maximal, vielleicht erst noch ein bisschen bewölkt zum Start in den Tag. Dann ab dem Mittag kommt aber die Sonne durch. Am Samstag dann richtig sommerlich 26, 27 Grad, auch viel blauer Himmel. Bevor wir am Sonntag dann wieder uns auf Schauer einstellen müssen, dann so 23, 24 Grad maximal, wie es gerade aussieht. Besser ankommen mit dem Radio Gütersloh Verkehrsservice. Geblitzt wird in Gütersloh am Stadtring Sundern, dann in Halle an der Kreisstraße, bei euch in Langenberg, Wiedenbrücker Straße und in Hesselteich, da einmal an der Österweger Straße und der Versmoller Straße. Danke fürs Bescheid sagen, kommt gut und sicher durch diesen Donnerstagabend.
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2: Und das ist Michael Schulte für euch mit 5 a.m. Schönen Donnerstagabend. 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

0: Ein Klassiker von Michael Jackson hier für euch mitgebracht in die Spätschicht, eure Show am Abend. They don't care about us. Heute sind wieder einige neue Filme angelaufen, wie jeden Donnerstag. Wir sprechen hier in der Spätschicht drüber. Falls ihr noch einen Film sucht für die Kids, weil irgendwie die Sommerferien doch ein bisschen langweilig geworden sind, was wir natürlich nicht hoffen, dann vielleicht in den neuen Toy Story Film, Toy Story 5. Läuft seit heute mit dabei, na klar, wieder Spielzeug-Cowboy Woody und Space Ranger Buzz. Es geht um eine Frage, die wahrscheinlich sich auch viele Eltern heutzutage stellen. Wie umgehen mit diesem digitalen Spielzeug? Ja, alles, was so auf Tablets und auf Handys stattfindet. Genauso passiert es auch in Toy Story 5. Der kleine Bonnie hat auf einmal nur noch Augen fürs Tablet und nicht mehr fürs richtige Spielzeug.
1: Wir sind verloren!
2: Die Technik übernimmt unser Zuhause.
3: Ach, ich weiß nicht, Jessie. Spielzeug ist zum Spielen, aber Technik ist...
4: Ist für alles. Ich verliere Bonnie an dieses Gerät.
0: Ob es klappt, das blöde Tablet wieder loszuwerden und Bonnie wieder funkeln in die Augen zu zaubern mit echtem Spielzeug, das seht ihr ab heute in Toy Story 5, wenn ihr reingeht. Ganz viel Spaß euch und gleich ab 9 auch ganz viel Spaß mit Markus Steinacker, der übernimmt hier das Ruder. Wir hören uns morgen Abend wieder, wenn ihr mögt, in der Spätschicht. Ich bin Jonas Rieck. Bis morgen!

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1: Ich bin Dirk Zeitler. Der geplante Wechsel von Kanzleramtschef Thorsten Frey an die Spitze der Bundestagsfraktion löst eine größere Personalrochade aus. Bundesgesundheitsministerin Nina Warken soll übereinstimmenden Berichten zufolge neue Kanzleramtschefin werden und CDU-Generalsekretär Carsten Linnemann Gesundheitsminister. Linnemanns Posten als CDU-Manager soll die bisherige Schatzmeisterin der Partei Franziska Hoppermann übernehmen. Eine offizielle Bestätigung gibt es dafür noch nicht. US-Präsident Trump macht den Atomdeal mit Saudi-Arabien überraschend von einer Normalisierung der Beziehungen zwischen dem Golfstaat und Israel abhängig. Saudi-Arabien müsse den Abraham-Abkommen beitreten, teilte Trump mit. Mit diesen Abkommen hatten mehrere arabische Länder ihre Beziehungen zu Israel normalisiert.
2: Der Abrahams-Vertrag war einer von Trumps Trümpfen seiner ersten Amtszeit. Schwiegersohn Jared Kushner hatte die Normalisierung der Beziehungen von Israel und arabischen Ländern seinerzeit ausgehandelt. Dass nun Saudi-Arabien dem Abkommen beitreten soll, um den Atomdeal zu schnüren, ist ein Haken, den niemand erwartet hatte. Und Trump macht weitere Einschränkungen. Der Deal beinhalte keinerlei Urananreicherung, betont er nun. Aus den USA, Tina Eck.
1: Die Teillegalisierung von Cannabis hat offensichtlich Folgen. Seit der Freigabe kamen mehr Menschen wegen der Droge in deutsche Krankenhäuser. Das schreiben Wissenschaftler im Fachjournal Deutsches Ärzteblatt International.
3: Die Wissenschaftler sehen mehr akute Vergiftungen durch Cannabis und mehr dadurch ausgelöste Psychosen. Allerdings sei der Anstieg moderat. Die Forscher diskutieren zwei mögliche Gründe. Erstens sei es denkbar, dass mehr Menschen Cannabis konsumieren. Wahrscheinlicher sei es allerdings, dass mehr Konsumenten auf hochpotentes medizinisches Cannabis umgestiegen sind. Das gibt es ziemlich leicht in Online-Apotheken zu kaufen. Die Regierung hat darauf schon reagiert und strengere Regeln für den Zugang zu medizinischem Cannabis auf den Weg gebracht. Thomas Bremser, Nachrichtenredaktion.
1: Der nach einer tödlichen Messerattacke in einer Regensburger Bankfiliale festgenommene Mann ist 20 Jahre alt. Der Tatverdächtige blieb bei dem Zugriff durch Spezialkräfte der Polizei unverletzt, wie das Polizeipräsidium Oberpfalz mitteilte. Die Einsatzkräfte nahmen den Deutschen demnach in dem Gebäude fest, in dem er zuvor einen anderen Mann mit einem Messer tödlich attackiert haben soll. Und das waren die Nachrichten mit Dirk Zeitler.
4: Das Wetter.
5: Es geht entspannt in die Nacht, es bleibt oft aufgelockert, stellenweise gibt es ein bisschen Nebel und es kühlt runter auf 11 bis 6 Grad Minimum. Morgen wird es wieder eine Ecke wärmer, bis zu 26 Grad maximal. Dazu lässt sich die Sonne noch oft blicken, es bleibt auch trocken. Samstag wird es dann nochmal deutlich wärmer, bis zu 31 Grad, dann steigen aber auch wieder das Schauer- und das Gewitterrisiko.
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5: Und es gibt eine Sperrung aktuell, die A31 Gronau Richtung Oberhausen. Zwischen Lechten-Ahaus und Gescher-Coesfeld ist komplett gesperrt, da hat es einen Unfall gegeben, Bergungsarbeiten laufen. Es staut sich auf der A1 Dortmund Richtung Köln, zwischen Kreuz Wuppertal Nord und Ronsdorf, 1 Kilometer, 5 Minuten plus. Auf der A40 Venlo Richtung Duisburg, zwischen Kempen und Kerken, 2 Kilometer, 22 Minuten plus. Und auf der A43 Münster Richtung Recklinghausen, zwischen Kreuz Mahlen Nord und Mahlsinsen, 1 Kilometer, 5 Minuten extra. Kommt gut durch.
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5: Weiße, hier kommst du ja auf Sachen, die hätte ich im Leben nicht entdeckt. Aber dank unserer Kolleginnen Kim und Laura lerne ich noch so einiges dazu. Malzbier-Gulasch. Muss ich unbedingt mal ausprobieren. Wo sie das entdeckt haben? Auf dem Campingplatz. Natürlich sind ja gerade unterwegs. Mehr dazu gleich hier.
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0: Ein weiser alter griechischer Philosoph hat mal gesagt, wenn der Campingplatz nicht zum Radio kommt, dann muss das Radio eben zum Campingplatz gehen. In unserem Fall machen wir das so, wir fahren mit Wohnmobil Bertha. Die Kolleginnen Kim Klages und Laura Potting sind unterwegs auf Tour durch NRW. Heute waren sie im Eifelcamp und haben da einiges, ich würde sagen, schmackofatziges erlebt.
1: Wir haben sehr, sehr, sehr nette Nachbarn, die immer wieder auch rüberkommen zum Quatschen. Und gestern haben die mir auch richtig hart beim Zeltaufbau geholfen, mir eine Pumpe gebracht und einen Hammer.
2: Ja, und ich habe rausgefunden, die sind sogar kulinarisch top aufgestellt. Da steht einfach der Thermomix. Hallo!
3: Hallo!
2: Was gibt's denn heute Leckeres im Thermomix?
3: Malzbiergulasch aus dem Thermomix mit Spätzle.
2: Aber wir sind hier schon noch auf dem Campingplatz, ne?
3: Ja, wir haben gestern auch gegrillt, beziehungsweise vorgestern und morgen grillen wir auch wieder.
1: Ja, das ist ja das Schöne am Campen, ne? Du triffst hier dauernd neue Menschen und alle sind entspannt und sind einfach super nett. Wie sagt man auf Niederländisch, dann noch einen schönen Urlaub?
4: Eine feine Vakantie.
1: Dann eine feine Vakantie.
4: Ja, herzlichen Dank.
1: Hallo, wir sind vom Radio.
2: Oh, vom Radio, okay.
1: Ja. Wo kommst du her?
2: Belgien. Wir haben ein bisschen Deutsch am Schüler gelernt. Oh.
1: Habt ihr eine gute Zeit? Gefällt es euch?
2: Ja, sehr gut. Ja, es ist sehr schön. Die Kinder sind sehr glücklich hier. Das ist Rosanne, unsere Jüngste. 7 Jahre alt.
5: 7 Jahre alt.
1: Ja, und jetzt, Kim, geht's so langsam. Müssen wir abbauen und aufräumen.
6: Ja, wir fahren schon zum letzten Platz einfach.
1: Boah, ich find's mega schlimm.
6: Ja, ich auch. Ich möchte, dass die Tour noch ein bisschen länger geht.
1: Das wäre schön. Vielleicht kriegen wir die Redaktion dazu, dass wir uns auch ein bisschen länger hier fahren lassen.
6: Bitte, bitte.
0: Nee, eure Campingtour ist bald zu Ende. Aber eine haben wir ja noch im Herbst, eine etwas andere Tour, die Comedy Camp Tour. Und da hören wir gleich mal ein bisschen rein, was Atze Schröder vom Camping hält. In so gut einer halben Stunde. Jetzt hören wir neue Musik von Annika Russo. Kennen vielleicht noch einige von euch. Sie war vor 3 Jahren im deutschen Vorentscheid für den ESC. Hier ist sie mit ihrer neuen Single Red Colored Glasses bei uns.
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mit Markus Steinacker und gleich geht's zum Camping mit Atze Schröder. Da kann man ja auch den Nachthimmel sehr gut sehen. Midnight Sky, Miley Cyrus. Was für eine Überleitung. Schönen Abend euch.

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0: Ich kann es absolut verstehen. Wir geben uns in dieser Woche ganz dem Camping hin. Und das tut auch Atze Schröder. Er ist begeisterter Comedy-Camp-Camper. Von Anfang an dabei und auch in diesem Herbst wieder mit uns auf Tour. Ihr könnt euch noch Plätze sichern im Comedy Camp, im Netz auf unserer Homepage, da gibt es die Tickets. Atze campt jetzt hier schon mal so ein bisschen vor.
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3: Ja, nee, ist klar. Camping wird ja immer beliebter. Selbst ich habe mich schon mit dem Gedanken getragen, wenn ich nächste Woche im Bayerischen Hof in München übernachte, in der Thomas-Gottschalk-Suite ein Zelt aufzuschlagen. Weil Camping ist einfach voll im Trend. Mein Papa hat ja immer gesagt, Camping heißt, die eigene Verwahrlosung und unkontrolliertes Daydrinking als Urlaub zu begreifen. Nee, ist klar. Und Ravioli aus der Dose sind dann Dolce Vita auf dem Esbit-Kocher. Ja, aber irgendwann muss es doch an sich haben, wenn man morgens ohne funktionierende Toilette von Mücken zerstochen und mit einer Mundfäule, die jeden Waschbären verjagt, zur Nachbarparzelle rüberblökt. Moin Güter, du alten Heckenpenner. Gut geschnarcht heute Nacht, wa? Mann. Das kannst du nur mit dem Bier wieder gut machen. Tja, und was sagt Günther dann? Ich war das doch gar nicht. Das war meine Inge. Ich war beim Nachtangeln. So, und das sind sie, die schönen Geschichten vom Campingplatz. Pure Campingromantik. Der eine geht nachts angeln, der andere kümmert sich so lange um die Inge. Ja, man hilft sich gegenseitig. Solidarität unter Campern. Ja, da wird der Hering mehrfach verwendet.
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1: Ich bin Thiele Klimach. Bundesgesundheitsministerin Nina Wagen soll übereinstimmenden Medienberichten zufolge neue Kanzleramtschefin werden. Neuer Gesundheitsminister wird demnach CDU-Generalsekretär Carsten Lindemann. Offiziell bestätigt ist das noch nicht.
2: Damit sieht es so aus, als ob der Wechsel von Kanzleramtschef Frei an die Fraktionsspitze der Union zu einem größeren Personalumbau führt. Frei soll nächste Woche zum Nachfolger von Jens Spahn gewählt werden. Dass Wagen dafür ins Kanzleramt geht, ist nicht überraschend. Sie galt zuletzt als Wunschkandidatin von Friedrich Merz, der etwa ihre Rolle bei der Gesundheitsreform immer wieder lobte. Ihre Arbeit im Ministerium übernimmt dann wohl Carsten Linnemann. Der hatte schon nach der Bundestagswahl die Chance, ins Kabinett zu wechseln, blieb da aber noch lieber Generalsekretär. Aus Berlin, Thomas Brockt.
1: Großeinsatz der Polizei in Regensburg. In einer Bankfiliale ist ein Mann bei einem Messerangriff tödlich verletzt worden. Der mutmaßliche Täter wurde festgenommen.
3: Nach Angaben der Polizei handelt es sich bei dem Verdächtigen um einen 20 Jahre alten Deutschen. Ein Mann wurde bei einem Angriff in der Bankfiliale schwer verletzt und starb später im Krankenhaus. Zwei weitere Menschen, die sich noch in der Bank befanden, wurden von Spezialkräften unverletzt aus dem Gebäude gebracht. Die Polizei ermittelt wegen eines Tötungsdelikts und eines Raubüberfalls. Wie es zu der Tat kam und welche Rolle Opfer und Täter zueinander hatten, ist derzeit noch unklar. Aus Regensburg, Julia Wasilkow.
1: Die Sozialausgaben sind im vergangenen Jahr auf fast ein Drittel der Wirtschaftsleistung in Deutschland gestiegen. Laut Bundesregierung gab es Ausgabesteigerungen in allen Sozialversicherungssystemen. Insgesamt machten die Ausgaben für Rente, Gesundheit, Pflege und ähnliche Leistungen 32% des Bruttoinlandsprodukts aus, wie aus dem vom Sozialministerium veröffentlichten Bericht hervorgeht. Zum Sport. Knapp 4 Wochen nach dem bitteren WM-Ausscheiden steht der Deutsche Fußballbund vor der Klärung der wichtigsten Personalie für die Nationalmannschaft. Bei einer Pressekonferenz soll Jürgen Klopp am Vormittag in der DFB-Zentrale als neuer Bundestrainer und damit als Nachfolger von Julian Nagelsmann vorgestellt werden. Vorangegangen waren in den vergangenen Tagen intensive Verhandlungen, sowohl zwischen DFB und dem 59-Jährigen als auch mit Red Bull als Klopps bisherigem Arbeitgeber.
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4: Mit Markus Steinacker. Wer Ruhe und Entspannung will, der ist bei den beiden genau an der falschen Adresse. Bill und Tom Kaulitz, die beiden Eichhörnchen auf Koks, sind somit das lauteste und nervigste, was Deutschland zu bieten hat. Aber wir haben es zu bieten, eine neue Netflix-Staffel. Sprechen wir gleich mal ausführlich drüber. Schönen Abend euch.

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0: Schulpartys in L.A., Tourstress, Liebesleben. Einer der meistgehörten Podcasts in Deutschland. Ja, die beiden haben ein ziemlich turbulentes Leben. Bill und Tom Kaulitz. Seit ein paar Jahren haben sie auch ihre eigene Netflix-Show und da gibt's jetzt Nachschub. Die dritte Staffel von Kaulitz und Kaulitz startet. Kollege Leo Achigi, was ist diesmal neu?
1: Vor allem geht's diesmal zurück dahin, wo das ganze Tokyo Hotel-Ding mal angefangen hat. Bill und Tom fahren zurück in ihre alte Heimat Sachsen-Anhalt nach Leutsche bei Magdeburg, stehen wieder vor ihrem alten Haus, treffen ehemalige Mitschüler beim Klassentreffen und sprechen ziemlich offen darüber, wie schwierig ihre Kindheit auch teilweise war.
2: Du hast aber, glaube ich, noch unverarbeitetes Trauma.
3: Ja, Leutsche war Gefängnis.
2: Hier, da, genau. Das ist unser Haus.
3: Ich habe wirklich ganz, ganz finstere Gedanken gehabt.
1: Bill hat schon vorab gesagt, in dieser Staffel würden sie noch deutlich mehr zulassen als bisher. Netflix selbst kündigt die Staffel als Reise in ihre Vergangenheit an.
0: Das klingt jetzt schon fast verdächtig ernst für zwei Menschen, bei denen sonst irgendwann jemand mit Champagner in den Pool fällt.
1: Ja, keine Sorge, das Kaulitz-Chaos ist offenbar weiterhin sehr intakt. Bill nimmt sich zum Beispiel einen sogenannten Männer-Detox vor, also erstmal keine Dates. Tom unterstützt seinen Bruder dabei auf seine ganz eigene, fürsorgliche Art und schenkt ihm einen Keuschheitsgürtel für Männer.
4: Wir müssen uns gesünder ernähren.
3: Einmal öfter zum Arzt gehen.
2: Marathon laufen.
4: Muss pinkeln.
2: Nein. Alkoholfreies Bier. Eine Staffel der absoluten Veränderung.
1: Dazu kommen natürlich noch die Partyfreude der beiden und die Kauffreude auch.
2: Ich habe ein neues Haus gekauft.
0: Oh je, also doch alles beim Alten. Warum soll Staffel 3 trotzdem persönlicher werden?
1: Wir haben schon drüber gesprochen, sie fahren in ihre Heimat zurück und es geht diesmal noch stärker um die Beziehung zwischen den beiden. Dafür haben sie sich sogar einen Life-Coach dazu geholt, sprechen auch über alte familiäre Konflikte. Und beide haben auch gesagt, dieses Klassentreffen, was da stattfindet, das war einer der schönsten Momente des vergangenen Jahres. Also es bleibt sehr viel Partymaus dabei, aber diesmal offenbar mit ein bisschen mehr Vergangenheit im Gepäck.
0: Staffel 3 von Kaulitz und Kaulitz läuft ab sofort bei Netflix. Kollege Leo Achigi hatte die Infos dazu. Vielen Dank. Wenn ihr mich sucht, ich bin drüben bei Arte. Kunst-Dokus gucken.

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0: Witzig, da habe ich vorgestern noch über den neuen Track von Super High gesprochen. Kennt ihr noch von dem Song hier, Following the Sun? Den haben sie ja zusammen mit Nika gemacht, britisch-schwedisches Elektropop-Duo. Und jetzt legen nach Super High auch Nika selbst nach. Sie haben jetzt einen Song, Drive, am Start. Und ja, was es damit auf sich hat, haben sie uns im Interview verraten.
1: The song is about getting out of your comfort zone with someone who's always up for an adventure, with no big plans or destination, just good company in the open road. And we really hope you like it.
0: Also der Song geht darum, aus seinem gewohnten Umfeld auszubrechen, aus der Komfortzone, mit jemandem, der oder die immer auf Abenteuer aus ist. Keine großen Pläne oder Ziele, einfach gute Gesellschaft und die weite, große, offene Straße. Quasi also der Nase nach. Und sie hoffen, dass wir den Song mögen. Geben wir dem eine Chance? Ich denke ja. Hier sind Nika mit Drive für euch.
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1: Ich bin Tine Klimach. Nach dem Rücktritt von Jens Spahn als Unionsfraktionschef dreht Kanzler Merz am Personalkarussell. Nach dpa-Informationen soll Gesundheitsministerin Nina Wagen auf den Posten von Thorsten Frey im Kanzleramt wechseln, der, wie bereits bekannt, Spahns Nachfolger antritt. Für sie soll CDU-Generalsekretär Carsten Lindemann Gesundheitsminister werden. Kanzler Merz wird die Entscheidungen voraussichtlich am Vormittag der Öffentlichkeit präsentieren. Die EU verhängt gegen Google wegen unfairer Geschäftspraktiken eine Strafe von 890 Millionen Euro. Der US-Konzern hat nach Ansicht der Europäischen Kommission mit seiner Suchmaschine sowie dem App-Marktplatz Google Play Wettbewerbsregeln verletzt.
2: Damit riskiert die EU-Kommission einen neuen Konflikt mit US-Präsident Trump. Der hat früher schon Gegenmaßnahmen angedroht. Die EU-Kommission bestraft Google für die Verletzung von Wettbewerbsregeln mit dem App-Marktplatz Google Play. Dabei würden nämlich eigene Produkte stärker hervorgehoben und besser platziert als andere. Google hat erklärt, wenn man die EU-Forderungen erfüllen wolle, müsse man Echtzeitsuchfunktionen, etwa bei Hotel- und Flugsuchen, entfernen und Sicherheitsfunktionen ebenfalls. Vermutlich sieht man sich vor Gericht wieder. Aus Brüssel, Dieter Ebeling.
1: Im Südwesten Europas kämpft die Feuerwehr weiter gegen Waldbrände. Ein besonders großer wütet an der französischen Atlantikküste bei Bordeaux. Dort wurden inzwischen fast 20.000 Menschen vorsorglich evakuiert. Die meisten von ihnen Urlauber.
3: Der Brand ist noch immer nicht unter Kontrolle und die Feuerwehr kämpft mit einem Großaufgebot gegen ein Wiederaufflammen des Feuers an verschiedenen Stellen, hieß es von den Behörden vorhin. Immerhin habe der Brand sich aber nicht in andere Bereiche verlagert. Mit Löschflugzeugen, hunderten Feuerwehrautos und Unterstützung aus anderen Regionen Frankreichs sind die Brandbekämpfer im Einsatz. Tausende evakuierte Urlauber, darunter auch etliche Deutsche, warten unterdessen in Ausweichquartieren darauf, wie es mit ihrem Urlaub weitergeht. Klarheit gibt es noch nicht. Aus Paris, Michael Evers.
1: Nach dem tödlichen Angriff in einer Regensburger Bankfiliale soll der festgenommene 20-jährige Deutsche dem Haftrichter vorgeführt werden. Er soll mit einem Messer auf einen Mann in der Bank eingestochen haben, der später im Krankenhaus starb. Polizei und Staatsanwaltschaft ermitteln wegen eines Tötungsdelikts und eines Raubüberfalls. Am Mittag wollen sie in einer Pressekonferenz weitere Details zu dem Fall bekannt geben.
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4: Mit Markus Steinacker und 90er Vibes hier für euch, Ace of Base, The Sign. Und gleich Taylor Swift, I Knew It, I Knew You.

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0: Ja, zum Glück gibt's Radio, ne? Also, wenn du manchmal nachts in der Glotze rumsäppst, da läuft fast nur Schrott. Ich frag mich, wie das im Paralleluniversum ist. Kommen wir schalten mal raus zu Kollege Andreas Grunwald.
1: Heute im Paralleluniversum.
2: Hallo, hallo, ich rufe unseren Mann im Paralleluniversum, Andreas Grunwald. Kannst du mich hören?
3: Hallo, Steini, wie immer. Natürlich, ich kann dich hören.
2: Wie schön. Was machst du gerade?
3: Ja, hier ist gerade auch Nacht, wie bei euch. Ja, und ich hänge gerade hier so ein bisschen vorm Fernseher.
2: Okay, und was läuft?
3: Ja, du wirst es nicht glauben, hier laufen auch nachts Dokus.
2: Lass mich raten, immer wieder dieselben?
3: Nee, jede Nacht läuft hier eine komplett neue Folge.
2: Ach, was?
3: Und weißt du, was das Beste ist?
2: Was denn?
3: Es läuft keine Werbung zwischendurch.
2: Über Wahnsinn. Andreas Grunwald im Paralleluniversum. Wir bleiben dran.
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0: Ah, wie, ihr kennt unseren Schwestersender noch nicht. Radio Mixtape ist der Hammer, der Rock'n'Roll Rodeo Hammer. Hier, gerade erst hatten wir wieder The Boss Hoss am Start. Das klingt so.
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2: Woohoo! Back on track hier bei Rodeo Radio.
3: Die guten Donners.
2: Ja, auch eine Band, die wir wahrscheinlich nicht viele von euch da draußen kennen werden. Ich glaube, eine Mädels-Punk-Rock-Band aus New York City. Der Song, der ist einfach geil, Leute.
3: I'll be back. I'll be back von den guten Bosshäusern.
2: Das haben wir tatsächlich mit Arnold aufgenommen in Los Angeles. Und checkt mal das Video zu I'll be back mit Arnold und uns.
4: Da fällt mir ein, wir haben mit einem der größten Hollywood-Stars einen Film gedreht.
2: Quasi. Das, großen,
4: macht,
2: aber
4: das, das macht uns quasi zu Filmstars.
3: Das ist ja erst der Anfang. Wir haben das erst 6, 7 gemacht und wir machen das jetzt die nächsten 10 Jahre.
2: Also ja. Bis dahin.
3: Alles Gute, passt auf euch auf.
2: Ciao.
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1: Ich bin Tine Klimach. Der US-Präsident kann nicht nachgeben. Heute läuft der gesetzliche Rahmen für Trumps globale Zölle aus. Und nun hat er eine neue Grundlage für Zölle gefunden. Wegen angeblich unzureichender Maßnahmen gegen Zwangsarbeit hat die US-Regierung auf Importe von 60 Handelspartnern einen Zoll von 10 bzw. 12,5% angekündigt. Darunter fallen auch bestimmte Produkte aus der Europäischen Union. Bundeskanzler Friedrich Merz schnürt nach dem Rücktritt von Fraktionschef Jens Spahn ein großes Personalpaket. Nach Informationen der Deutschen Presseagentur sollen weitere Personalentscheidungen fallen. Gesundheitsministerin Nina Wagen soll unter anderem auf den Posten von Thorsten Frey im Kanzleramt wechseln.
2: Damit sieht es so aus, als ob der Wechsel von Kanzleramtschef Frey an die Fraktionsspitze der Union zu einem größeren Personalumbau führt. Frey soll nächste Woche zum Nachfolger von Jens Spahn gewählt werden. Dass Warken dafür ins Kanzleramt geht, ist nicht überraschend. Sie galt zuletzt als Wunschkandidatin von Friedrich Merz, der etwa ihre Rolle bei der Gesundheitsreform immer wieder lobte. Ihre Arbeit im Ministerium übernimmt dann wohl Carsten Linnemann. Der hatte schon nach der Bundestagswahl die Chance, ins Kabinett zu wechseln, blieb da aber noch lieber Generalsekretär. Aus Berlin, Thomas Brockt.
1: Die Teillegalisierung von Cannabis hat offensichtlich Folgen. Seit der Freigabe kamen mehr Menschen wegen der Droge in deutsche Krankenhäuser. Das schreiben Wissenschaftler im Fachjournal Deutsches Ärzteblatt International.
3: Die Wissenschaftler sehen mehr akute Vergiftungen durch Cannabis und mehr dadurch ausgelöste Psychosen. Allerdings sei der Anstieg moderat. Die Forscher diskutieren zwei mögliche Gründe. Erstens sei es denkbar, dass mehr Menschen Cannabis konsumieren. Wahrscheinlicher sei es allerdings, dass mehr Konsumenten auf hochpotentes medizinisches Cannabis umgestiegen sind. Das gibt es ziemlich leicht in Online-Apotheken zu kaufen. Die Regierung hat darauf schon reagiert und strengere Regeln für den Zugang zu medizinischem Cannabis auf den Weg gebracht. Thomas Bremser, Redaktion.
1: Der in einer Regensburger Bankfiliale getötete Mann war ein Mitarbeiter des Unternehmens. Man sei zutiefst bestürzt über den Verlust des Kollegen infolge dieses tragischen Unfalls, teilte die Hypovereinsbank am Abend mit. Ein 20-jähriger Deutscher soll mit einem Messer auf den Mitarbeiter in der Bank eingestochen haben, der später im Krankenhaus starb. Der mutmaßliche Täter soll heute dem Haftrichter vorgeführt werden.
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4: Und damit sind wir auch schon im Freitag. Der DFB soll ja heute Jürgen Klopp als neuen Nationaltrainer verpflichten. Ich sag mal so, dabei wäre jetzt auch günstig Jens Spahn frei. Falls Sie sich nochmal überlegen wollen. Keine Ahnung.

0: Wir spielen die 80er. Hooters, Johnny B. Wir geben uns in dieser Woche ganz den Camping hin und das tut auch Atze Schröder. Er ist ja begeisterter Comedy-Camp-Camper. Von Anfang an war er dabei und in diesem Herbst sind wir ja wieder mit dem Comedy-Camp auf Tour. Ihr könnt euch euren Platz im Camp sichern, im Netz, auf unserer Homepage. Da gibt's noch Tickets und Atze campt jetzt schon mal ein bisschen vor.
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3: Ja, nee, ist klar. Camping wird ja immer beliebter. Selbst ich habe mich schon mit dem Gedanken getragen, wenn ich nächste Woche im Bayerischen Hof in München übernachte, in der Thomas-Gottschalk-Suite ein Zelt aufzuschlagen. Weil Camping ist einfach voll im Trend. Mein Papa hat ja immer gesagt, Camping heißt, die eigene Verwahrlosung und unkontrolliertes Daydrinking als Urlaub zu begreifen. Nee, ist klar. Und Ravioli aus der Dose sind dann deutsche Vita auf dem Esbit-Kocher. Ja, aber irgendwann muss es doch an sich haben, wenn man morgens ohne funktionierende Toilette, von Mücken zerstochen und mit einer Mundfäule, die jeden Waschbären verjagt, zur Nachbarparzelle rüberblökt. Moin Güter, du alten Heckenpenner. Gut geschnarcht heute Nacht, wa? Mann. Das kannst du nur mit dem Bier wieder gut machen. Tja, und was sagt Günther dann? Ich war das doch gar nicht. Das war meine Inge. Ich war beim Nachtangeln. So, und das sind sie, die schönen Geschichten vom Campingplatz. Pure Campingromantik. Der eine geht nachts angeln, der andere kümmert sich so lange um die Inge. Ja, man hilft sich gegenseitig. Solidarität unter Campern. Ja, da wird der Hering mehrfach verwendet.
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1: Eine schöne Nacht mit uns. Ich weiß nicht, habt ihr Schuhe an, Socken an oder so? Ich habe keine Ahnung, aber zumindest Loreen, Sängerin aus Schweden, die braucht das nicht, weil zumindest bei ihren Auftritten steht sie immer barfuß auf der Bühne. Ich weiß nicht, ob sie sich keine Schuhe leisten kann oder ob sie keine bekommen hat, man weiß es nicht. Aber jetzt im Sommer finde ich das ja vollkommen in Ordnung. Blöd ist, wenn sie einen Auftritt Open Air im Winter hat, in so einem Weihnachtsdorf oder so. Das könnte kalt werden. Na ja, gut. Loreen jetzt mit Euphoria. 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
1: Wie viel Spaß kann man in einem Treppenhaus haben? In Köln, in einem, wie erkläre ich es, in einem gewissen Etablissement, wo man in Zimmern Spaß haben kann, also nicht alleine, meistens zu zweit. Jetzt habe ich es aber genug verklausuliert, oder? Ihr wisst, was ich meine, oder? So. Da muss der Betreiber an die Stadt Köln immer Vergnügungssteuer bezahlen, weil da ist ja auch Vergnügen in den Zimmern, ja? Die werden nach Quadratmeter des Etablissements berechnet. Die Stadt Köln hat aber das Treppenhaus in diesem Etablissement mitgerechnet, weil sie auch den Bereich als Vergnügungsbereich ansieht. Darauf hat der Betreiber jetzt geklagt und gesagt, hey, Vergnügen findet ja nur in den Zimmern statt, doch nicht im Treppenhaus, ja? Durchs Treppenhaus muss man halt nur gehen, um auf diese Zimmer zu kommen, um dort halt, ihr wisst schon. Das Verwaltungsgericht in Düsseldorf hat jetzt aber entschieden, das Treppenhaus ist nicht zum Vergnügen da und darf nicht für die Vergnügungssteuer in Köln berechnet werden. Anders gefragt, wenn man jetzt im Treppenhaus knick, knack, ist das dann steuerfrei?
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1: Ich bin Tine Klimach. Die US-Regierung hat auf die Einfuhren von 60 Handelspartnern einen Zoll von 10 bzw. 12,5% angekündigt, wegen angeblich unzureichender Maßnahmen gegen Zwangsarbeit. Darunter fallen auch bestimmte Produkte aus der Europäischen Union.
2: Pünktlich mit Ablauf der Frist für die bisherigen globalen Zölle um 6 Uhr morgens deutscher Zeit setzt Trump die neuen Abgaben in Kraft. Diese Zölle nun sollen juristisch unanfechtbar sein, mit einer neuen und sehr abstrusen Begründung, angeblich unzureichenden Maßnahmen gegen Zwangsarbeit in vielen Ländern. Je nach Handelspartner werden Zölle von 10 bis 12,5% fällig. Die Europäische Union wird da gemeinsam mit Taiwan, Japan und der Schweiz genannt. Aus den USA, Tina Eck.
1: Nach dem Rücktritt von Jens Spahn als Unionsfraktionschef dreht Kanzler Merz am Personalkarussell. Nach dpa-Informationen soll Gesundheitsministerin Nina Wagen auf den Posten von Thorsten Frey im Kanzleramt wechseln, der, wie bereits bekannt, Spahns Nachfolger antritt. Für sie soll CDU-Generalsekretär Carsten Lindemann Gesundheitsminister werden. Kanzler Merz wird die Entscheidungen voraussichtlich am Vormittag der Öffentlichkeit präsentieren. Die EU verhängt gegen Google wegen unfairer Geschäftspraktiken eine Strafe von 890 Millionen Euro. Der US-Konzern hat nach Ansicht der Europäischen Kommission mit seiner Suchmaschine sowie dem App-Marktplatz Google Play Wettbewerbsregeln verletzt.
3: Damit riskiert die EU-Kommission einen neuen Konflikt mit US-Präsident Trump. Der hat früher schon Gegenmaßnahmen angedroht. Die EU-Kommission bestraft Google für die Verletzung von Wettbewerbsregeln mit dem App-Marktplatz Google Play. Dabei würden nämlich eigene Produkte stärker hervorgehoben und besser platziert als andere. Google hat erklärt, wenn man die EU-Forderungen erfüllen wolle, müsse man Echtzeitsuchfunktionen, etwa bei Hotel- und Flugsuchen, entfernen und Sicherheitsfunktionen ebenfalls. Vermutlich sieht man sich vor Gericht wieder. Aus Brüssel, Dieter Ebeling.
1: Zum Sport. Knapp 4 Wochen nach dem bitteren WM-Ausscheiden steht der Deutsche Fußballbund vor der Klärung der wichtigsten Personalie für die Nationalmannschaft. Bei einer Pressekonferenz soll Jürgen Klopp am Vormittag in der DFB-Zentrale als neuer Bundestrainer und damit als Nachfolger von Julian Nagelsmann vorgestellt werden.
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4: Jetzt bei uns, damit ihr gut durch die Nacht kommt, ein richtig cooler Song von Apache 207 und I Liver. Song heißt Wunder, damit rette ich euch die Nacht, ich weiß es.

0: Ich sag's ganz ehrlich, meine Frau wird es wieder gucken wollen und ich gucke mit, aber vielleicht habe ich ja Glück und ich schlafe ein. Das ist nicht so meins, aber trotzdem, alle sind total scharf auf diese Netflix-Show. Es geht um das Leben von Bill und Tom Kaulitz. Mittlerweile startet jetzt Staffel 3. Es gibt anscheinend noch sehr viel zu erzählen von diesen beiden Jungs. Kollege Leo Arrigi, was ist diesmal neu?
1: Vor allem geht es diesmal zurück dahin, wo das ganze Tokyo Hotel-Ding mal angefangen hat. Bill und Tom fahren zurück in ihre alte Heimat Sachsen-Anhalt nach Leutsche bei Magdeburg, stehen wieder vor ihrem alten Haus, treffen ehemalige Mitschüler beim Klassentreffen und sprechen ziemlich offen darüber, wie schwierig ihre Kindheit auch teilweise war.
2: Du hast aber, glaube ich, noch unverarbeitetes Trauma.
3: Ja, Leutsche war Gefängnis.
2: Hier, da, genau. Das ist unser Haus.
3: Ich habe wirklich ganz, ganz finstere Gedanken gehabt.
1: Bill hat schon vorab gesagt, in dieser Staffel würden sie noch deutlich mehr zulassen als bisher. Netflix selbst kündigt die Staffel als Reise in ihre Vergangenheit an.
0: Mein Gott, das klingt ja verdächtig ernst für zwei Menschen, bei denen sonst irgendjemand mit Champagner in einem Pool fällt.
1: Keine Sorge, das Kaulitz-Chaos ist offenbar weiterhin sehr intakt. Bill nimmt sich zum Beispiel einen sogenannten Männer-Detox vor, also erstmal keine Dates. Tom unterstützt seinen Bruder dabei auf seine ganz eigene, fürsorgliche Art und schenkt ihm einen Keuschheitsgürtel für Männer.
0: Natürlich.
2: Wir müssen uns gesünder ernähren. Einmal öfter zum Arzt gehen. Marathon laufen.
3: Muss pinkeln.
2: Nein. Alkoholfreies Bier. Eine Staffel der absoluten Veränderung.
1: Dazu kommen natürlich noch die Partyfreude der beiden und die Kauffreude auch.
2: Ich hab ein neues Haus gekauft.
0: Alle Informationen über Bill und Tom Kaulitz habe ich gegen meinen Willen erfahren. So, es soll aber trotzdem persönlicher werden in dieser Staffel, oder?
1: Wir haben schon drüber gesprochen, sie fahren in ihre Heimat zurück und es geht diesmal noch stärker um die Beziehung zwischen den beiden. Dafür haben sie sich sogar einen Life-Coach dazu geholt, sprechen auch über alte familiäre Konflikte. Und beide haben auch gesagt, dieses Klassentreffen, was da stattfindet, das war einer der schönsten Momente des vergangenen Jahres. Also, es bleibt sehr viel Partymaus dabei, aber diesmal offenbar mit ein bisschen mehr Vergangenheit im Gepäck.
0: Staffel 3 von Kaulitz und Kaulitz läuft ab heute bei Netflix. Kollege Leo Arrigi hat schon geguckt. Vielen Dank. Jetzt weiß ich alles und kann mitreden.
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So, richtig viel los in diesen Sommerferien im politischen Berlin. Sind die alle schon im Urlaub? Ich weiß es gar nicht. Aber auf jeden Fall, die Union hat den Nachfolger für Jens Spahn als Fraktionsvorsitzenden gefunden. Ihr habt es bei uns ja immer wieder in den Nachrichten gehört. Wichtigstes Kriterium, warum man sich für Thorsten Frei entschieden hat? Die Familienplanung ist abgeschlossen. Das war wichtig. Gary Halliwell jetzt mit It's Raining Man. Ich wünsche euch eine schöne Nacht. Kommt gut durch mit uns.

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0: Wahnsinn, Shakira und Die Die. Habt ihr es gesehen? In der Halbzeitshow Shakira barfuß, wie sie da getanzt hat. Und da hat meine Frau mich gefragt, wie alt ist denn Shakira eigentlich nochmal? 50. Also die geht auf die 50 zu. 49 ist sie. Nächstes Jahr wird sie 50. Und ich muss ganz ehrlich sagen, die sah noch aus wie 28. Und wie wild sie da ihre Hüften geschwungen hat. Das war ja nicht geschwungen, das war ja regelrecht geschlagen. Ich hatte immer regelrecht Angst um die Kinder, die links und rechts neben ihr getanzt haben, dass sie durch den Hüftenschwung eins dieser Kinder einfach mal so pong ausnockt. Nur mit der Hüfte.
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1: Ich bin Tine Klimach. Heute läuft der gesetzliche Rahmen für Trumps globale Zölle aus. Und nun hat er eine neue Grundlage für Zölle gefunden. Wegen angeblich unzureichender Maßnahmen gegen Zwangsarbeit hat die US-Regierung auf Importe von 60 Handelspartnern einen Zoll von 10 bzw. 12,5% angekündigt. Darunter fallen auch bestimmte Produkte aus der Europäischen Union. Bundeskanzler Friedrich Merz schnürt nach dem Rücktritt von Fraktionschef Jens Spahn ein großes Personalpaket. Nach Informationen der Deutschen Presseagentur sollen weitere Personalentscheidungen fallen. Gesundheitsministerin Nina Wagen soll unter anderem auf den Posten von Thorsten Frey im Kanzleramt wechseln.
2: Damit sieht es so aus, als ob der Wechsel von Kanzleramtschef Frey an die Fraktionsspitze der Union zu einem größeren Personalumbau führt. Frey soll nächste Woche zum Nachfolger von Jens Spahn gewählt werden. Dass Warken dafür ins Kanzleramt geht, ist nicht überraschend. Sie galt zuletzt als Wunschkandidatin von Friedrich Merz, der etwa ihre Rolle bei der Gesundheitsreform immer wieder lobte. Ihre Arbeit im Ministerium übernimmt dann wohl Carsten Linnemann. Der hatte schon nach der Bundestagswahl die Chance, ins Kabinett zu wechseln, blieb da aber noch lieber Generalsekretär. Aus Berlin, Thomas Brockt.
1: Im Südwesten Europas kämpft die Feuerwehr weiter gegen Waldbrände. Ein besonders großer wütet an der französischen Atlantikküste bei Bordeaux. Dort wurden inzwischen fast 20.000 Menschen vorsorglich evakuiert, die meisten von ihnen Urlauber.
3: Der Brand ist noch immer nicht unter Kontrolle und die Feuerwehr kämpft mit einem Großaufgebot gegen ein Wiederaufflammen des Feuers an verschiedenen Stellen, hieß es von den Behörden. Immerhin habe der Brand sich aber nicht in andere Bereiche verlagert. Mit Löschflugzeugen, hunderten Feuerwehrautos und Unterstützung aus anderen Regionen Frankreichs sind die Brandbekämpfer im Einsatz. Tausende evakuierte Urlauber, darunter auch etliche Deutsche, warten unterdessen in Ausweichquartieren darauf, wie es mit ihrem Urlaub weitergeht. Klarheit gibt es noch nicht. Aus Paris, Michael Evers.
1: Die vom Irankrieg wirtschaftlich schwer getroffene Metropole Dubai bietet Anwohnern Prämien im Wert von umgerechnet 700 Euro, wenn sie Besucher in die Stadt holen. Jeder Anwohner könnte Vergünstigungen erhalten, etwa bei Hotelübernachtungen, Essen im Restaurant und Tickets für Sehenswürdigkeiten, heißt es auf der Tourismus-Webseite Dubais. Örtlichen Berichten zufolge gingen in den ersten 48 Stunden des Programms mehr als 10.000 Bewerbungen ein.